0: zurückgehen. Ich habe den Worten geglaubt. Ich habe.
1: Du kanntest es gar nicht anders. Das war so.
0: Ja, ne? Das war dann schon ein halbes Jahr von der Beziehung, die Manipulation schon so gut, dass ich dann 7 Jahre geglaubt habe, es ist perfekt und ich bin das Problem. Mhm. Bis eben zu dem Tag. Da hat sie mir eine Backpfeife verpasst.
1: Ja, genau. Hat dich wachgerüttelt, wachgeschüttelt. Ist jetzt nicht die feine Art, kann ich euch nicht empfehlen, macht das nicht nach. Ihr müsst nicht jedem eine Backpfeife geben. Manchmal reicht auch ein ernstes, klärendes Gespräch. Alexandra, bleibt gerne noch kurz dran, dann können wir noch ein bisschen reden. Euch da draußen vielen Dank fürs Zuhören, fürs Mailschreiben, fürs Posten. Das war's schon wieder. Die ganze Woche ist rum, es gibt's ja gar nicht. Ich wünsche euch einen schönen Freitag, einen schönen Start ins Wochenende. Und wir hören uns wieder in der Nacht von Sonntag auf Montag mit einem neuen Thema. Bis dahin, bleibt gesund und munter. Macht's gut. Tschüss.
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3: Ich bin Diana Kramer. Historisch schlechte Umfragewerte für die CDU und der schlechteste jemals gemessene Zustimmungswert für einen amtierenden Bundeskanzler. Friedrich Merz bangt um seine politische Zukunft. Das bestätigt auch eine aktuelle YouGov-Umfrage. Darin rechnet fast die Hälfte der Befragten damit, dass der Kanzler noch in diesem Jahr abgelöst wird. Bei der anstehenden Landtagswahl in Mecklenburg-Vorpommern droht die CDU ihr historisch schlechtestes Wahlergebnis einzufahren. Sie liegt dort laut ZDF-Politbarometer nur noch bei 6%. Und bei der Abgeordnetenhauswahl in Berlin könnte die CDU Platz 1 an die Linke verlieren.
4: Je nach Ausgang der Wahlen könnte für Kanzler Merz nach nicht mal 1,5 Jahren im Amt Schluss sein. Spätestens seit dem Wahldebakel vor 2 Wochen in Sachsen-Anhalt steht Merz heftig unter Druck. Am Sonntag werden sich möglicherweise viele in der CDU fragen, stützen oder stürzen. Aus Berlin, David Riemer.
3: US-Präsident Donald Trump hat im festgefahrenen Iran-Krieg eine große Entscheidung angekündigt, ohne dabei zeitlich konkret zu werden. Diese Entscheidung stehe bevor, sagte Trump dem Portal Axios. Es gehe darum, ob es Vernichtung geben werde oder nicht. Wen er genau damit meinte, sagte Trump nicht. Axios bezog das in dem Bericht auf die iranische Führung. Trump hatte in der Vergangenheit in dem Konflikt immer wieder dem Iran mit Vernichtung gedroht. OpenAI meldet wieder Probleme mit seiner künstlichen Intelligenz. Nach Angaben des ChatGPT-Entwicklers hat sich die KI in Tests mehrfach unerwartet und besorgniserregend verhalten, nicht zum ersten Mal.
5: Die KI macht sich öfter mal selbstständig und versucht clever zu schummeln. Das macht den Entwicklern große Sorge. Bei ChatGPT etwa hatte ein KI-Modell im Test selbst erstellte Dateien ins Netz hochgeladen und diese dann als Quellen verkauft. Die KI hatte auch Daten erfunden, wenn sie Informationen nicht finden konnte und versuchte das dann zu vertuschen. Manchmal gab die Software auch gleich Anweisungen an sich selbst. Die KI-Konzerne fordern mehr Transparenz und Kontrollen. Präsident Trump hält das für Panikmache, die China in die Hände spielt. Tina Eck, USA.
3: Und zum Fußball, herber Rückschlag für die TSG Hoffenheim. Der Start in die Europa League ging gründlich daneben. Beim Außenseiter OFI Kreta in Griechenland verlor Hoffenheim überraschend, aber verdient mit 0:2.

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2: Ich bin Diana Kramer. 3 Tage vor der Landtagswahl in Mecklenburg-Vorpommern hat die SPD laut ZDF-Politbarometer dort die AfD überholt. Die Partei von Ministerpräsidentin Manuela Schwesig kommt demnach auf 37%. Die AfD mit Herausforderer Leif-Erik Holm liegt mit 36% nun knapp dahinter. Für die CDU dürfte es noch desaströser ausgehen als in Sachsen-Anhalt. Sie kommt nur noch auf 6%. Das erhöht den Druck auf Bundeskanzler Friedrich Merz weiter. In einer aktuellen YouGov-Umfrage sagten 48%, dass sie damit rechnen, dass Merz noch in diesem Jahr abgelöst wird. Die Bundesanwaltschaft hat in Brandenburg einen mutmaßlichen Islamisten festnehmen lassen. Er soll Anschläge in Deutschland geplant haben. Als erstes Ziel hatte er offenbar eine Kirche in Bremen im Visier.
3: Der 24-jährige Iraker soll sich die Kirche schon ganz genau angeschaut und sich sogar eine Schusswaffe besorgt haben. Laut der Bundesanwaltschaft teilt er die Ideologie der Terrormiliz IS. Für seine Pläne hat er offenbar noch eine weitere Person gewinnen können. Wer das ist, wissen die Ermittler bislang nicht. Er wollte sogar noch weitere Menschen mit ins Boot holen, das klappte aber nicht. Die Beamten haben den Mann nordöstlich von Berlin festgenommen. Er sitzt jetzt in Untersuchungshaft. Gegen ihn wird unter anderem wegen Terrorverdachts ermittelt. Zoe Tassovali, Redaktion.
2: Der ukrainische Präsident Zelensky hat baldige Gespräche mit den USA angekündigt. Dabei werde es vor allem um Aussichten auf eine Friedenslösung gehen, aber auch um neue Hilfen, sagte Zelensky in seiner abendlichen Videobotschaft.
4: Die Sicherheit der Energieversorgung soll ein Thema sein. Die Ukraine steht vor einem schwierigen Winter. Hilfe für die Luftabwehr werde es geben, sagte der Präsident. Wo und mit wem er sich treffen wird, sagte er nicht. Zelensky reist aber kommende Woche zu den Vereinten Nationen nach New York. Ein Treffen mit Trump scheint nicht ausgeschlossen. Allerdings ist der US-Präsident wankelmütig. Er hängt eher an seiner Freundschaft zu Kreml-Chef Putin. Der jüngste Besuch von Trumps Unterhändlern in Moskau und Kiew hat nicht viel gebracht. Aus Kiew, Friedemann Kohler.
2: Zum Fußball. Die TSG Hoffenheim hat in der Europa League einen überraschenden Fehlstart hingelegt. Im Auswärtsspiel bei Außenseiter OFI Kreta verlor Hoffenheim in Heraklion mit 0:2.

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1: Ich bin Diana Kramer. Bundeskanzler Friedrich Merz und US-Präsident Donald Trump haben in einem Telefonat über den Krieg in der Ukraine und die Lage in Nahost gesprochen. Darüber hinaus ging es auch um die Anschläge vom 11. September, die sich in der vergangenen Woche zum 25. Mal gejährt hatten. Der Bundeskanzler habe die besondere Verbundenheit zwischen Deutschen und Amerikanern betont, teilte sein Sprecher mit. Wenige Stunden zuvor hatte Merz in Berlin bei einem Wahlkampfauftritt für die Berliner CDU noch von einer fundamentalen Veränderung in den Beziehungen zu den USA gesprochen.
2: Diese Zeit dieser unbedingten transatlantischen Freundschaft ist wahrscheinlich für längere Zeit vorbei. Wir sehen auf der anderen Seite des Atlantiks eine Veränderung der politischen Haltung, eine Veränderung auch der Einschätzung des transatlantischen Bündnisses, die wir so möglicherweise nicht für möglich gehalten hätten.
1: Hierzulande gerät der Bundeskanzler derweil weiter massiv unter Druck. Vor der Landtagswahl in Mecklenburg-Vorpommern an diesem Sonntag ist die CDU laut dem neuen ZDF-Politbarometer auf 6% abgerutscht und droht aus dem Landtag zu fliegen. Die SPD von Ministerpräsidentin Manuela Schwesig hingegen konnte weiter zulegen und hat laut der Umfrage die AfD überholt. Die Sozialdemokraten kommen auf 37%. Die AfD, die zuvor lange vorne lag, liegt nun bei 36%. In Russland hat die Parlamentswahl begonnen. Mehr als 110 Millionen Menschen im flächenmäßig größten Land der Erde sind bis Sonntag aufgerufen, ihre Stimme abzugeben. Überraschungen werden nicht erwartet. Jede Parlamentswahl in den vergangenen gut 20 Jahren wurde von der Regierungspartei Geeintes Russland gewonnen, die Präsident Putin unterstützt.
3: Für die Menschen hier in Russland, es ist die erste Parlamentswahl seit Beginn des Angriffskrieges gegen die Ukraine. Tatsächlich ist die Stimmung im fünften Kriegsjahr aber gedrückt, weil viele unzufrieden sind. Benzin etwa ist knapp, Lebensmittel und Dienstleistungen werden immer teurer. Präsident Putin rief hier in Moskau zur Geschlossenheit auf und er setzt darauf, dass es bei der Abstimmung trotz aller Probleme eine klare Bestätigung für seinen Kriegskurs gibt. Aus Moskau, Ulf Mauder.
1: Zum Fußball. Fehlstart für die TSG Hoffenheim in der Europa League. Im Auswärtsspiel bei Außenseiter OFI Kreta verlor Hoffenheim mit 0:2.

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4: Ich bin Diana Kramer. Historisch schlechte Umfragewerte für die CDU und der schlechteste jemals gemessene Zustimmungswert für einen amtierenden Bundeskanzler. Friedrich Merz bangt um seine politische Zukunft. Das bestätigt auch eine aktuelle YouGov-Umfrage. Darin rechnet fast die Hälfte der Befragten damit, dass der Kanzler noch in diesem Jahr abgelöst wird. Bei der anstehenden Landtagswahl in Mecklenburg-Vorpommern droht die CDU, ihr historisch schlechtestes Wahlergebnis einzufahren. Sie liegt dort laut ZDF-Politbarometer nur noch bei 6% und droht sogar aus dem Landtag zu fliegen. Bei der Abgeordnetenhauswahl in Berlin könnte die CDU Platz 1 an die Linke verlieren.
5: Je nach Ausgang der Wahlen könnte für Kanzler Merz nach nichtmals anderthalb Jahren im Amt Schluss sein. Spätestens seit dem Wahldebakel vor 2 Wochen in Sachsen-Anhalt steht Merz heftig unter Druck. Am Sonntag werden sich möglicherweise viele in der CDU fragen, stützen oder stürzen. Aus Berlin, David Riemer.
4: Angesichts weiter steigender Spritpreise drückt Finanzminister Lars Klingbeil bei den angekündigten Entlastungen aufs Tempo. Er fordert eine schnelle Entscheidung, nicht nur für Autofahrer.
6: Die Entlastung ist jetzt das Richtige, damit die Bürgerinnen und Bürger das spüren. Aber wir müssen auch thematisieren, dass gerade Mineralölkonzerne die aktuelle Krise nutzen, um sich die Tasche voll zu machen. Deswegen werbe ich weiter für die Übergewinnsteuer. Es ist richtig, dass in Zeiten, wo wir eine Krise haben, wo die Menschen das konkret an den Zapfsäulen spüren, dass wir auch deutlich sagen, die, die sich die Taschen voll machen, die abzocken, die müssen ihren Teil dazu beitragen, dass die Entlastung der Bürgerinnen und Bürger gewährleistet ist.
4: Bundesfinanzminister Klingbeil. Die USA planen nach Angaben von Präsident Donald Trump einen Militärstützpunkt in Polen. Die Gespräche dafür seien in einem fortgeschrittenen Stadium, schrieb Trump auf seiner Plattform Truth Social und kündigte an, dass schon in Kürze ein Standort bekannt gegeben werden könnte. Polen liegt an der Ostflanke der NATO und hatte sich zuletzt verstärkt um eine größere US-Truppenpräsenz bemüht. Damit zum Fußball und da gab es einen herben Rückschlag für die TSG Hoffenheim. Der Start in die Europa League ging nämlich gründlich daneben. Beim Außenseiter OFI Kreta in Griechenland verlor Hoffenheim überraschend, aber verdient mit 0:2.
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0: Freitag mit Arius Speedwagon im Ohr hier bei Rock FM. Das hat schon was. Vielleicht mal so ein kurzes Gedicht so zur Feier des Tages, weil so, ja, Regenwolken halt, ne? Morgens auch immer kühler und so weiter. Fallen Blätter sanft vom Baum, musst du auch nach unten schauen. Denn kommt zum Laub noch Nässe, legt's dich ruckzuck auf die... Genau. Danke für Ihre Aufmerksamkeit.
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1: Ich bin Diana Kramer. Historisch schlechte Umfragewerte für die CDU und der schlechteste jemals gemessene Zustimmungswert für einen amtierenden Bundeskanzler. Friedrich Merz bangt um seine politische Zukunft. Das bestätigt auch eine aktuelle YouGov-Umfrage. Darin rechnet fast die Hälfte der Befragten damit, dass der Kanzler noch in diesem Jahr abgelöst wird. Bei der anstehenden Landtagswahl in Mecklenburg-Vorpommern droht die CDU, ihr historisch schlechtestes Wahlergebnis einzufahren. Sie liegt dort laut ZDF-Politbarometer nur noch bei 6% und droht sogar aus dem Landtag zu fliegen. Bei der Abgeordnetenhauswahl in Berlin könnte die CDU Platz 1 an die Linke verlieren.
2: Je nach Ausgang der Wahlen könnte für Kanzler Merz nach nichtmals 1,5 Jahren im Amt Schluss sein. Spätestens seit dem Wahldebakel vor 2 Wochen in Sachsen-Anhalt steht Merz heftig unter Druck. Am Sonntag werden sich möglicherweise viele in der CDU fragen, stützen oder stürzen. Aus Berlin, David Riemer.
1: Angesichts weiter steigender Spritpreise drückt Finanzminister Lars Klingbeil bei den angekündigten Entlastungen aufs Tempo. Er fordert eine schnelle Entscheidung, nicht nur für Autofahrer.
3: Die Entlastung ist jetzt das Richtige, damit die Bürgerinnen und Bürger das spüren. Aber wir müssen auch thematisieren, dass gerade Mineralölkonzerne die aktuelle Krise nutzen, um sich die Tasche voll zu machen. Deswegen werbe ich weiter für die Übergewinnsteuer. Es ist richtig, dass in Zeiten, wo wir eine Krise haben, wo die Menschen das konkret an den Zapfsäulen spüren, dass wir auch deutlich sagen, die sich die Taschen voll machen, die abzocken, die müssen ihren Teil dazu beitragen, dass die Entlastung der Bürgerinnen und Bürger gewährleistet ist.
1: Bundesfinanzminister Klingbeil. Die USA planen nach Angaben von Präsident Donald Trump einen Militärstützpunkt in Polen. Die Gespräche dafür seien in einem fortgeschrittenen Stadium, schrieb Trump auf seiner Plattform Truth Social und kündigte an, dass schon in Kürze ein Standort bekannt gegeben werden könnte. Polen liegt an der Ostflanke der NATO und hatte sich zuletzt verstärkt um eine größere US-Truppenpräsenz bemüht. Damit zum Fußball und da gab es einen herben Rückschlag für die TSG Hoffenheim. Der Start in die Europa League ging nämlich gründlich daneben. Beim Außenseiter OFI Kreta in Griechenland verlor Hoffenheim überraschend, aber verdient mit 0:2.
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4: Schönen Freitag wünsche ich euch. Man soll ja freundlich zu den Nachbarn sein, nicht? Das muss jetzt aber nicht unbedingt heißen, dass ihr morgens um 6:45 so unbedingt jetzt Rücksicht auf deren Zimmerdecke nehmen müsst. Also nur falls jetzt euer Trampeln auf dem Dielenboden für so ein paar Sekunden zu heftig wird bei der nächsten Nummer. Neighbors ist gemeint. Der Stones Soundtrack für alle, bei denen das Zusammenleben eher so auf Lautstärke als auf Nächstenliebe basiert. Wir kommen jetzt erstmal einfach gut rein, okay?

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0: Saga und Wind Him Up hier bei Rock FM. Schönen Freitagmorgen wünscht euch der Pfeffer. So, wer von euch wollte jetzt nochmal zu den Eagles in das Vier? Achtet nachher einfach mal so kurz nach neun auf den nächsten Eagles-Klassiker, Already Gone. Und dann sehen wir einfach zu, dass wir euch ins Finale kriegen, okay? Wie ich jetzt darauf komme, ganz einfach, weil sich unser Handwerker heute Richtung einarmige Banditen bewegt. Also denkt einfach so an diese kleine Rock FM Vorrunde für den Megatrip nach Vegas, ja? Da ist auch schon alles bezahlt, also Flug, Hotel, Tickets und so weiter. Und als Bonus noch ein bisschen Taschengeld, wollte ich nur noch mal sagen.
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2: Yay, Mahlzeit. Ich bin jetzt zum ersten Mal in so einer Spielhalle drin. Ich wundere mich immer nur,

0: Stadt, dass da so viele gibt. Und wenn du vorbeigehst, da ist ja nie einer drin. Und jetzt auch. Ey, Stift Thorsten, ich glaube, das ist alles nur zum Geldwaschen. Hier, das nennt man einarmiger Bandit. Wobei, so nenne ich jetzt die Zapfsäulen an der Tankstelle. Und Stift, das hier ist ein Flipperautomat. Liebe Grünen, jetzt nicht den Tierschutz rufen. Das hat nichts mit dem Delfin zu tun. Flipper ist ein Spielautomat. Och, ich war einmal in so einem Spielcasino mit unserem Polier, Schüppestil Hens. Roulette. Sagte Hens, HP, was ist deine Lieblingszahl? Ich, die 12. Sagte, och, meine auch. Da haben wir alles auf die 12 gesetzt und es kam die 12. Jackpot. Da sagte Hens, HP, wie oft hattest du letzte Woche Liebe? Ich so, 8 Mal. Er so, ich auch 8 Mal. Alles auf die 8 gesetzt und es kam die 0. Ey, hätten wir nicht gelogen, wären wir Millionär. Yay, so, fertig. Normal sollte das halten.
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0: Ja, servus am Freitagmorgen. Ey, wenn das Rockenende schon so wild gestikuliert und uns zu sich winkt, dann lassen wir doch einfach das mit diesem ganzen Vorgeplänkel und machen hier Butter bei die Fische. Nächste Stunde zum Vorglühen mit The Neck am Start, aber auch Smash Mouth. Und Queen sind immer gerne unsere Gäste. Lauter Rocklegenden, auch für alle, die heute zum ersten Mal mit uns in den Morgen starten. Schön, dass ihr da seid. Im Kickstart mit mir, dem Pfeffer.
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7: Einige Wolken heute ab dem späten Nachmittag. Richtung Süden auch sonnigere Abschnitte bis 23 Grad.
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7: Mit Ralf Mehlhorn. Morgen. Hoffenheim ist auf Kreta baden gegangen. Die TSG hat den Europa-League-Auftakt gegen Ofi mit 0:2 in den Sand gesetzt. Gegen Ofi Kreta waren die Kraichgauer als Favorit gesetzt. Sie haben sich aber an der starken Abwehr der Griechen die Zähne ausgebissen. Trainer Christian Ilzer.
8: Am Ende hat dann unsere Leistung, unsere Effizienz, unser Spiel gegen einen tiefen Block nicht gereicht, um hier als Gewinner vom Platz zu gehen. Und das ist dann auch auf dem Level zu wenig, um dann auch ein Ergebnis zu erzielen. Deshalb verdienter Sieg für Ofi Kreta. Wir müssen daraus lernen, wir werden daraus lernen.
7: Schon am Sonntag geht's weiter in der Bundesliga mit der Partie beim SC Paderborn. Und das ist sonst noch wichtig. Fast die Hälfte der Leute in Deutschland rechnet laut YouGov-Umfrage damit, dass Kanzler Merz noch in diesem Jahr abgelöst wird. Und bei einer Spendensammlung für ein angemessenes Begräbnis von Kultschauspieler Ralf Richter sind 21.500 Euro zusammengekommen.
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7: Dritte Saisonniederlage für die Rhein-Neckar-Löwen in der Handball-Bundesliga. Sie haben das Derby beim schwäbischen Dauerrivalen Frischhoff Göppingen verloren, sehr knapp mit 28:29. Damit stehen die Löwen in der Tabelle aktuell auf Platz 10. Am Wochenende empfangen sie den Champions-League-Teilnehmer MT Melsungen zu Hause in Mannheim.

0: Der Song geht mir einigermaßen gut über die Lippen. I'm a Believer, der Bandname. Da habe ich immer Schwierigkeiten bei Smash Mouth.
1: Schmeiß Mouth.
0: Ja, genau, Schmeiß Mouth. So, Rock FM für euch. Es ist Freitag, der Blick Richtung Rockenende. Aber bevor es kommt, konzentrieren wir uns nochmal auf 18 Uhr heute Abend mit dem Lange im Plattenrausch. Da sind ja Muse am Start.
1: So ist es.
0: War doch so.
1: Ja.
0: Sehr schön. Da sind noch ein paar alte Dinger dabei, aber ich glaube auch was von der neuen Platte.
1: Das ist richtig. Die neue Platte The Wow Signal ist ja aus diesem Jahr. Ich finde den Albumtitel sehr interessant, weil das wusste ich auch nicht. Ich bin jetzt nicht so der NASA-Spezialist, aber im August 1977 hat so ein Kerl sein Radioteleskop quasi Richtung All gerichtet von der NASA und da kam ein extrem starkes Signal rein, 72 Sekunden lang, der Astronom Jerry Eamon, und der hat damals quasi diese auffälligen Zahlen in dem Ausdruck umkringelt und hat daneben Wow geschrieben. Deshalb, jeder Astronom kennt The Wow Signal. Bis heute wird gerätselt, woher kommt das, von Außerirdischen oder wem auch immer. Und Muse, die haben ihr Album so genannt, dass sie so ein bisschen galaktisch-kosmisch unterwegs sind. Das ist ja altbekannt.
0: Vielleicht wäre es ganz sinnvoll, wenn wir uns auch mal einen Track daraus anhören.
1: Dann nehmen wir doch Single Nummer 3, Cryogen. Kam im April dieses Jahres raus. Und vielleicht sagt ihr ja, wow, geil.
0: Das sagt ihr auch hoffentlich heute Abend dann ab 18 Uhr.
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0: Liam und Shiny Happy People bei Rock FM. Schönen Freitagmorgen. Ja, genauso glücklich wäre ich auch gerne schon bei meiner Steuererstattung. Aber das Finanzamt, das schreibt mir lieber gerade einen netten Brief nach dem anderen. Ich solle doch bitte erstmal meine Erklärung abgeben. Das heißt also, mein Geld macht gerade noch Homeoffice beim Staat. Unser Rocker ist da schon weiter.
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2: Hurra, ich bekomme Steuern erstattet. Und das Geile ist, ich musste dafür gar nichts machen. Also, normalerweise muss man ja eine Einkommensteuererklärung abgeben. Also, da erklärt man, dass man grundsätzlich Einkommen hatte und dann schreibt das Finanzamt einem zurück. Und da steht dann immer so grundsätzlich drin, so, toll, Herr Rocker, das ist jetzt nicht ganz so viel Geld, Sie faule Sau, aber bitte überweisen Sie uns alles, ja, und schauen Sie halt, wie Sie dann ganz ohne Geld klarkommen, ja, zack. Ich habe eine Mail bekommen von der Bundeszentrale für Steuern. Gut, ich habe zwar von denen noch nie was gehört, aber was soll's, ja? Wird schon stimmen, denn ich bekomme ja Geld von denen. Und zwar 348,50 Euro. Und ich muss mich auch beeilen mit dem Ausfüllen aller Daten, denn der Anspruch erlischt am Samstag um genau 5.18 Uhr und 37 Sekunden. Was die alles wissen wollen. Und warum wollen die Einzugsermächtigung? Egal, Hauptsache es gibt Geld. Weine, kenn dich. Weine.
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0: ins Rockenende now. So müsste es eigentlich heißen bei den Spin Doctors. Guten Morgen am Freitag. Wünscht euch der Pfeffer. 18. September. Hört ihr das hier? Genau. Beim Lange fährt in seinem Bad gerade der Güterverkehr hier durch.
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0: Ah, das ist heute ganz schön viel Schienenfeeling, sagen wir mal, in Langes Duschgel hier.
2: Achtung. Da unten um die Ecke, eine halbe Meile von hier, siehst du die langen Züge fahren und schaust du, wie sie verschwinden, oder Liebe.
0: Wie heißt der Song? Und die Band?
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0: Das klingelt da, da klingelt's. Wie immer gilt, anrufen, wenn ihr Song und Band erkannt habt. 0800 3x6 8866, das Rock FM Handtuch. Bestickt mit unserem Logo drauf, das liegt hier für euch bereit. Ja, nochmal spielen? Ja, selbstverständlich, gerne.
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0: So, meldet euch. 0800 3x6 8866. Ihr wisst doch längst, wie die Nummer heißt und auch die Band, die dahinter steckt. Dann anrufen, jetzt hier.
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0: So, der Freitag, der startet heute noch grau, stellenweise auch noch nass. Aber am späten Vormittag wird es dann trockener und freundlicher. 19 bis 23 Grad erreichen wir heute. Am Wochenende dann deutlich bessere Laune. Oft sonnig bis freundlich, meistens trocken. Und bis 27 Grad schön.
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15: Mit Ralf Mehlhorn, morgen. Als Favorit angereist, als Verlierer vom Platz gegangen. Die TSG Hoffenheim hat den Europa-League-Auftakt gegen OFI Kreta vermasselt. 0:2 hieß es am Abend. Die Hoffenheimer haben sich an der starken Abwehr der Griechen die Zähne ausgebissen. Der frisch gebackene Nationalspieler Bambase Konte sagte nach der Partie:
16: Ja, es ist nicht so einfach zu erklären. Natürlich haben wir uns das hier anders vorgestellt. Ich denke, am Ende müssen wir einfach unsere Chancen nutzen, vor allem in der zweiten Halbzeit. War klar dominant und die bessere Mannschaft. Wenn du natürlich hier dann gegen Korb kriegst, wird es natürlich schwer mit den Emotionen und dem Stadion. Und dementsprechend müssen wir das jetzt abhaken und auf Sonntag blicken.
15: Denn am Sonntag geht's weiter in der Bundesliga mit der Partie beim SC Paderborn. Das ist sonst noch wichtig. Kanzler Merz wird noch in diesem Jahr abgelöst. Damit rechnet fast die Hälfte der Menschen in Deutschland laut einer YouGov-Umfrage. Und Zur Erinnerung an den bei einer Ticketkontrolle getöteten Zugbegleiter wird am Nachmittag im Hauptbahnhof Mannheim eine Gedenktafel enthüllt. Auch Bundesverkehrsminister Bilger und Bahnchefin Paller kommen.
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15: Die Adler Mannheim sind wieder am Start. Heute Abend beginnt für sie die neue DEL-Saison. Auswärts bei Red Bull München und danach geht's Schlag auf Schlag. Am Sonntag kommt zum ersten Heimspiel in der SAP Arena gleich der deutsche Meister aus Berlin. 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

0: Es wünsche, was ist jeden Morgen hier bei mir? Weiß gar nicht, was die Toten Hosen haben. Ihr wünscht euch ein Rock FM Handtuch, dann macht doch mit und sagt uns, was das für ein Song ist.
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0: Und vielleicht noch die Band dazu und dann einfach hier mal anrufen. Tut gar nicht weh.
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0: Ist vielleicht nur ein bisschen nass. So, in der Rockline, der Alex. Ich grüße dich.
3: Hi, Pfeffer, servus. Ich glaube, ich bin vom richtigen Weg.
0: Glaubst du?
3: Ich könnte mal singen, ja.
0: Okay.
3: Und zwar wären das die Doobie Brothers Long Train Running.
0: Du meinst das hier?
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0: Was, glaube ich, heute ziemlich einfach war, oder?
3: Ich denke auch, ja.
0: So viele Züge, die da durchgefahren sind, durch langes Dusche, das geht ja gar nicht anders, als die richtige Entscheidung zu treffen. Du sagst nochmal, wer war's?
3: Doobie Brothers, Long Train Running.
0: Wir checken ein.
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0: Er hat's auch geil gesungen, muss ich sagen, mal wieder.
3: Ja, ja.
0: Und ein geiler Song sowieso von 73, die Doobie Brothers, Long Train Running. Damit gehört dir das Rock FM Handtuch. Glückwunsch.
3: Hey, cool, vielen Dank.
0: Wo treibt's dich noch hin heute?
3: Ja, jetzt zur Arbeit.
0: Ich meine heute Abend, zum Ausklingen.
3: Ja, das schauen wir mal.
0: Komm doch nach Heilbronn zum Weinfest. Da bin ich auch mit meiner Band, Fistchen.
3: Schauen wir mal.
0: Sehen wir uns. Wird geil dort.
3: Ja.

0: ist es das, was die Welt vielleicht gerade braucht? Also Linkin Park sowieso, klar. Aber die haben wir ja da mit Namen. Nee, ich meine einen Rockzwerg mit Kutte, mit Irokesenhaarschnitt, mit Tattoos und ganz dezentem Mittelfinger. Fett auf unserem Rock-FM-Plakat gedruckt. Es sieht ganz so aus, als wenn wir es gerade brauchen. Denn Matze hätte zum Beispiel unser Rock-FM-Plakat mit dem Rockzwerg, das gerade überall hier in der Rockregion großflächig hängt, am liebsten direkt hängend in seiner Bude. Thomas und Andreas gehen bei dem Kerlchen auch ganz steil und viele andere auch. Hören wir mal.
1: Der passt zu eurem Sender und als Puppe würde ich mir den sofort auf meinen Schreibtisch stellen.
2: Es wird für so viel sinnloses Zeug Werbung gemacht, das noch viel schlimmer ist als ein Gartenzwerg, der den Stinkefinger zeigt. Wenn man sich über sowas aufregt, hat man echt keine anderen Probleme.
3: Ich finde euren Gartenzwerg echt cool, aber ich verstehe auch die Diskussion um den Mittelfinger. Und wie wär's alternativ mit der Pommesgabel?
0: Lass mal kurz überlegen. Pommesgabel statt Stinkefinger? Nö. Unser kleiner Mann hat inzwischen mehr Fans als Hater. Vor allem immer mehr, die uns schreiben: Ey Leute, druck das Ding doch mal! So als Poster oder Figur, so kleine Anti-Stress-Version für den Schreibtisch. Okay, wenn wir das machen, dann braucht der Kerl natürlich auch einen Namen. Genau. Lass uns einfach mal brainstormen, ja? Wie soll unser Rock-FM-Zwerg heißen? Wir finden bestimmt was Cooles. Weiß ich, so Rocky, Stinky, Pfeffi, Steffi oder was. Keine Ahnung, schickt eine Sprachnachricht. Wenn euch was Cooles einfällt, 0800 3x6 8866. Die Idee mit dem Drucken, die finde ich übrigens immer noch saustark. Vielleicht so für den besten Namen? So als Goodie? Macht mal mit. Wir finden eine Lösung. Haben wir immer gefunden. Genauso wie die geilsten Songs hier. Lauter Rocklegenden. Zum Beispiel ZZ Top jetzt für euch. Viva Las Vegas. Ab in Richtung Rockenende hier im Kickstart mit mir, dem Pfeffer, bei Rock FM. Right.

0: am Freitagmorgen weiß selbst der Kaffee, das Rockenende ist nicht mehr weit, ey. Hier im Kickstart bei mir, dem Pfeffer, gibt's in der nächsten Stunde lauter Rocklegenden für euch, die wach machen, ohne euch vollzutexten. Wir lassen die Foo Fighters von der Leine, aber auch Aerosmith. Und, oh ja, die sowieso. Green Day. Ja, Leute, danke fürs Einschalten und willkommen an alle, die uns heute frisch für sich entdeckt haben.
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0: Heute Morgen noch so eher mehr mit Wolken und Regen, später dann wieder Sonne im Aufholmodus, 19 bis 23 Grad. Das Wochenende macht's dann besser, wird freundlich, meistens trocken, schön spätsommerlich mit 25 bis 27 Grad.
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11: Mit Ralf Mehlhorn. Morgen. Hoffenheim ist auf Kreta baden gegangen. Die TSG hat den Europa-League-Auftakt gegen Ofi mit 0:2 in den Sand gesetzt. Gegen Ofi Kreta waren die Kraichgauer als Favorit angetreten. Sie haben sich aber an der starken Abwehr der Griechen letztlich die Zähne ausgebissen. Trainer Christian Ilzer.
12: Am Ende hat dann unsere Leistung, unsere Effizienz, unser Spiel gegen einen tiefen Block nicht gereicht, um hier als Gewinner vom Platz zu gehen. Und das ist dann auch auf dem Level zu wenig, um dann auch ein Ergebnis zu erzielen. Deshalb verdienter Sieg für Ofi Kreta. Wir müssen daraus lernen, wir werden daraus lernen.
11: Schon am Sonntag geht's weiter in der Bundesliga mit der Partie beim SC Paderborn. Und das ist sonst noch wichtig. Fast die Hälfte der Menschen in Deutschland rechnet laut YouGov-Umfrage damit, dass Kanzler Merz noch in diesem Jahr abgelöst wird. Und bei einer Spendensammlung für ein angemessenes Begräbnis von Kultschauspieler Ralf Richter sind 21.500 Euro zusammengekommen.
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11: Dritte Saisonniederlage für die Rhein-Neckar-Löwen in der Handball-Bundesliga. Sie haben das Derby beim schwäbischen Dauerrivalen Frischhoff-Göppingen verloren. Sehr knapp mit 28:29. Die Löwen stehen in der Tabelle auf Platz 10. Am Wochenende empfangen sie den Champions League-Teilnehmer MT Melsungen zu Hause in Mannheim in der SAP Arena.
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0: Das läuft, oder? Guten Morgen, es ist Freitag und ihr wollt vielleicht die Ärzte, Wonder, Sonderschule, Swiss und viele andere coole Bands nächstes Jahr beim Taubertal-Festival an einem kompletten Augustwochenende live auf der Bühne erleben und braucht dafür noch ein Ticket?
1: Oh yeah!
0: Ja, scheiße, ist schon ausverkauft. Oh. Ja, kein Stress, Leute. Ey, jetzt am Sonntag gibt's ab 12 Uhr mittags die Ehrenrettung mit Tagestickets und ein paar letzten Rückläufern. Ich meine, komm mal bei dem Line-Up, ey, wer da nicht klickt, der schläft dann halt im Schlamm oder bleibt dann eben nur Zaungast. Also, den Taubertal-Wecker bitte stellen. Und während ihr noch gerade so in der Ritze sucht, hören wir genau den richtigen Soundtrack für schmerzfreie Entscheidungen. Und zwar Skunk Nancy. Erstmal runterkommen. Mit Hedonism bei Rock FM. Ab ins Rockenende mit euch.

Jared Leto, ey, der alte Biker. Ex-Biker, wohlgemerkt, hat sie öfter gelegt und hat das Bike dann quasi an den Nagel gehängt. Euch einen schönen guten Morgen. Hier ist Rock FM am Freitag. Wir bleiben einfach mal beim Thema. Ich wusste es noch gar nicht, dass Steven Tyler, der alte Haudegen und Frontmann von Aerosmith, eine eigene Motorradmarke hat. Der malt da sein Autogramm auf den Tank. Und sein Schwager, der schraubt die Dinger zusammen, damit die nicht in die Luft gehen, sondern auf dem Asphalt schön knattern. Und damit es bei euch im Radio auch kracht, jetzt hier echtes Rockgold. Im wahrsten Sinne des Wortes. Aus dem Jahre 73. Ohne Katalysator und ABS, einfach nur rohe Kunst. Dream On von Aerosmith bei Rock FM. Mein Name ist Pfeffer, euch einen schönen guten Morgen.

0: einen Rock FM Schlüsselanhänger zu bekommen, müsst ihr nicht extra nach Kalifornien.
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0: Sondern einfach hier bleiben und dann mal so die richtige Lösung raushauen, nämlich Song und Bandname heute zu diesem auch sehr bekannten Riff. Es ist ein Song für alle, denen so ein bisschen grundsätzlich zu wenig ist. Also kein halber Kaffee, kein halber Erfolg, kein halber Rock'n'Roll. Hier heißt bitteschön alles sofort und vor allem auch in Stadiongröße. Wie heißt die Band? Wie heißt der Song? Easy Aufgabe für euch, ich weiß. Aber vielleicht wisst ihr die Rockline noch nicht, sage ich euch jetzt. 0800 3x6 8866 zum Riffrater werden. Der letzte in dieser Woche, haut rein.
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0: Heute zieht das Wetter erst noch die graue Jacke an, lockert aber später auch wieder auf. Dazu 19 bis 23 Grad. Am Wochenende gibt's dann die deutlich sympathischere Version. Viel freundlicheres Wetter als heute, meistens trocken bis 27 Grad.
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12: Mit Ralf Mehlhorn. Morgen. Kanzler Merz wird noch in diesem Jahr abgelöst. Damit rechnet fast die Hälfte der Menschen in Deutschland. Es gibt eine YouGov-Umfrage. Nur 31% glauben, dass Merz länger als dieses Jahr im Amt bleibt. Der Kanzler ist seit dem Wahldebakel der CDU in Sachsen-Anhalt in seiner Partei ziemlich unter Druck. Am Sonntag wird unter anderem auch noch in Mecklenburg-Vorpommern gewählt. Hier liegt die CDU in Umfragen bei 6%. Was ist sonst noch wichtig? Russland wählt von heute bis Sonntag ein neues Parlament. Kreml-Chef Putin hat die Russen aufgefordert, mit ihrer Stimmabgabe einen Beitrag zum Sieg des Landes im Ukraine-Krieg zu leisten. Und heftige Regenfälle haben in Vietnam, vor allem im Norden, für teils schwere Überschwemmungen gesorgt. Mindestens 3 Menschen sind ums Leben gekommen. Rüber zum Sport. Als Favorit angereist, als Verlierer vom Platz gegangen. Die TSG Hoffenheim hat den Europa-League-Auftakt gegen OFI Kreta verbockt. 0:2 hieß es am Abend. Die Hoffenheimer haben sich an der starken Abwehr der Griechen letztlich die Zähne ausgebissen. Am Sonntag geht's weiter in der Bundesliga mit der Partie beim SC Paderborn.
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12: Die Adler Mannheim sind wieder am Start. Heute Abend beginnt für sie die neue DEL-Saison, auswärts bei Red Bull München. Und danach geht's Schlag auf Schlag weiter. Am Sonntag kommt zum ersten Heimspiel in der SAP Arena gleich der deutsche Meister aus Berlin. Wir berichten heute Abend aber erstmal live ab 19.30 Uhr auf rockfm.de und in der rockfm App.
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Ey, welches Genie hat eigentlich den Cheeseburger erfunden? Das frage mich wirklich. Ey, Ehrenmann, Leute, den feiern wir heute zum Tag des Cheeseburgers. Toto-Gitarrist Steve Lukather und Sänger Joseph Williams, die feiern den heute nicht, weil die warten lieber auf den nächsten Sushi-Tag. So roher Fisch, der so tut, als wäre ein Kunstwerk. Und Reis, der klebt wie Frischhaltefolie. Bei ihren Japan-Touren, da fahren die da total drauf ab, die beiden. Also ungefähr so wie wir auf diesen Song hier von den Jungs. 99 bei Rock FM. Ich wünsche euch einen schönen Start ins Rockenende.

So, eine ganz kurze Unterbrechung. Autofahrer auf der A96 München-Lindau zwischen dem Kreuz Memmingen und Eichstätten. Vorsichtig fallen, ein Falschfahrer ist hier unterwegs. Zwischen Kreuz Memmingen und Eichstätten auf der A96. Bitte überholt hier auf keinen Fall und fahrt auf beiden Seiten äußerst vorsichtig. Danke.

Und gute Nachricht, der Falschfahrer. 96, München-Lindau, zwischen Kreuz, Memmingen und Eichstätten ist wieder runter von der Strecke. Hier ist alles wieder safe. Gute Fahrt.

0: Ich weiß nicht. Aber ich glaube, es gibt da noch so ein paar Leute, die sich gerade überlegen, ja, Papa Roach, Scars eben, ja, nicht schlecht, aber ich weiß nicht, Last Resort ist doch einen Ticken cooler gewesen. Ja, kann man machen. Euch einen schönen guten Morgen. Es ist Freitag und es ist Zeit, auch heute am Freitag, für das. Also für das.
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0: So, Patricia.
2: Ja.
0: Was machen wir jetzt mit dir?
2: Tja, was machen wir? Ich würde sagen, ich sage euch mal die Lösung, oder?
0: Zu dem, ne?
2: Ja, genau.
0: Ja, mach doch einfach mal.
2: Ja, das ist I Want It All von Queen.
0: Bist du immer so cool? Muss das sein?
2: Ja.

0: ich rufe einfach mal an und sag, was es ist.
1: Ah jo, das ist doch geil gemacht und deshalb kriegst du auch einen Schlüsselanhänger geschickt. Mega.
0: Yes.
1: Ja, du bist ja tough drauf. Mit dir würde ich auch mal gern so ein Bierchen zischen. Ich glaube, das wird lustig mit uns beiden.
0: Ja, oder?
1: Ja, schon. Aber erstmal ziehen wir uns hier Queen rein und freuen uns aufs Wochenende, oder? Was meinst du?
0: Ja, so sieht's aus.
1: Alle hopp, dann wünsche ich dir eine gute Fahrt.
0: Ja, danke.
1: Und man hört bzw. sieht sich ja vielleicht mal sogar.
0: Genau.
1: Lass krachen, ciao.
0: Ja, ciao.
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0: damit macht's Spaß, finde ich, mit Wheaties. Na, Lust, den Freitag nicht nur zu schaffen, sondern richtig gut zu erwischen? Dann seid ihr hier bei Rock FM genau richtig. In der nächsten Stunde lauter Rock-Legenden, die aus einem normalen Morgen wie heute ziemlich schnell einen richtig guten machen. Und die helfen uns dabei, Joan Jett and the Blackhearts, aber auch R.E.M., die wissen, wie wir das machen. Da müssen wir uns gut fühlen, auch wenn es manchmal nicht so läuft. Und die Stones, oh, das ist echt gut. Ja. Vielleicht glaubt ihr es nicht, aber es ist wirklich einer meiner Lieblingssongs der Jungs. Anybody's Seen My Baby, und das ist nicht gelogen, dafür kriege ich auch kein Geld, um sowas zu sagen, weil es ist echt eine geile Nummer. Der Kickstart mit Pfeffer läuft. Schön, dass ihr da seid, auch an alle, die heute neu bei uns reinschauen.
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0: Heute am Anfang noch Wolken, etwas Regen, auch später wird's wieder sonniger und trockener bei 19 bis 23 Grad. Das Wochenende, das sieht ziemlich gut aus, freundlich, weitgehend trocken, 25 bis 27 Grad, also fast schon spätsommerlich geschniegelt.
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12: Mit Ralf Mehlhorn, morgen. Die Umfragen für die CDU sind mies. Das Wahlergebnis in Sachsen-Anhalt war noch mieser. Friedrich Merz bangt um seine politische Zukunft. In einer YouGov-Umfrage rechnet fast die Hälfte damit, dass der Kanzler noch in diesem Jahr abgelöst wird. Rock FM-Reporterin Diana Kramer.
13: In dieser Woche hatte der Kanzler zwar Rückendeckung von den 8 CDU-Ministerpräsidenten bekommen, das könnte sich aber auch ändern, wenn die CDU bei den Landtagswahlen an diesem Sonntag weiter abschmiert. In Mecklenburg-Vorpommern liegt sie laut aktuellem ZDF-Politbarometer bei nur noch 6% und droht sogar aus dem Landtag zu fliegen. Und in Berlin könnte die CDU den Posten des regierenden Bürgermeisters verlieren, wenn die Linke gewinnt.
12: Und das ist sonst noch wichtig. Das Pentagon denkt laut NBC darüber nach, bis zu 40.000 US-Soldaten aus den europäischen NATO-Staaten abzuziehen. Vor allem Deutschland wäre betroffen. Und heftige Regenfälle haben in Vietnam vor allem im Norden für teils schwere Überschwemmungen gesorgt. Mindestens 3 Menschen sind ums Leben gekommen. Rüber zum Sport. Der SC Magdeburg ist in der Handball-Champions League weiter auf Kurs. Der deutsche Meister hat beim Schweizer Champion Kriens Luzern klar mit 39 zu 29 gewonnen. Dagegen musste sich die MT Melsungen beim polnischen Spitzenteam Wisła Płock mit 24 zu 25 geschlagen geben.
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12: Hoffenheim ist auf Kreta regelrecht baden gegangen. Die TSG hat den Europa League-Auftakt gegen Ofi mit 0:2 hier in den Sand gesetzt. Gegen Ofi Kreta waren die Kraichgauer als Favorit angetreten. Die Abwehr der Griechen, die war aber zu stark. Schon am Sonntag geht's weiter in der Bundesliga mit der Partie beim SC Paderborn.
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0: 4 a.m. It's the end of the world as we know it. Ladies and gentlemen, this is Rock FM. Bigger, better, protziger. This is America. This is Las Vegas. Also mal ehrlich, also wer kommt bitte auf diese Idee, so ein Monster wie das 4 zu bauen? Außen so 1,2 Millionen LEDs in ein riesiger LED-Screen, so groß wie zwei Fußballfelder und ihr könnt da bald drinstehen, zusammen mit 20.000 anderen. Ja, denn wir bringen euch zu den Eagles live nach Las Vegas. Und das ist wirklich irre. Also das 4 ist jetzt nicht der einzige Megascreen, den Vegas zu bieten hat. Rock FM-Kollegin Amy, erzähl mal, du warst ja schon da. Wo gibt's noch so ein überdimensionales Ding?
1: Irgendwie klar, dass in der Stadt der Hotels und Casinos an irgendeinem auch eine Riesenleinwand klatscht,
2: genau,
1: oder?
2: Ja, logisch.
1: Das Resort World Las Vegas ist ein riesen Luxuskomplex mit einer knapp 100 Meter großen LED-Fassade. Und was läuft drauf? Klar, Werbung.
2: Werbung, ja, logisch.
1: Aber es gibt auch die Glow-Show mit 3D-Animationen von Unterwasserwelten und Urwäldern, also ziemlich abgefahren.
2: Okay, also Konzerthalle, Hotelfassade, aber es gibt auch noch was anderes Verrücktes wahrscheinlich.
1: Ja, nämlich eine so etwa 500 Meter lange Fußgängerzone, die komplett überdacht ist mit einem riesen LED-Dach. Hm. Die Freeman Street ist Downtown, also im ursprünglichen Las Vegas, ist auch so eine Partymeile und da fliegen dann wirklich so virtuelle Flugzeuge über euren Köpfen hinweg. Und wenn euch das noch nicht reicht, könnt ihr auch direkt unter dem LED-Dach per Zipline auf den Bauch über die Menge schießen.
2: Das ist ja toll. Also wenn man so auf Nervenkitzel steht, ja, und auf geile Mucke auch so von den Eagles, dann achtet auf den nächsten Eagles-Song. Dankeschön, Amy. Und macht den Trip des Lebens für euch klar. Flughotel und die Tickets natürlich für die Jungs plus Taschengeld legen wir auch noch oben drauf. Ihr wisst, wie es läuft. WhatsApp mit Las Vegas und dann ab ins Finale mit euch.
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Nothing von Guns N' Roses hier bei Rock FM. Ja, da gibt's ein paar, die nichts machen. Ey, bin ich bescheuert? Ich reiß mir den Arsch auf. Ich schufte wie ein Schwein und die Möchtegern-Stars im Fernsehen. Die sacken fürs Nichtstun und Mädels anbaggern fette Kohle ein. Genau das hat sich ein genervter Elektromarkt-Lagerarbeiter damals auch gedacht und beim MTV-Schauen heftig abgelästert. Dire Straits Kopf Mark Knopfler, der stand zufälligerweise daneben, hat sich schlapp gelacht und aus diesen Sprüchen von dem Kerl einen Welthit gemacht. Und den hören wir jetzt hier im Kickstart. Money for Nothing. Moin.

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11: Heute erst noch so ein bisschen Wetter mit schlechterer Laune, später dann freundlicher 19 bis 23 Grad. Das Wochenende dagegen richtig umgänglich, oft sonnig, meistens trocken, angenehm warm mit bis zu 27 Grad.
0: Es ist 8:30. 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
12: Mit Ralf Mehlhorn. Morgen. Kanzler Merz wird noch in diesem Jahr abgelöst. Damit rechnet fast die Hälfte der Menschen in Deutschland. Es gibt eine YouGov-Umfrage. Nur 31% glauben, dass Merz länger als dieses Jahr im Amt bleibt. Und das ist sonst noch wichtig. Russland wählt von heute bis Sonntag ein neues Parlament und heftige Regenfälle haben in Vietnam vor allem im Norden für teils schwere Überschwemmungen gesorgt. Mindestens 3 Menschen sind ums Leben gekommen. Rüber zum Sport. Als Favorit angereist, als Verlierer vom Platz gegangen. Die TSG Hoffenheim hat den Europa-League-Auftakt gegen Ofi Kreta verbockt. 0:2 hieß es am Abend. Am Sonntag geht's weiter in der Bundesliga mit der Partie beim SC Paderborn.
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12: Heute Abend startet für die Adler Mannheim die neue Saison der deutschen Eishockey-Liga. Auswärts bei Red Bull München sind sie zu Gast. Am Sonntag kommt dann zum ersten Heimspiel in der SAP Arena gleich der deutsche Meister aus Berlin, die Eisbären. 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

0: total vercreepter Freitagmorgen hier bei Rock FM. Grüße euch mit Pfeffer. Sag mal, warum hat eigentlich Jimi Hendrix damals kurz vor seinem Tod mit 27 noch auf den Anrufbeantworter seines Managers gequatscht und gesagt, ich brauche dringend Hilfe, Mann.
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0: Und dann am nächsten Morgen im Krankenhaus am 18. September 1970, heute vor 56 Jahren, wurde Jimi Hendrix dann für tot erklärt, an seinem Erbrochenen erstickt, hieß es in der Akte. Natürlich ließ die Gerüchteküche damals nicht lange auf sich warten. War es Selbstmord oder hat vielleicht sogar sein Manager Michael Jeffery, der übrigens 2,5 Jahre später dann bei einem Flugzeugabsturz draufging, Jimi wegen eines blöden Vertrags umbringen lassen? Die Wahrheit, die haben wohl beide mit ins Grab genommen. Die Musik überlebt bekanntlich alles. Und deswegen jetzt für euch hier der Song, mit dem der Legendenstatus von Jimi Hendrix damals explodierte. Hey Joe.
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0: Und was da für ein frecher Typ ist, das kann ich euch sagen. Habt ihr unser Plakat mit dem Zwerg und seinem Stinkefinger schon entdeckt? Hängt ja zum Beispiel in Reutlingen am Hauptbahnhof, in Bönnigheim in der Kirchheimer Straße oder auch in Mannheim in der Vogesenstraße. Und er lag zuletzt sogar beim Deutschen Werberat auf dem Tisch. Aber der hat gesagt, Leute, ist alles easy, macht euch keinen Stress, verwendet das Ding ruhig. Der Mittelfinger ist erkennbar als Zeichen der Rebellion und Freiheit. Also quasi anerkanntes Kulturgut, sagen wir mal. Das heißt, wir können uns jetzt tatsächlich mal auch einen Namen für dieses kleine Kerlchen überlegen. Bevor wir das tun, die wichtigste Frage überhaupt. Wo kommen denn eigentlich diese ganzen Gartenzwerge ursprünglich her?
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0: Wie immer unsere Besserwisserin Luzi am Start. Ja, Frage ging direkt an dich mit diesen kleinen bärtigen Männern mit der Zipfelmütze.
2: Ja, also unser Gartenzwerg, der ist gar nicht mal so deutsch, wie man denkt. Sein Vorbild kommt nämlich eigentlich aus Anatolien. Und von dort ist dann das Motiv über Italien nach Mitteleuropa gewandert.
0: Also jetzt hätte ich dich fast noch fragen müssen, wo Anatolien liegt. Ja, also so ein kleiner Migrant sozusagen mit Zipfelmütze dann.
2: Ja, so ungefähr. Und solche kleinen Zwergenfiguren, die gab es in Europa schon lange, bevor dieser klassische Gartenzwerg überhaupt existiert hat. Also es war so, im 19. Jahrhundert hat sich daraus dann langsam die Version entwickelt, die wir auch heute kennen. Und Gräfin Roda in Thüringen war dabei ziemlich wichtig. Dort wurden nämlich die Dinger aus Ton hergestellt und irgendwann dann auch in größeren Mengen produziert. Und ja, für manche sind das auch immer noch Glücksbringer.
0: Okay, also das heißt, das Vorbild kommt von ziemlich weit her, aber der Gartenzwerg, wie wir ihn halt kennen, das ist ein Thüringer. Sozusagen.
2: Genau. Okay.
0: Dankeschön.
2: Gerne.
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0: Ey, ich könnte wetten. Ich könnte wetten, dass Lenny Kravitz damals, als er diese Gitarre, dieses Riff so eingespielt hat, sich da vor Schreck in die Hose gemacht hat, weil es so geil klang. Are you gonna go my way? Das ist very schön. Deswegen, komm, wir ziehen einfach mal den Freitag so richtig auf unsere Seite mit lauter Rocklegenden. Auch in der nächsten Stunde hier bei Rock FM. Mit Judas Priest. Macht euch fertig auch für die Caesars. Und dann schnappt ihr euch den Schlüssel und denkt euch, ach Mensch, wenn Van Halen jetzt gleich laufen, dann drücke ich noch mal ein bisschen aufs Gas hier. Hey, danke, dass ihr Rock FM eingeschaltet habt. Finde ich echt cool immer. Und ein freundliches Hallo natürlich auch an alle, die heute zum ersten Mal bei uns hängen bleiben.
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0: Heute Morgen noch grau, stellenweise auch noch nass. Danach wird's dann deutlich netter, Sonne kommt wieder öfter raus und wir erreichen 19 bis 23 Grad. Am Wochenende macht der Himmel dann endlich mit. Meistens bleibt's trocken, freundlich auch, bis sonnig und 27 Grad die Höchstwerte.
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15: Mit Ralf Mehlhorn. Morgen. Die Umfragen sind mies für die CDU. Das Wahlergebnis in Sachsen-Anhalt war es auch. Friedrich Merz bangt um seine politische Zukunft. In einer YouGov-Umfrage rechnet fast die Hälfte damit, dass der Kanzler noch in diesem Jahr abgelöst wird. RockFM-Reporterin Diana Kramer.
14: In dieser Woche hatte der Kanzler zwar Rückendeckung von den 8 CDU-Ministerpräsidenten bekommen, das könnte sich aber auch ändern, wenn die CDU bei den Landtagswahlen an diesem Sonntag weiter abschmiert. In Mecklenburg-Vorpommern liegt sie laut aktuellem ZDF-Politbarometer bei nur noch 6% und droht sogar aus dem Landtag zu fliegen. Und in Berlin könnte die CDU den Posten des regierenden Bürgermeisters verlieren, wenn die Linke gewinnt.
15: Und das ist sonst noch wichtig. Das Pentagon denkt laut NBC darüber nach, bis zu 40.000 US-Soldaten aus den europäischen NATO-Staaten abzuziehen. Vor allem Deutschland wäre betroffen. Und zur Erinnerung an den bei einer Ticketkontrolle getöteten Zugbegleiter wird am Nachmittag im Hauptbahnhof Mannheim eine Gedenktafel enthüllt. Auch Bundesverkehrsminister Bilger und Bahnchefin Paller kommen. Rüber zum Sport. Eva Lüß kommt weiter nicht in Schwung. Sie ist auch beim Tennisturnier in Sao Paulo früh ausgeschieden. Die deutsche Nummer 2 hatte in Brasilien in der zweiten Runde gegen Nadia Podoroska aus Argentinien verloren in 2 Sätzen. Für Lüß war es im 25. Spiel des Jahres die 17. Niederlage. Inzwischen ist sie auf Weltranglistenplatz 99.
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15: Dritte Saisonniederlage für die Rhein-Neckar-Löwen in der Handball-Bundesliga. Sie haben das Derby beim schwäbischen Dauerrivalen Frischhof Göppingen verloren. Sehr knapp mit 28-29. Damit stehen die Löwen in der Tabelle auf Platz 10. Am Wochenende empfangen sie den Champions-League-Teilnehmer MT Melsungen zu Hause in Mannheim in der SAP-Arena.
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0: bisschen aufgeprotzt im Jahre 2013, die Nummer von den Eagles für euch. Und das müsste ja mittlerweile schon so eine Art Weckruf für euch sein, ne? Wenn Eagles laufen. Weil vielleicht habt ihr ja Bock auf so eine City, in der selbst die Hotels aussehen, als hätten sie komplett den Verstand verloren.
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0: Dann seid ihr bei Rock FM goldrichtig, wenn ihr das wollt. Wir schicken euch doch zu den Eagles nach Vegas. Live in the Sphere. Dieses runde Ding da. Auch dich vielleicht bald. Micha in der Rockline, ich grüße dich. Hallo.
2: Hallo Pepper.
0: Den hier kennst du, glaube ich, ziemlich gut.
2: Mit, ja?
0: Take Me to the Limit, ganz genau. Das war ein Hochzeitslied für euch?
2: Ja, wir wollten damals nicht den konventionellen Walzer und unser Tanzlehrer hat damals gesagt, naja, ihr seid eher die Rocktypen. Er empfiehlt uns zum Beispiel das Lied von den Eagles.
0: Geil.
2: Und wir kannten die Eagles, aber das Lied kannte ich nicht.
0: Aha.
2: Und dann haben wir uns das Lied angehört und haben gesagt, jawohl, das ist unser Lied.
0: Okay.
2: Und dann wurde das unser Hochzeitswalzer.
0: Cool.
2: Hat sich ganz spontan so ergeben.
0: Ja, dann hoffen wir mal, dass sich auch mal ganz spontan dann Las Vegas ergibt für euch. Das heißt, du nimmst dann auch deine Frau oder würdest deine Frau mitnehmen?
2: Ja, natürlich.
0: Da wart ihr noch nicht, oder?
2: Nein, nein, nein.
0: Ja, dann wird's mal Zeit, Mensch.
2: Also wäre cool, ja.
0: Ich drück euch die Daumen, gell, und wünsche schon mal ein schönes Wochenende.
2: Alles klar, Pfeffer, dir auch. Weiter so.
0: Dass ihr im Finale seid, das habe ich noch gar nicht gesagt, wollte ich jetzt aber damit eigentlich erklärt haben.
2: Ah, okay, alles klar, wunderbar.
0: Also,
2: dann drücken wir mal die Daumen.
0: Genau, den Rest haben wir schon erzählt. Ciao.
2: Okay, ciao.
0: So, da haben wir die Kurve aber nochmal gekriegt. Das Codewort Las Vegas übrigens, was der Michael schon geschickt hat an uns, das bleibt auch für euch absolute Priorität. Wenn ihr auch ins Finale nach Vegas einsteigen wollt, schickt uns das Ganze als WhatsApp. Heute Nachmittag nämlich gleich, wenn der nächste Eagles-Song, nämlich One of These Nights, dann bei meiner lieben Astrid um 10 nach 3 läuft hier.
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18: So, der Freitag, der startet heute noch grau, stellenweise auch noch nass. Aber am späten Vormittag wird es dann trockener und freundlicher. 19 bis 23 Grad erreichen wir heute. Am Wochenende dann deutlich bessere Laune. Oft sonnig bis freundlich, meistens trocken. Und bis 27 Grad schön.
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19: Mit Ralf Mehlhorn. Morgen. Kanzler Merz wird noch in diesem Jahr abgelöst. Damit rechnet fast die Hälfte der Menschen in Deutschland. Es gibt eine YouGov-Umfrage. Nur 31% glauben, dass Merz länger als dieses Jahr im Amt bleibt. Und das ist sonst noch wichtig. Russland wählt von heute bis Sonntag ein neues Parlament und heftige Regenfälle haben in Vietnam vor allem im Norden für teils schwere Überschwemmungen gesorgt. Mindestens 3 Menschen sind ums Leben gekommen. Rüber zum Sport. Als Favorit angereist, als Verlierer vom Platz gegangen. Die TSG Hoffenheim hat den Europa-League-Auftakt gegen Ofi Kreta verbockt. 0:2 hieß es am Abend. Am Sonntag geht's weiter in der Bundesliga mit der Partie beim SC Paderborn.
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19: Dritte Saisonniederlage für die Rhein-Neckar-Löwen in der Handball-Bundesliga. Sie haben das Derby beim schwäbischen Dauerrivalen Frischhoff-Göppingen verloren. Sehr knapp mit 28:29. Damit stehen die Löwen in der Tabelle auf Platz 10. Am Wochenende empfangen sie den Champions-League-Teilnehmer MT Melsungen zu Hause in Mannheim in der SAP-Arena.

0: Da Mr. Iggy Pop lässt auch mal wieder was von sich hören mit Candy. Und es hört sich auch richtig süß hier an. 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

0: Ey, bei so einem Donnerwetter aus dem Radio mit Bon Jovi und wenn das Rockenende schon so wild gestikuliert und uns zu sich ruft, dann lassen wir doch einfach dieses ganze Vorgeplänkel weg und machen einfach Butter bei die Fische nächste Stunde hier zum Vorglühen mit. Golden Earring, Leute, das wird richtig gut, auch mit Nirvana. Oder mit Free. Ihr merkt schon, lauter Rocklegenden. Auch für alle, die heute zum ersten Mal mit uns in den Morgen starten. Mit uns fremdgehen. Schön, dass ihr da seid. Hier im Kickstart mit mir, dem Pfeffer. Hallo.
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0: Heute zieht das Wetter erst noch die graue Jacke an, lockert aber später auch wieder auf. Dazu 19 bis 23 Grad. Am Wochenende gibt's dann die deutlich sympathischere Version. Viel freundlicheres Wetter als heute, meistens trocken bis 27 Grad.
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14: Ich bin Ralf Mehlhorn. Hallo. Die CDU plant bei ihren angekündigten Maßnahmen gegen die hohen Spritpreise eine Entlastung um bis zu 25 Cent pro Liter. Die Zahl hat Generalsekretärin Hoppermann im ZDF genannt. Sie sagte, es sind noch letzte Absprachen mit den Bundesländern nötig, dann könnte die Entlastung schon Anfang Oktober kommen. Nicht klar ist bis jetzt allerdings, wie sie konkret aussehen und finanziert werden soll. Heftige Regenfälle in Vietnam, sie haben für teils schwere Überschwemmungen gesorgt. Mindestens 3 Menschen sind ums Leben gekommen. In den nördlichen Provinzen und rund um die Hauptstadt Hanoi wurden fast 20.000 Häuser überflutet, so die Behörden. Früher Freunde, heute ein Scherbenhaufen. Kanzler Merz sieht eine grundlegende Veränderung in den Beziehungen Deutschlands zu den USA. Die Zeit der unbedingten transatlantischen Freundschaft ist wahrscheinlich für längere Zeit vorbei. Das hat der CDU-Chef bei einer Wahlkampfveranstaltung in Berlin gesagt. Es war überfällig, dass wir jetzt mehr Verantwortung für uns selbst übernehmen, meinte er und nannte es Chance. Die Eisbären Berlin sind mit einem Heimsieg in die neue Spielzeit der deutschen Eishockeyliga gestartet. Der deutsche Meister hat das Saisoneröffnungsspiel gegen die Straubing Tigers gewonnen mit 4:2. Vor dem Spiel feierten die Berliner noch einmal den Titel. Das inzwischen 12. Meisterbanner wurde unter das Dach der Arena am Ostbahnhof gezogen.
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1: Schon eine ziemlich abgefahrene Nummer von Pretty Reckless und When I Wake Up hier bei Rock FM. Schönen Freitag. Und aufwachen sollte man beim Thema Steuererklärung ja eigentlich auch. Ne? Steuererstattung, das ist ja an sich ein Segen, aber das Finanzamt, das schreibt mir lieber gerade einen netten Brief nach dem anderen. Ich solle doch bitte erstmal meine Erklärung abgeben. Bedeutet also, mein Geld macht gerade noch Homeoffice beim Staat. Unser Rocker, der ist da schon ein ganzes Stück weiter.
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3: Hurra, ich bekomme Steuern erstattet. Und das Geile ist, ich musste dafür gar nichts machen. Also, normalerweise muss man ja eine Einkommensteuererklärung abgeben. Also, da erklärt man, dass man grundsätzlich Einkommen hatte und dann schreibt das Finanzamt einem zurück. Und da steht dann immer so grundsätzlich drin, so, toll, Herr Rocker, das ist jetzt nicht ganz so viel Geld, Sie faule Sau, aber bitte überweisen Sie uns alles, ja, und schauen Sie halt, wie Sie dann ganz ohne Geld klarkommen, ja. Zack. Ich habe eine Mail bekommen von der Bundeszentrale für Steuern. Gut. Ich habe zwar von denen noch nie was gehört, aber was soll's, ja? Wird schon stimmen, denn ich bekomme ja Geld von denen. Und zwar 348,50 Euro. Und ich muss mich auch beeilen mit dem Ausfüllen aller Daten, denn der Anspruch erlischt am Samstag um genau 5.18 Uhr und 37 Sekunden. Was die alles wissen wollen. Und warum wollen die Einzugsermächtigung? Egal, Hauptsache es gibt Geld. Weine, kenn dich. Weine.
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0: einfach nochmal größer klingen. In den Casinos ist es outfitmäßig übrigens ja überall locker so, ne? Bei Clubs, da gilt eher so schick statt schluffig, also lieber ordentlich als gerade noch so aus dem Hotelbett gefallen. Und wenn ihr genau dahin wollt, der nächste Song der Eagles, der läuft nachher bei Astrid im Rock FM Feierabend um 3:10. One of These Nights heißt der. Hört ihr den, schickt ihr uns per WhatsApp. Natürlich, wie gehabt, das Codewort Las Vegas. Rufen wir zurück, seid ihr im Rennen.
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0: Ey, grüß euch hier im Rock FM Vormittag. Also ich wäre durchaus bereit, sowas richtig Schickes aus diesem Freitag noch zu machen. Ich fange schon mal an rumzubasteln, so für die nächste Stunde hier. Mit Survivor, außerdem schnibbeln auch Van Halen ein bisschen mit rum. Und Blink 182 auch. Außerdem finde ich es immer wieder geil, dass so viele neue von euch auch hier bei uns gelandet sind. Vielen Dank fürs Einschalten im Kickstart mit Pfeffer. Der Schub Richtung Rockenende, der trägt.
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0: Heute erst noch so ein bisschen Wetter mit schlechterer Laune, später dann freundlicher 19 bis 23 Grad. Das Wochenende dagegen richtig umgänglich, oft sonnig, meistens trocken, angenehm warm mit bis zu 27 Grad.
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18: Ich bin Ralf Mehlhorn. Hallo. Die EU-Finanzminister beraten heute in Dublin unter anderem über mögliche Entlastungen für Autofahrer. Finanzminister Klingbeil sagte vor dem Treffen, ich will jetzt ein klares, schnelles Signal an den Zapfsäulen. Rock FM-Reporterin Tine Klimach.
19: Preisdeckel, Steuersenkung oder Tankrabatt, viele Vorschläge liegen auf dem Tisch. Die SPD fordert neben einer Übergewinnsteuer auch einen Preisdeckel, um die Verbraucher zu entlasten. Die CDU mit Kanzler Merz und Bundeswirtschaftsministerin Reiche ist dagegen. Reiche ist dafür, die Spritpreise per Steuerrabatt zu senken. Außerdem schlägt sie Direktzahlungen an Geringverdiener vor. Der ADAC fordert wiederum eine Senkung der Stromsteuer. Das würde private Haushalte entlasten und einen weiteren Anreiz für den Kauf von E-Autos schaffen, so eine ADAC-Sprecherin.
18: Vor den Wahlen in Mecklenburg-Vorpommern und Berlin am Sonntag drehen die Parteien noch einmal auf mit Abschlussveranstaltungen. Schauen wir auf die Umfragen. In Berlin liefert sich die CDU ein Rennen mit den Linken. Anders in Mecklenburg-Vorpommern. Hier dümpelt die Partei in den Umfragen bei 6%. Die SPD liegt inzwischen knapp vor der AfD. Vierter Spieltag in der Fußball-Bundesliga. Der FC Bayern empfängt heute Union Berlin. Mit einem Sieg würden die Münchner zumindest vorübergehend von Platz 4 an die Spitze vorrücken. Der FC Bayern München will sich auch auf seinen traditionellen Wiesenbesuch einstimmen. Der ist am Sonntag.
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Blink 182, The Rock Show aus ihrem Take Off Your Pants and Jacket Album von 2001. Nennt sich ja selbst übrigens immer noch Crappy Punk Rock since 1992. Also mieser Punk Rock seit 1992. Wirklich schön, dass auch andere älter werden, aber nicht vernünftiger. Fühle ich mich nicht ganz so allein. Und jetzt wird aus Rock Show feinstes Kopfkino für euch hier mit Peter Gabriel und seinem Spiele ohne Grenzen Song. Habt einen schönen Freitagvormittag mit uns.

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Frischer Rock von From Ashes to New. From Ashes to New mit Naomi. Die for you.

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0: Deserve a Bad Name von Bon Jovi für euch hier bei Rock FM im Freitagvormittag. Ist es das, was die Welt vielleicht gerade braucht? Also Bon Jovi sowieso, ja. Aber einen Rockzwerg? So mit Kutte, mit Irokesenhaarschnitt, mit Tattoos und dezentem Stinkefinger? Fett auf unser Rock FM Plakat gedruckt? Es sieht ganz so aus. Matze zum Beispiel, der hätte unser Rock FM Plakat mit dem Rockzwerg, das gerade überall in der Rockregion auch großflächig hängt, am liebsten direkt hängend in seiner Bude. Thomas und Andreas und ich glaube auch die Martina, die gehen bei unserem Kerlchen auch ziemlich steil.
1: Der passt zu eurem Sender und als Puppe würde ich mir den sofort auf meinen Schreibtisch stellen.
2: Es wird für so viel sinnloses Zeug Werbung gemacht, das noch viel schlimmer ist als ein Gartenzwerg, der den Stinkefinger zeigt. Wenn man sich über sowas aufregt, hat man echt keine anderen Probleme.
3: Ich finde euren Gartenzwerg echt cool, aber ich verstehe auch die Diskussion um den Mittelfinger. Und wie wär's alternativ mit der Pommesgabel?
0: Oh, lass mich mal kurz überlegen. Pommesgabel statt Stinkefinger? Nö. Unser kleiner Mann, der hat ja inzwischen mehr Fans als Hater. Vor allem immer mehr auch, die uns schreiben, ey Leute, druck doch mal das Ding. So als Poster. Oder als Figur, so kleine Anti-Stress-Version für den Schreibtisch. Okay, also wenn wir das machen, dann braucht der Kerl natürlich auch einen Namen. Lass doch einfach mal so ein bisschen brainstormen. Ne? Wie soll unser Rock-FM-Zwerg heißen? Wir finden da bestimmt was Cooles. Weiß ich so, Rocky, Stinky, Pfeffi, Steffi oder was weiß ich. Schickt eine Sprachnachricht, wenn euch irgendwie was Cooles einfällt. Ich bin überzeugt, es passiert. 0800 3x6 8866. Die Idee mit dem Drucken finde ich übrigens saustark immer noch. Vielleicht so für den besten Namen oder so. So als Goodie. Also macht mal mit hier.
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0: auch so ein Bandname, der im Suff erfunden worden ist. Fury in the Slaughterhouse hier bei uns. Es ist 11:45 Uhr, es ist Freitag, ich hab gleich Chumbawamba. Außerdem habe ich JJ Cale. Also JJ Cale habe ich, Cocaine ehrlich. Und die Toten Hosen. Ach ja, ganz große Liebe geht an euch raus. Lauter Rocklegenden, damit ihr gut durch den Freitag kommt.
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0: Einfach herrlicher Spätsommer. Wenn ihr jetzt rausguckt, ja, ist noch ein bisschen grau, aber je später der Tag, desto sonniger wird er auch. Die Höchsttemperaturen heute 19 bis 23 Grad am Nachmittag. Morgen am Samstag viel Sonnenschein, durch wird trocken, 26 Grad, am Sonntag sogar 28. Und auch die neue Woche bringt Temperaturen zwischen 20 und 25 Grad und viel Sonne. Das ist echt voll schön.
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18: Ich bin Daniel Ernst. Guten Tag. Das sieht nicht gut aus für den Bundeskanzler. Fast die Hälfte der Menschen in Deutschland rechnet damit, dass Friedrich Merz noch in diesem Jahr abgelöst wird. Das hat eine neue Umfrage ergeben. Und vor den Wahlen in Mecklenburg-Vorpommern liegt die SPD knapp vorn. Thomas Bremser berichtet.
19: Der CDU drohen am Sonntag die nächsten beiden Wahldebakel. Wenn es ganz schlecht läuft, könnte sie in Mecklenburg-Vorpommern an der 5%-Hürde scheitern und in Berlin aus dem Rathaus fliegen. Und dann dürfte es richtig eng werden für den Kanzler. Denn auch die persönlichen Umfragewerte von Merz sind im Keller. Nur noch 13% sind zufrieden mit seiner Arbeit. Das ist der bisher schlechteste Wert für einen amtierenden Kanzler. Der weiß genau, was ab Sonntag auf ihn zukommt. Merz hat seine Reise nach New York zur UN nächste Woche schon mal abgesagt.
18: Nach dem Fund von Drohnenteilen nahe dem Bundeswehrflieger Horst Wunsdorf prüft die Bundesanwaltschaft einen Zusammenhang mit dem Drohnenvorfall am Flughafen Leipzig. Die Bauweisen der Drohnen sind nach Medienberichten ähnlich. Ein Teil stammt angeblich aus einem 3D-Drucker und ist so nicht im Handel erhältlich. Ermittler suchen seit Anfang der Woche das Gelände in der Region Hannover ab. Sie gehen davon aus, dass die Drohne dort abgestürzt und in mehrere Teile zerbrochen ist. Gut eine Woche vor der Entscheidung über den deutschen Olympiabewerber machen sich 6 Segelverbände für Kiel als Austragungsort der Segelwettbewerbe stark. Neben den Verbänden aus Bayern und Nordrhein-Westfalen unterstützen auch die Verbände aus Schleswig-Holstein, Hamburg, Niedersachsen und Bremen Kiels Bewerbung. Sie repräsentiere 75% der deutschen Segler, sagte Schleswig-Holsteins Sportministerin Finke.
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0: Füße mal hochlegen, ein bisschen was futtern, den lieben Gott einen guten Mann sein lassen und vielleicht mit dem Lebendeln zurück an die Arbeit gehen. Ich stelle euch die Frage, ihr habt die Antworten. Was glaubt ihr? Wie nennt man ein Maiskorn, das Musik macht? Ich freue mich total auf euch bei der Rockline 0800 3x die 68866. Ihr könnt auch eine Sprachnachricht schicken oder mich eben anrufen. Was glaubt ihr? Wie nennt man ein Maiskorn, das Musik macht? Werde zum Hörerheld des Tages hier bei Rock FM 0800 3x die 68866. Ich bin Astrid Jacobi, ich freue mich auf euch.

Ihr seid echter Brüller. Ihr wartet streckenweise schon darauf, dass die Frage zur verrockten Mittagspause kommt und schickt auch schnell eine Nachricht, wenn ihr sie nicht mitbekommen habt. Aktuell die Frage steht im Raum, was glaubt ihr? Wie nennt man ein Maiskorn, das Musik macht? 0800 3x die 688 66, einfach mal durchklingeln auf der Rockline.

0: Endlich Freitag.
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0: Und wie immer gab's eine Frage an euch. Was glaubt ihr, wie nennt man ein Maiskorn, das Musik macht? Ich bin die Astrid, wer ist dran?
2: Ja, hier ist Alfred. Heute ist ziemlich leicht. Das müsste eindeutig Popcorn sein.
3: Hallo, liebe Astrid. Hier ist Andreas aus Ludwigshafen. Ein Maiskorn, das Musik macht, das ist ein Popcorn.
0: Ihr seid die Hörerhelden des Tages, ganz genauso wie Karin, Debbie, Simon, Olaf, Gary, Mike, Christian, Markus, Marcel, Gummo, Manfred, Dagmar und Andreas, Menschenskinder. Ihr seid die absoluten Oberbörner und die Helden des Tages hier bei Rock FM.

0: Also wenn man erstmal angefangen hat, ist es schwierig, manche Dinge abzubrechen. Das gilt für einige Bereiche im Leben, sage ich mal so. Euch einen schönen Freitagmittag. Rock FM ist hier. Ich lasse euch gleich die Glocken läuten. Und zwar von die, von den... Soll ich einfach den Satz nochmal von vorne anfangen? Ich glaube, das macht am meisten Sinn. Rock FM ist hier. Ich lasse euch gleich die Glocken läuten. Und zwar die von AC/DC, Hell's Bells. In der nächsten halben Stunde gleich am Start.
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Menschenskinder, das gab's echt noch nie. Und dazu habe ich gute und schlechte Nachrichten. 12:45 ist es. Wovon redet die Jacobi da bei Rock FM? Kann ich euch sagen, das Taubertal 2027 ist ausverkauft. Das gab's nun wirklich noch nie. Und eigentlich ist das eine gute, aber für diejenigen, die noch Tickets haben wollten, eher eine schlechte Nachricht. So, aber jetzt kommt's. Wer 40 Bands auf einmal sehen will, 40 Bands, das ist wirklich unfassbar. Wer dabei sein will, wenn die Ärzte, Wanda, Sonderschule, Swiss und viele andere coole Bands nächstes Jahr an einem kompletten Augustwochenende live auf der Bühne stehen, der braucht natürlich ein Ticket. Und jetzt kommt, wie gesagt, die gute Nachricht. Sonntag, 12 Uhr Mittag, da kommt eure Rettung. Da gibt's nämlich dann Tagestickets und ein paar Stornos und Rückläufer. Also, falls ihr schon weint, weil es nichts fürs Taubertal für euch gab, Sonntag, 12 Uhr, unbedingt das Handy stellen und da nochmal drum kümmern, dass ihr vielleicht Tagestickets oder Rückläufer bekommt. Und eine Band, die schon dabei gewesen ist beim Taubertal 2026, sind Biffy Clyro. Und deswegen spielen wir die jetzt hier bei Rock FM.

0: 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Rock FM ist hier. Schönen Freitagmittag gleich mit Whitesnake. Ja, da leiden wir so ein bisschen vor uns hin. Is this love? Ist das möglicherweise Liebe? Habe ich mich auch schon öfters gefragt. Außerdem die Smashing Pumpkins. Habe übrigens selten eine Antwort drauf gefunden. Und Foreigner. Gleich zum Start in die nächste Stunde mit dabei.
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0: Da können wir einfach froh sein. Keine Sorge, bis zum Nachmittag, bis ihr Feierabend habt, kommt nämlich mehr und mehr die Sonne durch. Ist noch ein bisschen grau, aber dann wird's schön bei 19 bis 23 Grad. Morgen am Samstag auch viel Sonnenschein, nur ein paar harmlose Wolken. Spätsommerlich schön warm, 26 Grad, Sonntag 28 und auch die neue Woche bringt herrlichen Spätsommer bei um die 25 Grad.
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5: Ich bin Daniel Ernst. Guten Tag. Das sieht nicht gut aus für den Bundeskanzler. Fast die Hälfte der Menschen in Deutschland rechnet damit, dass Friedrich Merz noch in diesem Jahr abgelöst wird. Das hat eine neue Umfrage ergeben. Und vor den Wahlen in Mecklenburg-Vorpommern liegt die SPD knapp vorn. Thomas Bremser berichtet.
6: Der CDU drohen am Sonntag die nächsten beiden Wahldebakel. Wenn es ganz schlecht läuft, könnte sie in Mecklenburg-Vorpommern an der 5%-Hürde scheitern und in Berlin aus dem Rathaus fliegen. Und dann dürfte es richtig eng werden für den Kanzler. Denn auch die persönlichen Umfragewerte von Merz sind im Keller. Nur noch 13% sind zufrieden mit seiner Arbeit. Das ist der bisher schlechteste Wert für einen amtierenden Kanzler. Der weiß genau, was ab Sonntag auf ihn zukommt. Merz hat seine Reise nach New York zur UN nächste Woche schon mal abgesagt.
5: Nach dem Fund von Drohnenteilen nahe dem Bundeswehrflieger Horst Wunsdorf prüft die Bundesanwaltschaft einen Zusammenhang mit dem Drohnenvorfall am Flughafen Leipzig. Die Bauweisen der Drohnen sind nach Medienberichten ähnlich. Ein Teil stammt angeblich aus einem 3D-Drucker und ist so nicht im Handel erhältlich. Ermittler suchen seit Anfang der Woche das Gelände in der Region Hannover ab. Sie gehen davon aus, dass die Drohne dort abgestürzt und in mehrere Teile zerbrochen ist. Gut eine Woche vor der Entscheidung über den deutschen Olympiabewerber machen sich 6 Segelverbände für Kiel als Austragungsort der Segelwettbewerbe stark. Neben den Verbänden aus Bayern und Nordrhein-Westfalen unterstützen auch die Verbände aus Schleswig-Holstein, Hamburg, Niedersachsen und Bremen Kiels Bewerbung. Sie repräsentiere 75% der deutschen Segler, sagte Schleswig-Holsteins Sportministerin Finke.
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0: grünes Licht für den Rock FM Gartenzwerg. Ihr habt es ja bestimmt mitbekommen. So ein kleines bisschen Ärger hatten wir gekriegt vom Deutschen Werberat. Denn auf unseren Plakaten von Rock FM ist ein, ich sage jetzt mal, Rocker Gartenzwerg zu sehen, der einfach mal den Mittelfinger nach oben streckt. So, jetzt haben wir grünes Licht bekommen. Wir dürfen ihn weiter benutzen. Und er ist offensichtlich nicht ganz so kindeswohlgefährdend, wie man dachte. Die Frage ist jetzt, wie nennen wir den Kerl denn eigentlich? Schickt uns einfach mal eine Sprachnachricht per WhatsApp an den 0800 3x68866. Michael zum Beispiel hat eine Idee.
1: Ich würde ihn Ego nennen, weil das für mich so ein bisschen der Ausdruck eines revolutionären Gartenzwergs ist. Wegen Ego, weil er auf sich selber guckt und nicht so doof, was andere denken.
0: Auf die Idee wäre ich gar nicht gekommen, Egon als Ego zu benutzen. Wie cool. Habt ihr auch eine Idee? Gebt dem Gartenzwerg einen Namen an der Rockline 0800 3x68866. Schickt uns eine Sprachnachricht. Wir müssen den Kerl taufen.
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0: wenn ich OPM und Heaven is a Halfpipe höre, fällt mir auf, dass ich eine Sache in meinem Leben noch nie gemacht habe. Ich habe mich noch nie auf ein Skateboard gestellt. Kann mir auch nicht vorstellen, so eine Halfpipe darunter zu rasen. Aber ich glaube, auch auf so einem Skateboard würde ich mir alle Knochen brechen. Ich weiß nicht genau. Ich kann auch Skifahren, aber nicht Snowboarden. Ich glaube, das wird nichts mit mir. Hör ich halt so lange den Song. Und ihr auch. Rock FM ist hier. Euch einen schönen Freitagmittag. Wir heben gleich mal die Hände. Raise your hands. Bon Jovi. Stehen schon am Start. Die Red Hot Chili Peppers, Saga, die Props und Gary Rafferty. Lauter Rocklegenden, damit ihr gut durch diesen Freitag kommt.
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0: Ihr möglicherweise auch, da habe ich echt früher alle Platten von gehabt. Saga on the Loose, was für ein spezieller Sound. Und wir haben was ganz Spezielles für euch.
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0: Ey, das ist eine Reise, die ist wirklich unglaublich. Die geht zu zweit in die Wüste Nevadas. Natürlich inklusive Flug, inklusive Taschengeld, inklusive Hotel und inklusive der Tickets für die Eagles. Die Eagles

Wir treffen Celine Dion, ist auch dabei, David Copperfield oder Mike Tyson. Die Box-Ikone. Stellt euch vor, ihr lauft dem an der Ecke über den Weg. Und wie kommt ihr dahin? An diese unfassbare Reise? Achtet bitte ab 15 Uhr auf diesen Eselsong hier. Herrlich entspannte Nummer, One of These Nights. So klingt er. Und sobald ihr die Nummer hört, schickt ihr bitte eine WhatsApp an unsere Rockline, an die 0800 3x die 68866. Bitte packt noch das Stichwort Las Vegas dazu. Mit einem bisschen Glück seid ihr dabei. 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

0: Gary Rafferty und dem unverkennbaren Sound der Baker Street geht's durch den Freitag und gleich mit Linkin Park. In the End ist in der nächsten halben Stunde mit dabei. The Sweet Above. On the Lizzie. Lauter Rocklegenden, damit ihr einen sehr coolen Freitag mit uns habt.
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0: Nix gibt's. Der Grill wird noch nicht eingemottet für den Winter und gewienert. Das Fahrrad auch nicht und der Rasenmäher leider Gottes auch nicht. Ist nämlich noch voll schön, das Wetter. Die Höchsttemperaturen heute Nachmittag so um die 24 Grad. Und keine Sorge, wenn ich sage schönes Wetter, die Sonne, die kommt auch noch mehr und mehr durch heute. Morgen am Samstag ein schöner sonniger Tag. Sind nur ein paar dünne, harmlose Wolken unterwegs. So um die 26 Grad. Sonntag sogar um die 28 Grad. Und auch in der neuen Woche fühlen wir uns pudelwohl und einigermaßen warm bei um die 25 Grad.
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19: Ich bin Daniel Ernst. Guten Tag. Klare Absage an Finanzminister Klingbeil. Die EU-Kommission lehnt eine Übergewinnsteuer ab. Im Moment werde es keinen europaweiten Vorschlag geben, so EU-Wirtschaftskommissar Dombrovskis. Klingbeil fordert seit Wochen, die Gewinne der Ölkonzerne abzuschöpfen und die Autofahrer so zu entlasten. Auch die Finanzminister aus Portugal, Spanien, Österreich, Italien und Polen waren dafür. Nach dem Fund von Drohnenteilen nahe dem Bundeswehrflieger Horst Wunstorf schaltet sich die Bundesanwaltschaft in Karlsruhe ein. Sie prüft einen Zusammenhang mit dem Drohnenvorfall am Flughafen Leipzig. Thomas Bremser berichtet.
20: Auch heute suchen Ermittler das schwer zugängliche Gelände bei Hannover nach Hinweisen ab. Dort war die Drohne abgestürzt und in mehrere Teile zerbrochen, ganz in der Nähe eines wichtigen Standorts der Bundeswehr. Der NDR berichtet, die Bauweise der Drohne ähnle der Drohne in Leipzig. Ein Teil solle aus einem 3D-Drucker stammen und nicht im Handel erhältlich sein. Am Flughafen Leipzig-Halle war Anfang August eine mit Sprengstoff präparierte Drohne gefunden worden, neben ukrainischen Frachtflugzeugen. Die Bundesregierung macht Russland verantwortlich.
19: Fast die Hälfte aller Menschen in Deutschland rechnet damit, dass Friedrich Merz noch in diesem Jahr abgelöst wird. Das hat eine neue Umfrage ergeben. Nicht mal ein Drittel glaubt, dass Merz als Kanzler ins neue Jahr gehen wird. Special Olympics Deutschland hat als Sportverband für Menschen mit geistiger Behinderung vor einer Wahl der AfD gewarnt. Die AfD wolle die Inklusion abschaffen. Das treffe den Verband mitten ins Mark, hieß es. Man mache sich große Sorgen, so der Sportverband.
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0: Die geben ganz schön Gas gemeinsam. The Warning zusammen mit Karen Leon. Rock FM ist hier. Ihr wisst ja Bescheid, bei uns gibt's momentan einen Wahnsinnstrip nach Vegas, den wir euch gerne schenken wollen. Aber ich glaube, es ist keine gute Idee, unseren Kollegen dahin zu schicken.
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2: Yay, Mahlzeit. Ich bin jetzt zum ersten Mal in so einer Spielhalle drin. Ich wundere mich immer nur in der Stadt, dass es da so viele gibt. Und wenn du vorbeigehst, da ist ja nie einer drin. Und jetzt auch. Ey, Stift Thorsten, ich glaube, das ist alles nur zum Geldwaschen. Hier, das nennt man ein einarmiger Bandit. Wobei, so nenne ich jetzt die Zapfsäulen an der Tankstelle. Und Stift, das hier ist ein Flipperautomat. Liebe Grünen, jetzt nicht den Tierschutz rufen. Das hat nichts mit dem Delfin zu tun. Flipper ist ein Spielautomat. Och, ich war einmal in so einem Spielcasino mit unserem Polier, Schüppestil Hens. Roulette. Sagte Hens, HP, was ist deine Lieblingszahl? Ich, die 12. Sagte, och, meine auch. Da haben wir alles auf die 12 gesetzt und es kam die 12. Jackpot. Da sagte Hens, HP, wie oft hattest du letzte Woche Liebe? Ich so, 8 Mal. Er so, ich auch 8 Mal. Alles auf die 8 gesetzt und es kam die 0. Ey, hätten wir nicht gelogen, wären wir Millionär. Yay! So, fertig. Normal sollte das halten.
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0: Julia und Josephine sind die Töchter von Chris Rea und jede einzelne Tochter hat einen eigenen Song bekommen. Wer würde einen Song mit Astrid machen? Das klingt einfach grauenvoll. Rock FM ist hier. Euch einen wunderschönen Freitagnachmittag. Ich habe gleich eine Megaportion gute Laune, also so ein Dreierpack. Die Kings und Lola, Green Day, Basket Case, die Proclaimers, I'm Gonna Be und Muse mit Psycho sind auch dabei.
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Also ich muss zugeben, ich bin immer voller Ehrfurcht, wenn jemand was weiß. Weil ich persönlich denke, ich weiß jetzt nicht so viel. Es ist 3:15, ich weiß, hier ist Rock FM und ich weiß, es ist Freitag. Aber ich weiß auch, dass ich nicht so viel über Musik weiß, wie der Lange aus dem Feierabend. Also gegen sein Wissen kann wirklich niemand anstinken. Und ich finde es immer so sensationell, dass der Lange sich immer so eine Stunde freitagsabends Zeit nimmt für eine ganz besondere Band und die euch so ein bisschen näher bringt. Und heute Abend ab 18 Uhr werden es Muse sein. Die machen schon besondere Musik. Undisclosed Desire zum Beispiel. Oder Uprising, auch ein toller Song. Toller Sound bei Supermassive Black Hole. Lauter solche Songs von Muse wird er heute Abend ab 18 Uhr spielen, der Lange aus dem Feierabend. Und euch ganz, ganz viel über die Band auch erzählen. Ich sage, ich habe Ehrfurcht, wenn jemand was weiß, weil ich weiß nicht so wahnsinnig viel. Ich kann aber jetzt hier ablesen, dass das hier Muse sind. Und Psycho bei Rock FM.

0: Ach ja, ich denke dann immer, stimmt, Midnight Oil haben noch ein paar mehr Songs gemacht, außer Beds Are Burning. The Dead Heart war das. Toller Sound hier bei Rock FM. Und gleich habe ich Hymn für euch. Da leidet er schön vor sich hin bei Wicked Game. Außerdem Golden Earring. Und dann könnte es durchaus sein. Ach komm, das wären ja die Eagles. Was, Name?
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0: Zack, ich habe vorhin schon versprochen, heute Nachmittag kommt die Sonne durch. Was passiert? Die scheint mir gerade in den Rücken rein. Herrlich. Genießt möglicherweise noch ein bisschen Feierabend im Sonnenschein. Bei um die 23 Grad ist das schon möglich. Morgen am Samstag hoffe ich, dass ihr ein bisschen Freizeit habt. Es bleibt auch trocken und ihr könnt den Spätsommer bei um die 26 Grad genießen. Am Sonntag um die 28 Grad. Und auch der Start in die neue Woche bleibt schön warm. So um die 25 Grad.
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2: Ich bin Daniel Ernst. Guten Tag. Die Bundesregierung ringt weiter um Maßnahmen gegen die hohen Spritpreise. Bisher konnte man sich aber noch nicht einigen. Die Preise für Diesel sind weiter nach oben geschnellt. Gestern kostete ein Liter laut ADAC im bundesweiten Tagesdurchschnitt 2,47 Euro, knapp 2 Cent mehr als am Vortag. Super E10 wurde minimal günstiger. Tine Klimach berichtet.
20: Bundeskanzler Merz hatte schnelle Entlastungen in Aussicht gestellt. Wie genau, ist offen. Der 1. Oktober wurde schon mal in den Ring geworfen. CDU-Generalsekretärin Franziska Hoppermann sprach bei Maybrit Illner im ZDF von einer Entlastung um bis zu 25 Cent pro Liter. Schon länger wirbt Finanzminister Klingbeil für einen Preisdeckel, also einen vorgegebenen Maximalpreis an der Zapfsäule. Außerdem pocht er auf eine europäische Übergewinnsteuer für Mineralölkonzerne. Damit müssten auf besonders hohe Gewinne zusätzliche Steuern gezahlt werden. Das lehnt die CDU aber ab.
2: Am Mannheimer Hauptbahnhof wird in einer halben Stunde eine Gedenktafel für den getöteten Zugbegleiter Serkan Çalar enthüllt. Er war bei einer Fahrscheinkontrolle von einem Fahrgast getötet worden. Neben Angehörigen und Freunden des Opfers sind auch Bundesverkehrsminister Bilger und Bahnchefin Palla in Mannheim. Der deutsche Meister eröffnet den 4. Spieltag der Fußball-Bundesliga. Am Abend empfangen die Bayern Union Berlin. Und in der 2. Liga spielt Wolfsburg gegen Darmstadt und Fürth gegen Magdeburg.
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0: Geht das nur mir so, dass ich mich bei den Eagles immer so ein bisschen wegträumen kann? One of these nights. Vielleicht träumen wir uns ja mitten in die Wüste Nevadas.
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0: Rita, bist du ein Eagles-Fan?
2: Ja, das ist schon eine meiner Lieblingsfans. Ich meine, ich bin damit praktisch aufgewachsen, groß geworden, habe die immer verfolgt. Ich kann bald jeden Text singen, also ist schon toll.
0: Hör mal, ich habe eine gute Nachricht. Du bist im Finale für die unfassbaren Trip nach Vegas. Glückwunsch!
2: Vielen Dank. Ich freue mich wahnsinnig.
0: So gerne geschehen. Und ihr könnt das natürlich auch. Bleibt weiter bei uns, ruft an, sobald ihr einen Eagles-Song hört. Schickt eine WhatsApp 0800 3x6 8866. Stichwort Las Vegas dazu.

0: FM ist hier und ihr habt bestimmt schon von unserem zwergenhaften Problem gehört. Wir haben einen Gartenzwerg auf unseren Plakaten, die fast überall hängen. Und der hat einen herausgestreckten Mittelfinger. So, der Werberat hat sich um uns gekümmert. Wir dürfen den Gartenzwerg weiter benutzen. Er ist nicht kindeswohlgefährdend. Das ist schon mal was Gutes. Jetzt suchen wir nach einem Namen für den kleinen Kerl. Und ich frag mich, hä? So ein Gartenzwerg? Woher kommen die eigentlich?
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0: Lucy, woher kommen jetzt eigentlich diese kleinen bärtigen Männer mit dieser Zipfelmütze?
2: Also unser Gartenzwerg, der ist tatsächlich gar nicht mal so deutsch, wie man immer denkt.
0: Was?
2: Ja, sein Vorbild soll nämlich aus Anatolien stammen. Und von dort ist dann dieses Motiv über Italien nach Mitteleuropa gewandert.
0: Ein Türke also, ein kleiner Migrant mit Zipfelmütze. Wie süß ist das denn?
2: Ja, so ungefähr ist es. Und solche kleinen Zwergenfiguren, die gab es in Europa schon lange, bevor einfach dieser klassische Gartenzwerg, wie wir ihn heute kennen, überhaupt existiert hat. Und es war so, dass im 19. Jahrhundert sich dann daraus so langsam die Version entwickelt hat, die wir heute kennen. Und der Ort Gräfenroda in Thüringen, der hat da eine ziemlich entscheidende Rolle, weil dort wurden die Dinger aus Ton hergestellt und dann irgendwann auch in größeren Mengen produziert.
0: Ist das herrlich? Wer hätte das gedacht? Das heißt, das Vorbild unseres Gartenzwergs kommt aus der Türkei, aber der Gartenzwerg, wie wir ihn kennen, der wurde dann zum Thüringer Exportschlager. Was eine Story. Danke, Luzi.
2: Gerne.
0: Und wenn ihr einen vernünftigen Namen für den Rock FM Gartenzwerg habt, dann schickt uns bitte eine Sprachnachricht 0800 3x6 8866 direkt an die Hotline. Danke.

0: Dabei schrauben sich die Autos in der Werkstatt ein bisschen schneller zusammen. Golden Earring und Twilight Zone. Rockt euch schön durch den Freitagnachmittag. Und gleich rocken wir noch mehr. Mit POD und Youth of the Nation, mit Duran Duran, Van Halen, Why Can't This Be Love? Und Deep Purple sind auch in der nächsten halben Stunde mit dabei.
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0: Also wenn das irgendwie in eurem Job geht, schafft doch vielleicht ein bisschen schneller, damit ihr früher Feierabend machen könnt. Das lohnt sich nämlich. Das ist ein schöner Freitagnachmittag. Spätsommer, wirklich schön. Die Sonne scheint nämlich jetzt mehr und mehr, so um die 24 Grad. Einfach herrlich. Morgen am Samstag wird es noch wärmer, noch sonniger, um die 26. Sonntag gibt sogar 28 Grad.
1: Es ist 3:30. 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
17: Ich bin Daniel Ernst. Guten Tag. Klare Absage an Finanzminister Klingbeil. Die EU-Kommission lehnt eine Übergewinnsteuer ab. Im Moment werde es keinen europaweiten Vorschlag geben, so EU-Wirtschaftskommissar Dombrovskis. Klingbeil fordert seit Wochen, die Gewinne der Ölkonzerne abzuschöpfen. Auch die Finanzminister aus Portugal, Spanien, Österreich, Italien und Polen waren dafür. Nach dem Fund von Drohnenteilen nahe dem Bundeswehrflieger Horst Wunstorf prüft die Bundesanwaltschaft einen Zusammenhang mit den Drohnenvorfällen am Flughafen Leipzig. Die Bauweisen der Drohnen sind nach Medienberichten ähnlich. Ein Teil stammt angeblich aus einem 3D-Drucker und ist so nicht im Handel erhältlich. Ermittler suchen seit Anfang der Woche das Gelände in der Region Hannover ab. Der deutsche Meister eröffnet heute den 4. Spieltag der Fußball-Bundesliga. Am Abend empfangen die Bayern Union Berlin. Und in der 2. Liga spielen Wolfsburg gegen Darmstadt und Fürth gegen Magdeburg.
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14: Für die Adler Mannheim geht's endlich wieder los. Nach 138 Tagen Pause starten sie heute Abend in die neue DEL-Saison. Auswärts bei Red Bull München. 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Auf rockfm.de und in der rockfm-App. Und danach geht's Schlag auf Schlag weiter. Am Sonntag kommt zum ersten Heimspiel in der SAP-Arena gleich der deutsche Meister aus Berlin. Die Eisbären sind los. Rüber in die Handball-Bundesliga, da ist der TVB Stuttgart heute Abend beim HBW Balingen-Waldstätten gefordert. Der TVB hat bislang einen Sieg, ein Unentschieden und zwei Niederlagen auf dem Konto. Spielbeginn ist hier 19 Uhr.

Wahnsinn, das ist eigentlich unvorstellbar. Eddie Van Halen, der Gitarrist von Van Halen, konnte Zeit seines Lebens keine Noten lesen. Das muss man sich mal vorstellen. Der hat rein nach Gehör gespielt. Und dann so großartig. Was für ein Wahnsinnstalent. Why Can This Be Love? Van Halen gibt's jetzt hier.

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Wahnsinn, wenn du überlegst, dass das Stück aus dem Jahr 1972 ist und heute noch rauf und runter läuft. Deep Purple, Smoke on the Water. Rock FM ist hier, es ist kurz vor vier, nicht mehr lange und dann haben viele Feierabend. Ich hoffe, es geht bald schnell rum. Wir greifen euch musikalisch so ein bisschen unter die Arme, damit es euch gut geht. Gleich mit Bon Jovi.

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0: Oh, da können wir uns echt aufs Wochenende freuen. Heute Nachmittag, die ist durchgekommen, die Sonne. Ich hab's versprochen. So um die 24 Grad haben wir es warm. Ja, und morgen am Samstag werden es 26, am Sonntag sogar 28 Grad. Es bleibt trocken und es gibt viel Sonnenschein. Und selbst in der neuen Woche bleibt's bei schönem Spätsommerwetter. So bei 20 bis 25 Grad. Kannst du einfach nicht meckern.
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9: Ich bin Daniel Ernst. Guten Tag. Bundeskanzler Friedrich Merz fordert von den Regierungen der EU-Staaten mehr Geld für die Ukraine. Bei der Unterstützung sei ein stärkeres Engagement anderer Mitgliedstaaten dringend erforderlich, schreibt Merz in einer gemeinsamen Erklärung mit den Regierungschefs von Dänemark, den Niederlanden, Österreich und Finnland. Dieter Ebeling berichtet aus Brüssel.
10: Deutschland und die vier anderen Staaten leisten rund 70% der bilateralen Hilfe für die Ukraine und sie finden, dass andere Länder, beispielsweise Italien, Frankreich und Spanien, sich stärker beteiligen sollten. Mit dem Hinweis auf die erheblichen Hilfsgelder für die Ukraine verfolgen Merz und dessen Kollegen auch noch ein anderes Ziel. Sie wollen den 2 Billionen schweren Entwurf für den nächsten mehrjährigen EU-Haushalt um mehrere hundert Milliarden Euro kürzen und widersprechen damit dem Argument, sie seien knauserig.
9: Die Bundesregierung ringt weiter um Maßnahmen gegen die hohen Spritpreise. Bisher konnte man sich aber noch nicht einigen. Die Preise für Diesel sind weiter nach oben geschnellt. Gestern kostete ein Liter im Tagesschnitt 2,47 Euro, knapp 2 Cent mehr als am Vortag. Super E10 wurde minimal günstiger. Der Hamburger SV hat wie erwartet den Vertrag mit Trainer Merlin Polzin verlängert. Wie lange der neue Vertrag läuft, hat der Fußball-Bundesligist nicht mitgeteilt. Der HSV steht nach 3 Spielen in der neuen Saison ohne Punkt und ohne Tor auf dem letzten Platz.
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ist 4:07. Es ist Freitagnachmittag. Wenn ich ihr wärt, dann würde ich so langsam aber sicher die Werkzeugkiste mal aufräumen. Und ihr wisst ja Bescheid, die Nüsse immer ins richtige Fach zurücklegen. Ist bald Feierabend und den erlebt ihr mit uns, mit Rock FM.

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0: Wenn man sich als Moderator mit seinen Hörern verscherzen will, dann quatscht man vor diesem herrlichen Ende in den Song rein. Will ich aber nicht. Ich drück euch. Ich bin Astrid Jacobi und wünsche euch erstmal einen sensationellen Freitagnachmittag. Nicht mehr lang hin. Und dann haben ganz viele von euch Feierabend. Und wir begleiten euch durch den Feierabend, in den Feierabend, auf dem Weg nach Hause, jetzt gleich. Zum Beispiel mit Foreigner und Jukebox Heroes. Könnte auch sein, dass die Eagles gleich kommen.
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0: Schön, schön, schön. Spätsommer zum Genießen. Da findet selbst meine Nachbarin, die Erna, nichts zu meckern. Die Höchsttemperaturen jetzt heute Nachmittag. Ich habe ja versprochen, die Sonne kommt noch ein bisschen durch. Hat sie gemacht. So um die 3, 24 Grad haben wir es gerade warm. Ja, und morgen am Samstag, da kannst du draußen alles machen, was du noch machen willst oder vielleicht sogar musst. Vom Rasenmähen bis übers Joggen gehen. Alles drin bei um die 26 Grad. Sonntag sogar 28. Und auch in der neuen Woche bleiben die Temperaturen bei 20 Grad plus. Also so um die 25 Grad.
2: Es ist 4:30. 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
17: Ich bin Daniel Ernst. Guten Tag. Klare Absage an Finanzminister Klingbeil. Die EU-Kommission lehnt eine Übergewinnsteuer ab. Im Moment werde es keinen europaweiten Vorschlag geben, so EU-Wirtschaftskommissar Dombrovskis. Klingbeil fordert seit Wochen, die Gewinne der Ölkonzerne abzuschöpfen. Auch die Finanzminister aus Portugal, Spanien, Österreich, Italien und Polen waren dafür. Nach dem Fund von Drohnenteilen nahe dem Bundeswehrflieger Horst Wunstorf prüft die Bundesanwaltschaft einen Zusammenhang mit den Drohnenvorfällen am Flughafen Leipzig. Die Bauweisen der Drohnen sind nach Medienberichten ähnlich. Ein Teil stammt angeblich aus einem 3D-Drucker und ist so nicht im Handel erhältlich. Ermittler suchen seit Anfang der Woche das Gelände in der Region Hannover ab. Der deutsche Meister eröffnet heute den vierten Spieltag der Fußball-Bundesliga. Am Abend empfangen die Bayern Union Berlin. Und in der zweiten Liga spielen Wolfsburg gegen Darmstadt und Fürth gegen Magdeburg.
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18: Hoffenheim geht im Urlaubsparadies baden. Die TSG Hoffenheim hat gestern den Europa-League-Auftakt auf Kreta mit 0:2 verloren. Wie auch schon in der Liga gegen Köln und Dortmund konnten die Kraichgauer ihre Dominanz nicht in Tore ummünzen. Der frisch gebackene Nationalspieler Bambasi Konte erklärte nach dem Spiel:
19: Ich glaube, im Moment fehlt uns einfach das Momentum ein Stück weit. Und das müssen wir wieder auf unsere Seite ziehen mit viel, sehr, sehr viel Energie. Das ist wichtig. Und es ist nicht einfach, wenn du in so einem Strudel bist, aber wir werden da mit Sicherheit rauskommen und Spiele wieder auf unsere Seite ziehen.
18: Die Chance bekommt seine Mannschaft bereits am Sonntag beim Ligaspiel in Paderborn. Rebecca Allgeier von der TSG Hoffenheim.

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0: Also musikalisch gesehen bin ich ja eher so ein Softie. Und deswegen finde ich solche Songs hier genial. Die Eagles und Take It to the Limit. Und da war doch was.
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0: Ramona, habe ich in der Leitung. Du würdest sogar in Vegas heiraten wollen, ne?
2: Jawohl, natürlich will ich heiraten in Las Vegas. Warum? Das ist die beste Möglichkeit, so spontan zu sein, so wie das im Leben sein soll.
0: Wie lange bist du schon mit deinem Freund zusammen?
2: 7 Jahre sind wir schon, im verflixten 7. Jahr durch.
0: Oh, aber scheinbar ganz gut durchgekommen.
2: Ja, immer mit Höhen und Tiefen, so wie das im Leben dazugehört.
0: Dann habe ich jetzt eine gute Nachricht. Du bist im Finale für die Reise nach Vegas. Herzlichen Glückwunsch.
2: Ich darf nicht so laut sein, dankeschön.
0: Bei der Reise nach Vegas, da darf sie ja nicht nur heiraten, wenn sie Bock drauf hat. Sie kriegt natürlich Flug, Hotel, Taschengeld inklusive und die Tickets für die Eagles. Wahnsinn. Und ihr achtet ab Montag bitte wieder auf Songs von den Eagles hier im laufenden Programm. Wenn, dann eine WhatsApp an die Rockline 0800 3x6 8866. 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

0: Du hörst wirklich in der Stimme von Axl Rose, dass L.A. zur damaligen Zeit absolut ein Dschungel gewesen sein muss. Ich finde, das hört man richtig. Rock FM ist hier gleich mit The Verve. Ja, die haben noch was anderes gemacht als Bittersweet Symphony. The Drugs Don't Work in der nächsten halben Stunde. Oasis haben wir am Start. Schöne Hymne fürs Wochenende. Und Nazareth. Jede Menge Energie für den Feierabend. Lauter Rocklegenden hier bei uns.
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0: Das ist ja echt noch ein schöner Freitag geworden und die Höchsttemperaturen liegen mit Sonne immerhin noch bei 23 Grad. Morgen am Samstag wird's noch besser, so um die 26 Grad und viel Sonne. Sonntag liefert uns der Spätsommer sogar noch mal 28 Grad und Sonne und Wolken im Wechsel. Da kannst du nicht meckern bei dem Wetter.
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13: Ich bin Daniel Ernst. Guten Tag. Tanken dürfte bald wieder billiger werden, denn die Bundesregierung hat sich offenbar auf Maßnahmen gegen die hohen Spritpreise geeinigt. Die Energiesteuer soll gesenkt werden, außerdem soll es einen Spritpreisdeckel geben. Das berichten mehrere Medien. Der Preisdeckel wäre völlig neu, damit würde es einen Höchstpreis für Benzin und Diesel geben, der über den aktuellen Ölpreis ermittelt wird. Noch heute sollen die Details bekannt gegeben werden. Bundeskanzler Friedrich Merz fordert von den Regierungen der EU-Staaten mehr Geld für die Ukraine. Bei der Unterstützung sei ein stärkeres Engagement anderer Mitgliedstaaten dringend erforderlich, schreibt Merz in einer gemeinsamen Erklärung mit den Regierungschefs von Dänemark, den Niederlanden, Österreich und Finnland. Der Hamburger SV hat wie erwartet den Vertrag mit Trainer Merlin Polzin verlängert. Wie lange der neue Vertrag läuft, hat der Fußball-Bundesligist nicht mitgeteilt. Der HSV steht nach 3 Spielen in der neuen Saison ohne Punkt und ohne Tor auf dem letzten Platz.
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ja ein bisschen was mit uns zu tun. 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Apropos Line-Up, bisher bekannt von 40 Bands, zum Beispiel die Ärzte mit dabei. Wanda, Sonderschule, Swiss und ganz, ganz viele mehr. Und jetzt kommt aber noch eine gute Nachricht. Am Sonntag solltet ihr euch unbedingt irgendwie das Handy stellen, und zwar für 12 Uhr. Da startet dann nämlich der Vorverkauf für die Tagestickets und es gibt vielleicht noch ein paar Rückläufer oder Stornos. Also wenn ihr unbedingt beim Taubertal 2027 präsentiert von Rock FM dabei sein wollt, dann Sonntag 12 Uhr auf jeden Fall auf die Seite gehen. Drückt euch da die Däumchen. Ich drücke euch da die Däumchen. Immer schön langsam machen, auch wenn Freitagnachmittag ist, Frau Jacobi. Rock FM ist hier.

0: Freitagnachmittag mit Rock FM. Ich hab gleich Jimi Hendrix für euch, aber Moment, nicht ohne Nostalgie.
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0: Das ist schon so ein bisschen gruselig. Jimi Hendrix hat kurz vor seinem Tod mit 27 noch auf den Anrufbeantworter von seinem Manager gesprochen und hat gesagt, ich brauche dringend Hilfe, Mann. Ja, und am 18. September 1970, also heute vor 56 Jahren, ist er dann im Krankenhaus für tot erklärt worden. Und zwar soll er an seinem Erbrochenen erstickt sein. So heißt es in der Akte zumindest mal. Und natürlich hat da die Gerüchteküche nicht lange auf sich warten lassen. Und viele haben sich gefragt, war das Selbstmord oder hat sein Manager Michael Jeffrey, der 2,5 Jahre später bei einem Flugzeugabsturz gestorben ist, vielleicht ein bisschen nachgeholfen und Jimi Hendrix wegen eines blöden Vertrags umbringen lassen? Also keiner weiß da die absolute Wahrheit und die haben wohl beide mit ins Grab genommen. Aber die Musik überlebt bekanntlich alles. Hier ist der Song, mit dem er Legendenstatus bekommen hat. Jimi Hendrix mit Hey Joe hört ihr hier bei Rock FM.

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10: Das ist ja echt noch ein schöner Freitag geworden und die Höchsttemperaturen liegen mit Sonne immerhin noch bei 23 Grad. Morgen am Samstag wird's noch besser, so um die 26 Grad und viel Sonne. Sonntag liefert uns der Spätsommer sogar noch mal 28 Grad und Sonne und Wolken im Wechsel. Da kannst du nicht meckern bei dem Wetter.
3: Es ist 5:30. 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
11: Ich bin Daniel Ernst. Tanken dürfte bald wieder billiger werden, denn die Bundesregierung hat sich offenbar auf Maßnahmen gegen die hohen Spritpreise geeinigt. Die Energiesteuer soll gesenkt werden, außerdem soll es einen Spritpreisdeckel geben, das berichten mehrere Medien. Der Preisdeckel wäre völlig neu, damit würde es einen Höchstpreis für Benzin und Diesel geben, der über den aktuellen Ölpreis ermittelt wird. Nach dem Fund von Drohnenteilen nahe dem Bundeswehrflieger Horst Wunsdorf prüft die Bundesanwaltschaft einen Zusammenhang mit den Drohnenvorfällen am Flughafen Leipzig. Die Bauweisen der Drohnen sind nach Medienberichten ähnlich. Ein Teil stammt angeblich aus einem 3D-Drucker und ist so nicht im Handel erhältlich. Ermittler suchen seit Anfang der Woche das Gelände in der Region Hannover ab. Der deutsche Meister eröffnet den vierten Spieltag der Fußball-Bundesliga. Am Abend empfangen die Bayern Union Berlin. Und in der zweiten Liga spielen Wolfsburg gegen Darmstadt und Fürth gegen Magdeburg.
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12: Für die Adler Mannheim geht's endlich wieder los. Nach 138 Tagen Pause starten sie heute Abend in die neue DEL-Saison. Auswärts bei Red Bull München. Wir berichten live ab 19.30 Uhr auf rockfm.de und in der Rock FM App. Und danach geht's Schlag auf Schlag weiter. Am Sonntag kommt zum ersten Heimspiel in der SAP Arena. Gleich der deutsche Meister aus Berlin. Die Eisbären sind los. Rüber in die Handball-Bundesliga. Da ist der TVB Stuttgart heute Abend beim HBW Balingen-Waldstätten gefordert. Der TVB hat bislang einen Sieg, ein Unentschieden und zwei Niederlagen auf dem Konto. Spielbeginn ist hier 19 Uhr.
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Es gibt Gerüchte, über die ärgert man sich ganz furchtbar. Und dann gibt es Gerüchte, über die freut man sich. Und momentan gibt es das Gerücht, dass Phil Collins auf jeden Fall auf dem Weg der Besserung ist und möglicherweise sogar in Zukunft jede eine oder andere kleine Session am Schlagzeug spielen wird. Das wäre ein tolles Gerücht, wenn es dann auch noch die Wahrheit wäre. Ich würde mich total freuen. Rock FM ist hier. Schönen Freitagnachmittag. Jetzt gibt's Energie mit Led Zeppelin und Rock'n'Roll. Dreht laut auf.

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14: Voll schöner Spätsommer. Die Höchsttemperatur immer noch so um die 3-24 Grad. Morgen am Samstag nichts wie raus, Rasen mähen, grillen, was auch immer ihr zu tun habt am Wochenende, könnt ihr machen bei um die 26 Grad. Und am Sonntag gerne ein paar Freunde aufs Bier im Garten einladen, auf dem Balkon, wohin auch immer. Da nehme ich sogar um die 28 Grad.
0: Es ist 6 Uhr. 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
15: Ich bin Daniel Ernst. Guten Abend. Gute Nachricht für alle Autofahrer. Tanken dürfte bald wieder billiger werden. Denn die Bundesregierung hat sich offenbar auf Maßnahmen gegen die hohen Spritpreise geeinigt. Die Energiesteuer soll gesenkt werden. Außerdem soll es einen Spritpreisdeckel geben. Das berichten mehrere Medien. Der Preisdeckel wäre völlig neu. Damit würde es einen Höchstpreis für Benzin und Diesel geben, der über den aktuellen Ölpreis ermittelt wird. Ronny Thorau berichtet.
16: Zunächst liegt ein neuer Tankrabatt zum 1. Oktober auf dem Tisch, möglicherweise wieder um die gleichen rund 17 Cent pro Liter. Dazu soll ein Spritpreisdeckel kommen, also eine vom Staat errechnete Preisobergrenze, die sich am Ölpreis orientiert. Dafür gibt es in anderen europäischen Ländern Vorbilder. Hauptproblem bei den Verhandlungen ist angeblich noch die Gegenfinanzierung des erneuten Tankrabatts. Anders als beim ersten im Sommer sollen sich die Bundesländer dieses Mal an den Milliardenkosten beteiligen.
15: Hacker haben die Homepage der Grundschule Burladingen im Zollernalbkreis geknackt und sie auf eine Pornoseite umgeleitet. Eltern, die zu Schulbeginn wissen wollten, wann der Unterricht beginnt und auf die Homepage gingen, landeten bei einem Escort-Service. Inzwischen ermittelt die Polizei. Der deutsche Meister eröffnet den 4. Spieltag der Fußball-Bundesliga. Am Abend empfangen die Bayern Union Berlin. Und in der 2. Liga spielt Wolfsburg gegen Darmstadt und Fürth gegen Magdeburg.
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17: Rock'n'Roll zusammen. Heute ist der größte Headliner der Zwillingsfestivals Hurricane und Southside 2027 dran. Richtig, Muse. Die Band besteht seit 1994 ja quasi aus den gleichen drei Leuten. Im Kern sind das Sänger, Gitarrist Gitarrist, Pianist und Songschreiber Matthew Bellamy, Bassist Chris Wolstenholme und Drummer Dominic Howard. Tja, das waren mal nur drei Jungs, die im englischen Südwesten aufgewachsen sind, eigentlich in einer recht beschaulichen Fischerstadt, und die davon geträumt haben, dieser Einöde irgendwie zu entkommen. Und irgendwann haben sie beschlossen, hey, eine Rockband kann doch problemlos nach Stadion, nach Oper, Science Fiction und Weltuntergang gleichzeitig klingen. Und darf das auch. Und ihr neuestes Kapitel, das haben sie erst 2026 geschrieben, The Wow Signal, das mittlerweile 10. Album von Muse. Hören wir heute definitiv auch das ein oder andere Mal rein, genau wie in einen Meilenstein, der dieser Tage sein 17-jähriges Jubiläum feiert. The Resistance. Ich weiß noch, wie das Teil 2009 rauskam mit diesem bunten Cover. So, hier ist der Plattenrausch. Los geht's mit einem wahren Klassiker von 2006. Einer der seltenen Muse-Songs, bei denen Matt Bellamy mal nicht von Dystopie, Überwachung, Protest oder sonst was singt, sondern es geht schlicht und ergreifend darum, einen oder mehrere geliebte Menschen zu vermissen. Wo auch immer die so sein mögen. Und wo auch immer man selbst so ist. Hier sind Muse mit Starlight. Darf man laut hören.

Uprising News hier bei Rock FM im Plattenrausch war die erste Single und zugleich definitiv der erfolgreichste, bekannteste Song von unserer Jubiläumsplatte The Resistance, die im September 2009 rauskam. Ja, man hört schon irgendwie, dass Matt Bellamy und Co. die Schnauze damals gestrichen voll hatten. Die Welt war in der Krise, in der Finanzkrise und Bellamy, der hat damals im Zentrum von London gelebt. Das heißt, er hatte ständig Proteste vor seiner Haustür. Politiker, Banker, Menschen, die halt irgendwie von der Karriereleiter runtergekullert waren. Also wollte er die Wut von der Straße irgendwie in einen Song packen, ihr ein Ventil schenken. Bei diesen legendären Oi-Rufen, da wurden sie nicht etwa von AC/DC und TNT inspiriert, sondern von den Hooligans, die man in britischen Fußballstadien so antrifft. Also es bleibt ein Protestsong, der den Mächtigen quasi den Stinkefinger zeigt und dazu auffordert, die Kontrolle zurückzugewinnen. Ach ja, und bei der Revolution bitte nicht vergessen, gute Laune zu haben. Ne? Eine gute Zeit ist wichtig. Danke. So, wer bei Muse irgendwie direkt an kosmische Sphären denkt, die gibt's bei Ihnen auch 2026 noch. Für die Ankündigung der neuesten Platte oder einer Single davon haben Muse ja nämlich nicht einfach nur eine Pressemitteilung rausgehauen. Sie haben ein Tablet mit einem Video in die Atmosphäre geballert. Die Aufnahmen, die dabei entstanden sind, sehen wirklich cool aus. Das Video vom März 2026 gibt's auch noch auf ihrem Instagram-Kanal. 3300 Meter. Ja, das ist die Flughöhe, die für diesen Track nötig war. Und er handelt, würde ich sagen, von der ganz großen Liebe. Ich finde, er ist sehr stark vom neuesten Album The Wow Signal. Man muss ihn laut hören, und zwar bis zum Schluss. Muse und Be With You bei Rock FM.

News mit Dig Down. Hier bei Rock FM im Plattenrausch war die Leadsingle von ihrem 8. Studioalbum Simulation Theory, war das von 2018. Inhaltlich ist die Nummer ja für Muse erstaunlich eindeutig. Also nicht kapitulieren, nicht aufgeben, nicht unterkriegen lassen, irgendwie weitermachen. Eher so eine Durchhalteparole anstatt Dystopie oder Apokalypse. Frontmann mit Bellamy hat mal gesagt über den Song: Als ich diese Nummer geschrieben habe, wollte ich der gegenwärtigen Negativität in der Welt etwas entgegensetzen und den Menschen Inspiration, Optimismus und Hoffnung geben, damit sie für die Dinge kämpfen, an die sie glauben. Und ihnen zeigen, dass wir uns als Einzelne dafür entscheiden können, die Welt zu verändern, wenn wir das wollen. Wow. Starke Worte. Das Riff des nächsten Songs hat bestimmt auch was verändert, musste aber lang warten, ganze 16 Jahre hat auf den großen Einsatz gewartet. Der Drummer Dominic Howard musste Matt Bellamy ewig belabern, bis der sein Go gegeben hat. Für ihn war das Riff nämlich viel zu Redneck-mäßig, meinte er. Letztlich wurde daraus Psycho, einer ihrer erfolgreichsten Songs, eine gnadenlose Abrechnung mit Gehirnwäsche, Fremdbestimmung und dem Kontrollwahn unserer Gesellschaft. Also es ist ein Song wie so ein Vorschlaghammer, der uns jetzt zurück ins Jahr 2015 zum Album Drones beamt. Genau, das ist die Platte, bei der Matt Lang mit als Produzent dabei war. Den kennen natürlich nicht nur AC/DC und Def Leppard Fans. Drones war eigentlich als Konzeptalbum gedacht. Ein Mensch verliert die Kontrolle über sein Leben, wird Teil eines Systems und versucht dann aus selbigem irgendwann wieder auszubrechen. Okay, hier sind Muse mit Psycho. Rock FM ist hier mit dem Plattenrausch aufdrehen.

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4: Ich würde sagen, der Freitagabend ist mehr als passabel. Morgen am Samstag läuft das Wochenende eigentlich auch ganz gut an. Ziemlich sonnig, nur ein paar lockere Wölkchen. Dazu wird es trocken sein, kein Regen in Sicht. Und nochmal spätsommerlich warme 24 bis 26 Grad. Der Sonntag ähnlich von den Temperaturen her, sogar ein Ticken mehr, aber dafür auch mehr Wolken.
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Finger weg da bitte. Nicht an dem Stecker rumfummeln. Ne? Den Stecker drin lassen bitte. Den brauchen wir für die Jukebox hier. Ja? Okay. Plug-in, Baby. Hier bei Rock FM im Plattenrausch. Anfang der 2000er, da hat Frontmann Matt Bellamy sich eine Frage gestellt, die wahrscheinlich heute noch wesentlich aktueller ist. Und zwar, was passiert eigentlich mit unserer eigenen Identität, wenn wir verschmelzen mit Kabeln, Technik, Computern und künstlicher Intelligenz? Also das ist schon, ich glaube, der Mann guckt sehr viel Science-Fiction, sagen wir es so. Das war jedenfalls seine Antwort. Plug-in, Baby war 2001 mit auf der Origin of Symmetry und hat für den großen Durchbruch gesorgt. Natürlich auch dank dieses Mega-Riffs. Bei einigen Aufnahmen bei dem Album hat die Band im Studio sogar eine fette PA aufgestellt und hat quasi gespielt wie bei einem Live-Konzert, um diese Live-Energie auf jeden Fall mit einzufangen bei den Aufnahmen. Plug-in, Baby, klingt unfassbar cool, ne? Aber die Inspiration für diesen legendären Titel kommt witzigerweise schlicht aus einer Babyphone-Rubrik von einem Versandhauskatalog. So, beim nächsten Song darf mal einer ins Rampenlicht, der bei den meisten Bands, und das ist auch bei Muse so, häufig zu wenig Aufmerksamkeit bekommt. Bassist Chris Wolstenholme. Die Basslinie ist bei Umfragen in Sachen fetteste, geilste Basslinie stets ganz weit vorne zu finden. Also wir können ja mal bewusst drauf achten. Inhaltlich geht's bei der Nummer vom 2003er Album Absolution um einen Stalker, der völlig verrückt nach einem ganz bestimmten Mädel ist. Muse, jetzt mit Hysteria. Hier ist der Plattenrausch bei Rock FM. Schön, dass ihr dabei seid.

Heavy. Unraveling heißt die Nummer. Muse hier bei Rock FM im Plattenrausch. Das war ein Song vom aktuellen Album The Wow Signal. In ihrer Heimat Großbritannien bereits ihr 8. Nummer 1 Album. Meine Güte. Tja, der Name des Programms. 1977 hat ein US-Radioteleskop 72 Sekunden lang ein mysteriöses Signal aus den Tiefen des Weltalls aufgefangen. Astronom Jerry Eamon, der hat den Ausdruck schlicht mit dem Begriff Wow versehen. Also daher hat dieses Signal seinen Namen. Woher es wirklich kam, wo der Ursprung dieses Signals liegt, da wird bis heute drüber gerätselt in der Wissenschaft und bei den Verschwörungstheoretikern. Es bleibt ungeklärt. Und wir springen jetzt zum vorletzten Album. Will of the People kam 2022 raus. Hat bei uns in Deutschland immerhin Platz 2 erreicht. Knapp die Spitze verpasst. Ja, die Plattenfirma hatte Muse hier eigentlich nahegelegt. Mensch, Jungs, macht doch mal ein Best-of. Aber die Band hatte so gar keinen Bock auf sowas. Stattdessen haben sie gesagt, hey, wir machen ein Best-of aus komplett neuen Songs, aber wir machen quasi das komplette Spektrum, was wir so haben. Ja? Metal, Glamrock, Elektro, alle Stilrichtungen ihrer Karriere waren da drin. So, der Titelsong, der nimmt uns mit in ein sehr dystopisches Szenario. Frontmann Matt Bellamy ruft zum Umsturz auf, aber Entwarnung, er meint das mit einem Augenzwinkern. Ja? Es ist eine fiktive Geschichte in einer fiktiven Welt, gesteuert von fiktiver KI, in der ein Typ morgens aufwacht und sich denkt, macht euren Scheiß alleine. Gut, hier sind Muse mit Will of the People by Rock FM.

ein krasser Bass, oder? Also vorausgesetzt, ihr hört nicht auf dem Küchenradio oder auf den 9,99 Euro Kopfhörern, sondern auf einer fetten Stereoanlage oder in einem Auto mit ordentlich Tieftöner. Undisclosed Desires. Hier bei Rock FM im Plattenrausch taucht witzigerweise, habe ich gesehen, nicht in der Top 10 der meistgestreamten Songs auf. Dabei ist es für mich so auf jeden Fall mit einer der Songs, der mir in den Sinn kommt, wenn jemand sagt, Muse. War für Sie 2009 auch schon so ein Ausbruch aus den gewohnten Mustern, aus der Komfortzone vielleicht auch? Matt Bellamy spielt hier zum allerersten Mal weder E-Gitarre noch Piano. Stattdessen Drumcomputer, Synthesizer und Chris Wolstenholme am Slap-Bass. War eigentlich erst so ein Gag, da hat einer gemacht, ey, slap doch mal so wie Flea von den Chili Peppers, und er hat's gemacht und irgendwann, jo, klingt gut. Laut Bellamy auch einer seiner persönlichsten Songs, er hat wohl da an seine damalige Freundin gedacht. Jetzt springen wir wieder in die Gegenwart, ins Jahr 2026, und zwar zu einem Song, bei dem Muse auch ganz bewusst in eine andere Richtung gegangen sind als sonst. Sie

Ja, unsere Zeit zusammen läuft leider auch ab, aber zwei Songs haben wir noch. Das war Time is Running Out, Muse, hier bei Rock FM im Plattenrausch. Schön, dass ihr dabei seid. War für sie damals einer der letzten Songs, der mit aufs dritte Album Absolution gekommen ist. 2003 kam das raus. Ob es hier jetzt um ein Mädel geht, das einen Kerl um den Finger wickelt und die ihn quasi abhängig von sich macht, oder ob es hier vielleicht um das Konzept Zeit an sich geht oder gar um eine nukleare Bedrohung, man weiß es nicht. Ich war in irgendwelchen Muse-Fanforen und da wird bis heute diskutiert. Und Muse, die wollten auf jeden Fall nach 2003 plötzlich mehr Groove. Chris Wolstenholme, der Basser, hat später erzählt, dass sie dabei tatsächlich auch an Michael Jackson gedacht haben. Genau, an Billie Jean. Und drei Jahre später kam dann Supermassive Black Hole. Ein Song, bei dem Muse 2006 ziemlich bewusst alles durcheinander gewürfelt haben, was sie so konnten und kannten. Matt Bellamy hatte Prince im Ohr. Dominic Howard, der Drummer, hat einen elektronischen Beat mitgebracht ins Studio. Und plötzlich hat ein Gitarrenriff, das vorher ganz anders, wesentlich konventioneller klang, völlig anders gewirkt. Ja. Bellamy ist mit dem Gesang auch ins Falsett. Und dieser Rockbeat ist in den Hintergrund gerückt und Muse, die waren auf einmal eine merkwürdige Funkband. Zumindest für 4 Minuten. Hier ist einer ihrer größten Songs. Ich glaube, sie haben es damals nicht geahnt, dass diese Nummer so erfolgreich werden würde. Muse mit Supermassive Black Hole vom Album Black Holes and Revelations von 2006. Rock FM hier.

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herzlich willkommen zur Übertragung des Spiels der Adler Mannheim in München im SAP Garden. Geht es in die neue Saison 26-27 und die beginnt offiziell in 20 Sekunden. Wird vielleicht ein kleines bisschen länger dauern. Die Mannschaften sind jetzt auf dem Weg auf die Bank vom Eis runter, waren eben gerade noch alle hier dann auf ihren blauen Linien gestanden und entsprechend dann hier diesen Einlauf gemacht. Und jetzt also geht's los. Die Adler mit Maxi Franzrepp im Tor, Nick Martin und Dan Renoff als Verteidiger und dann Brown, Bennett, Greco, die anderen Spieler bei den Adlern. Dann Kavanke, Shaw hinten, Michaelis, Schütz, Masek, dann Gilmour, Poirier und dann Kalche, Kühnhackl, Ehl und dann noch Esposito heim und Reichel. Reichel auf der Rechtsaußenposition und Esposito in der Mitte in dieser Reihe. Ist immer schwer zu sagen, was ist deine erste, was ist deine vierte Reihe. Aber ich habe sie jetzt mal von 1 bis 4 runter gelesen. Nicht mit dabei, Kelble nach wie vor krank. Dann Matthias Plachter nicht mit dabei, ist angeschlagen. Und dann eben Schlenker nicht mit dabei, Forler nicht mit dabei, Solo nicht mit dabei. Also das sind so die Spieler, die nicht mit dabei sind. Auch Nilek nicht dabei, also als möglicher U23-Spieler. Die Adler mit zwei U23-Spielern, nämlich Maxi Heim, der technisch gesehen gar kein U23-Spieler mehr ist, aber weil er letztes Jahr noch in Mannheim war als U23-Spieler, darfst du einen haben, der U24-Spieler ist, wenn er bei dir vorher gespielt hat. Also Maxi Heim deswegen nochmal quasi U23-Spieler, obwohl er U24-Spieler ist. Ich hoffe, das war jetzt irgendwie verständlich. Also du kannst dann noch mal ein Jahr dranhängen als ehemaliger U23-Spieler und wirst so eben geführt dann in der Line-Up. Also Heim war ja angeschlagen gewesen, war bisschen verletzt gewesen entsprechend. Also die letzten Spiele nicht gespielt in der Champions League und jetzt ist er also mit Esposito und Reichel zusammen in einer Reihe. Hier dauert so ein kleines bisschen. Hier wird noch der Spielpuck gebracht. Und es stehen sich Michaelis und Eisenschmidt gegenüber, die sich natürlich aus den U-Mannschaften seit Ehten kennen. Beide 95 geboren. Der Adlerkapitän Marc Michaelis und Eisenschmidt, der ja auch in Mannheim gespielt hat. Markus Eisenschmidt, also jetzt mit seiner Reihe auf dem Eis. De Sousa ist aber der Center der Reihe, aber Eisenschmidt war da bei diesem Ehrenbully jetzt gerade mit auf dem Eis. Jetzt geht's also los, es stehen sich gegenüber Brown und De Sousa. De Sousa gewinnt das Bully nach hinten. Die Saison hat also begonnen, ganz offiziell. Die Adler kommen in die Zone des Gegners rein, holen sich über den Forecheck gleich den Puck. Renoff in die Rundung gespielt. Der Puck landet vorm Tor. Niederberger im Tor bei den Münchnern. Die haben ja auch ein sehr gutes Torhüter-Duo. Bei Niederberger immer das Problem gewesen mit seinen Verletzungen. Seine Qualitäten sind klar, die kennen wir. Und wenn er gesund bleibt, wird er den Münchnern mit Sicherheit helfen können. Das ist ja überhaupt keine Frage. Bei den Adlern Maxi Franzrepp im Tor vor Hildebrand. Hildebrand also auf der Bank, aber die beiden schenken sich auch nicht viel. Also ich würde sagen, das sind die beiden Clubs mit dem besten Torhüter-Tandems. So ist einfach mal meine Einschätzung, was ich so gesehen habe bisher. Aber das kann ja auch sein, dass sich irgendjemand mal dann wirklich dann hervorhebt und richtig stark eben eine Saison dann spielt oder so eine Durchbruchssaison hat. Also von daher, das Torhüter-Tandem in Köln ist auch nicht schlecht mit Juvonen und mit Brückmann. Also das ist natürlich... Oh, jetzt die Adler holen sich die Scheibe und die große Möglichkeit. Schuss von Rester. Puckverlust in der eigenen Zone von Trevor Carrick. Das darf natürlich nicht passieren. Und dann die gute Möglichkeit. Schuss vom linken Bullikreis. Aber dann war Niederberger zur Stelle. Ex-Münchner. Basek auf dem Eis mit Michaelis und Schütz. Die gehen jetzt schon wieder runter. Es wird ziemlich flott durchgewechselt.
Adler mit Max Kalcze, Kühnhackl und El mit Poirier und Gilmore. Poirier auf der linken Seite. Kalcze gewinnt das Poirier nach hinten. Zu Poirier. Poirier auf die linke Seite an die Bande. Von dort El in die Ecke. Dort ist Kühnhackl. Kühnhackl kommt da erstmal nicht weiter. Hirose versucht zu klären mit der Rückhand. Die Scheibe bleibt aber dann erstmal in der Zone, kann gehalten werden vom Poirier. Aber jetzt der Puck bei den Münchern, aber in deren Zone. Kastner spielt da seit schon seit längerem immer wieder mal in der Verteidigung, hilft da aus. Und jetzt als Verteidiger eingeplant bei den Münchnern, spielt hier zusammen mit Wille Bocker die Scheibe bei den Münchern in der Zone. Rieder an die blaue Linie zu Bocker. Bocker mit dem Schuss, aber am Tor vorbei. El holt sich die Scheibe in der eigenen rechten Ecke, geht hinter das Tor. El hinterm Tor wartet. Wartet, damit gewechselt werden kann. Die Esposito-Reihe kommt aufs Eis. Mit Reichel und Heim. Shaw geht hinter das Tor. Shaw zusammen in der Verteidigung mit Gawanke. Esposito über die linke Seite reingekommen. Abseits-Situation. Das ist ein bisschen aus dem Gleichgewicht gekommen, wurde attackiert, kommt ein bisschen aus dem Gleichgewicht raus und dadurch ändert das natürlich die Angriffsstatik, die geht durcheinander und dadurch gibt es eine Abseitssituation. Das ist halt eben manchmal so, aber ist kein Beinbruch. Pulli an der blauen Linie der Münchner. Die Adler also mit Esposito auf der linken Seite am Pulli. Wenn es rechts Pulli gibt, ist in dieser Reihe natürlich dann Chris Reichel zuständig. Beides überragende Pulli-Spieler, Reichel und Esposito. München holt sich die Scheibe in der eigenen linken Ecke. Die Adler holen sich den Puck zurück. Shaw kommt da von der blauen Linie, fährt dann ins Richtung Ecke da in diese Situation. Jetzt Cahun holt sich den Puck. Cahun mit dem Scheibengewinn in der neutralen Zone. Strafe angezeigt auch. Cahun kommt da rein, schießt. Franz Repp ist zur Stelle, aber es gibt eine Strafe gegen Reichel. Ja, ganz klar, er hat dann da gehakt und entsprechend natürlich dann hier also die Münchner mit der ersten Überzahlsituation. Die Formation ist natürlich nicht schlecht mit Cahun, Elis und McKenna, die gerade auf dem Eis war. Die haben diese Strafe rausgeholt. Cahun mit dem Scheibengewinn in der neutralen Zone und jetzt das Überzahl. De Sosa für den Direktschuss. Dann Hager fürs Bulli. Rieder mit dabei. Hirose und an der blauen Linie ist Murphy. Murphy, der überragende Schlittschuhläufer und technisch starke Spieler. Jetzt holen sich die Adler aber erstmal den Puck und dann geht's über die linke Seite rein. Esposito gegen Murphy im Duell. Esposito setzt sich da sehr gut ein, sehr stark den Körper eingesetzt. Esposito beim Unterzahlspiel zusammen mit Brown. Die gehen jetzt runter. Bennett und Greco kommen. Hinten Martin und Renaf. De Sousa über die Mitte reinkommt. Passt zu Hager. Hager in die Ecke zu De Sousa. De Sousa zu Hager. Der vor's Tor. Rieder ist da. Was für eine Chance. Völlige Unordnung bei den Adlern in der Unterzahl. Rieder da ganz alleine vom Tor. Jetzt aber der Konter über Greco. Greco schießt. Sein Schuss wird abgewehrt mit dem rechten Schoner von Niederberger. Rieder zu Hirose, Hirose zu Murphy. Und das ist so ein bisschen das, was Murphy so auszeichnet, nämlich im negativen Sinne. Er ist ein überragender Spieler, manchmal dann ein bisschen zu verspielt. Und so holen sich die Adler die Scheibe in Unterzahl nach wie vor in der Zone des Gegners. Dreht jetzt nochmal Schuss von Gawanke von der blauen Linie, abgewehrt von Niederberger. Und dann Shaw holt sich den Puck in der Ecke und so können sich die Adler natürlich hier Offensivzeit erspielen. Shaw versucht dann zu El zu spielen, aber dann ein bisschen zu ungenau. Die Scheibe landet in der neutralen Zone bei Kühnhackl. Und die Adler spielen Sekunden, wichtige Sekunden in Unterzahl. Runter jetzt der Aufbau. Eisenschmidt über die rechte Seite reingekommen. Pass auf Cahun. Cahun über die rechte Seite reingekommen. Pass dann in die Mitte. Elis mit dem Schuss. Am Tor vorbei. Die Scheibe bei Trevor Carrick, der den Puck da hoch hat. Und dann Cahun vom Tor nimmt die Scheibe mit der Rückhand auf die Vorhand. Technisch überragend gemacht, aber am Tor vorbei. Zwei Riesenchancen in Überzahl für die Münchner.
Und die Adler sind wieder komplett. Die ersten knapp 5 Minuten sind vorbei. Die Münchner durch diese Überzahl natürlich dann mit besseren Torchancen bisher. Jetzt geht es über die rechte Seite in die Zone rein, in die Zone der Adler. Hede kommt da rein. Der Neuzugang aus Straubing, Deutschfinne, in Finnland geboren. Sein Vater Niklas Hede, auch Eishockeyspieler. Technisch sehr, sehr versiert gewesen. Die Münchner wieder mit dem Scheibengewinn. Kastner an der eigenen blauen Linie. Pass zu Hede in die Mitte, aber Hede kommt da nicht dran. Bisschen zu steil gespielt. Aber dann hier jetzt abgepfiffen. Abseitssituation. Pulli an der blauen Linie der Adler. Die Adler wechseln. Michaelis, Schütz, Masek, hinten Gawanke und Shaw. Gegen die Reihe mit De Sosa, Veit Oswald und Markus Eisenschmidt. Hinten Warnecke und Lukas Klock, der Deutsch-Tscheche. Die Adler in der eigenen Zone drin, hinterm Tor. Shaw mit der Eröffnung auf die linke Seite. Michaelis kommt über die linke Seite rein, zieht ein bisschen in die Mitte, dann nach rechts. Der Pass zu Schütz, Schütz an die blaue Linie und dann der Schuss von Gawanke, der da aus der neutralen Zone schnell in die Zone des Gegners kommt und dann so 2-3 Schritte über der blauen Linie ist, die Scheibe bekommt, den Schuss zieht und Niederberger aber dann Sicht auf die Scheibe hat, kein großartiges Problem, aber die Adler zwingen damit dann auch das offensive Bully entsprechend, also jetzt die Möglichkeit auch hier zu wechseln und es kommt die Brown-Reihe aufs Eis mit Bennett und Greco. Bulli auf der rechten Seite. Brown ist ja auch ein sehr, sehr bulli-starker Spieler. Vor allem auf die rechte Seite. Er spielt ja mit dem Schläger rechts. Da hat er dann immer natürlich einen Vorteil. Cajon ist der Mittelstürmer. Der Münchner, der auf dem Eis ist. Cajon, McKenna und Elis. Cajon ist nicht der bulli-stärkste Center. Er hat alles, was man braucht, aber bulli-stark. Also er ist nicht total schwach, aber bulli ist jetzt nicht das, wofür man dann hier den Cajon kennt, beziehungsweise nach München geholt hat, sondern alle seine anderen Qualitäten. Oh, Brown kriegt die Scheibe nicht weg! Und dann ist McKenna da, Pass vors Tor, allerdings dann gut aufgepasst vorm eigenen Tor. Brown holt sich die Scheibe in der rechten Ecke, spielt zu Martinen. Die Adler kommen unter Druck, der Vorcheck der Münchner ist gut, der ist sehr aggressiv und die Adler haben Probleme, das Spiel aufzubauen. Das muss man sagen, momentan, also die Münchner schon mit sehr, sehr guten Ansätzen hier, die natürlich im Wettkampfbetrieb noch nicht waren. Die Adler durch ihre 4 Spieler, jetzt die Möglichkeit hier vom Tor, das Ding ist drin. McKenna holt sich die Scheibe, Pass auf die rechte Seite und dann ist es der Heimkehrer, der das Ding reinmacht, Dominik Cajon. Aber schlecht gemacht von den Adlern, keine Zuordnung, kein Zugriff auf das Spiel in der eigenen Zone. Scheiben werden nicht gewonnen, sondern den Münchern überlassen und Cajon dann mit diesem, also die Adler kriegen die Scheibe nicht raus in der Mitte. Cajon kommt da rechts Richtung Tor und McKenna auf der linken Seite vorm Tor schiebt den Puck zu Cajon und der mit dem 1:0. Ist natürlich eine tolle Geschichte für Dominik Cajon, Heimkehrer im ersten Spiel, das 1:0 und nicht gegen irgendjemanden, sondern gegen die Adler Mannheim. Wobei, hier wird gerade noch was überprüft offensichtlich. Also auf dem Eis heißt es, es ist ein gutes Tor, es wird aber nochmal überprüft. Also Handpass war die Möglichkeit, die hier jetzt gegeben wurde, liegend. Das könnte natürlich sein, dass die Scheibe mit der Hand gespielt wurde. Die Schiedsrichter schauen sich das an. Also vorne beim Scheibengewinn zwischen den Bullykreisen, da könnte es sein, dass da dann die Scheibe mit der Hand gespielt wurde. Aber also, warten wir es einfach mal ab, was hier entschieden wird. Kastner und Hager spielen mit, sprechen. Also, kein Handpass
Er war ein gutes Tor, kein Handpass und so zählt das Ding. Zweimal jubeln für die Münchner beim Tor und jetzt nochmal bei der Entscheidung für das Tor. Wir sind in der 7. Minute. 1-0 für München. Oh, das Bulli in der Mitte natürlich jetzt wieder. Und Lukas Thaler, der Österreicher, kommt aus Salzburg hier nach München. Hat in Salzburg gespielt, viermal Österreicher Meister geworden mit Salzburg. Sein Bruder heißt tatsächlich Tim Thaler. Kennt man ja noch diese Fernsehsendung Tim Thaler mit Tommy Orner. Die Älteren so meines Semesters werden es noch kennen. Hat mir geholfen, Deutsch zu lernen, diese Serie, Tim Thaler. Jedenfalls, ja, ist es aber Lukas Thaler. Sein Bruder Tim Thaler spielt in Spital an der Drau in der 4. österreichischen Liga. Also bei ihm hat es nicht gereicht, beim Zwillingsbruder. Wir sind zweieiige Zwillinge und Lukas, der talentiertere Tim, mit dem interessanteren Namen Tim Thaler, wie die Fernsehserie in den 80er Jahren. Bulli in der Zone der Adler jetzt mit der Reihe Esposito, Heim und Reichel. Hinten sind Gabanke und Shaw. Die Adler kurz in die Zone reingekommen, weil die Münchner schon wieder aus der Zone rausgekommen, über links schnell wieder rein. Ferguson bringt den Puck tief. Dann holt sich jetzt in der Ecke erstmal Shaw die Scheibe, versucht links die Bande entlang zu spielen. Dort ist Reichel. Die Adler kriegen den Puck nicht raus. Heim links an der Bande in die neutrale Zone zu Esposito. Und dann erstmal wieder die Münchner in ihrer Zone mit dem Scheibengewinn über links rausgekommen. Hager zu Lukas Klock, der zu Hede. Hede mit dem Schuss verdeckt. Bringt er den Puck Richtung Tor der Adler. Und dann ist aber Franz Repp zur Stelle. Hat den Puck sicher. Und so gibt es Pulli in der Zone der Adler. Knapp 8 Minuten gespielt. 0-1 aus Sicht der Adler. Durch den Treffer von Dominik Cahun. Die Adler mit Reichel beim Bulli. Reichel auf der rechten Seite, die Reihe mit Esposito und Heim auf dem Eis geblieben. Hinten Martin und Renaf in der Verteidigung. Das Bulli wird nach hinten gewonnen von Reichel. Und dann der lange Pass auf Kühnhackl. Ah, jetzt verstehe ich, Reichel war für das Bulli da. Kalce kommt jetzt, also Reichel das Bulli genommen und dann Kalce dann aufs Eis gekommen, also defensives Bulli. Da hat man eher gedacht, okay, dann nehmen wir hier den Reichel, der natürlich auf der rechten Seite starke Bulli spielt. Renaf schießt den Puck raus übers Plexi drüber. Das ist eine Strafe. Das war nicht abgefälscht und nix. Und jetzt gibt's also eine Strafe. El war es, nicht, was habe ich gesagt, Renaf, ne, El war es. El hat die Scheibe daraus gehauen. In der eigenen Zone rechts und dann gibt's wieder eine Überzahl für die Münchner, zweite Überzahl für München. Die Adler mit Brown und Reichel, hinten Renaf und Madden. Und das Bulli auf der rechten Seite von den Münchern aus gesehen, also linke Seite von den Adlern aus gesehen. Und du hast jetzt zwei Rechtsspielende. Du hast jetzt zwei Rechtsspielende Center. Jetzt wäre es natürlich gut gewesen, Esposito für das linke Bulli auf dem Eis. Ah ja, doch, jetzt kommt, da ist dann doch Esposito. Dann haben sie es doch gemacht, geändert, die Adler. Gerade wollte ich sagen, warum. Aber ich habe da ein bisschen der Bank vorgegriffen. Natürlich haben die es im Griff, ist doch völlig klar. Also Brown runter und dafür Esposito aufs Eis. Aber das sieht man, ich denke mit. Also das muss man schon natürlich auch sagen. Und ich wollte hier natürlich
dann einfach nur darauf aufmerksam machen, aber auf der Bank hat man es dann natürlich auch dann entdeckt. Okay, Pulli auf der linken Seite. Also nehmen wir dann Esposito für das Pulli, der das Pulli auch nach hinten gewonnen hat. Und der geht jetzt runter und dann kommt Bennett aufs Eis. Genauso wie Greco, also Reichel und Esposito runter, Bennett und Greco aufs Eis. Die zwei laufstarken Stürmer, die in Unterzahl natürlich den Gegner immer sehr unter Druck setzen und dem Gegner wirklich schwer machen, dann das Spiel aufzubauen. Und durch ihre Laufstärke können sie da auch tief in die Zone des Gegners fahren, weil sie natürlich auch die Lücken wieder schnell zufahren können. Also von daher sind das zwei sehr, sehr wichtige Spieler. Jetzt aber gewechselt Brown und Bennett. Brown fürs Pulli. Brown geht wieder runter und Greco kommt. Bennett und Greco, dadurch, dass sie keine Mittelstürmer sind, natürlich nicht die Pulli-stärksten Spieler. Sie spielen natürlich dann nur Pullis, wenn sie es unbedingt müssen. Und deswegen nimmst du natürlich einen Pulli-starken Spieler wie Brown dann zum Beispiel aufs Eis. Jetzt das Überzahlspiel der Münchner mit großen Problemen. Dadurch, dass die Adler früh Druck machen, Cajon jetzt aus der eigenen Zone rausgekommen. Pass nach rechts, Kühnhackl mit seinem Schläger dazwischen. Dann der Pass zu Eisenschmidt. Eisenschmidt dann zu Carrick. Carrick in die rechte Ecke gefahren. Martinen ist da. Die Adler

vom Pulli-Kreis von McKenna, aber der trifft den Puck da nicht richtig. Dann wird die Scheibe auch noch geblockt und rausgebracht. Noch 25 Sekunden, die Adler in Unterzahl. Reichel über die linke Seite, nee, nicht reingekommen, sondern stoppt an der blauen Linie, spielt wieder ins eigene Drittel zurück zu Gawanke. Gawanke versucht zu klären. D'Souza holt sich aber die Scheibe. Pass vors Tor. Möglichkeit nochmal Nachschuss für München. Nochmal das Ding. Das gibt's ja gar nicht. Die Adler mit viel, viel Glück, aber auch ja, das Glück ist mit den Tüchtigen. Haben natürlich auch versucht, hier richtig gut zu verteidigen. Haben das hinbekommen, aber was eine Riesenchance hier für die Münchner. Schuss, Franz Repp da, die Scheibe dann hinter das Tor, dann nochmal Franz Repp auf dem Eis, aber die Münchner kriegen das Ding dann nicht mehr vors Tor gebracht und entsprechend dann auch das Glück des Tüchtigen mit dabei. Murphy mit der Öffnung zu Kastner. Kastner leitet weiter, die Adler mit der Reihe Kalce, Masek und Michaelis. Also normalerweise ja, Michael ist Schütz und Masek, aber jetzt Kalce hier mit dabei. Hinterm Tor erstmal die Münchner mit der Scheibe. Puck an der blauen Linie verloren, aber dann gut nach hinten gearbeitet. Es gibt aber eine Strafe. Kastner hat hier Poirier, der die Scheibe da weggestochen hatte, dann zu Fall gebracht. Und so gibt es also die Strafe gegen Kastner. Schlechter Pass. Da ist Poirier dazwischen. Jetzt gibt es erstmal Powerbreak. Wir machen auch eine kurze Pause. 10,5 Minuten gespielt. Es steht 0-1 aus Sicht der Adler. Die Adler aber jetzt gleich mit der Überzahl.

weiter geht's mit dem Spiel Adler Mannheim in München gegen Red Bull. Ich habe gerade das Feedback bekommen, dass man kaum Hintergrund oder so gut wie keine Hintergrundgeräusche bei mir hört. Ja, das ist wahrscheinlich eine Einstellung hier gewesen. Und ich hoffe, dass man jetzt mehr Hintergrundgeräusche hört hier. Vielleicht doch mal das Feedback geben. Dominik Tobias, der mir geschrieben hat von den Adlern, der mir geschrieben hat, dass man wenig Hintergrundgeräusche hört bei mir. Jetzt habe ich versucht, da mal was umzustellen. Ich hoffe, dass man jetzt mehr hört, dass man ein bisschen Atmosphäre auch hier mitbekommt. Die Adler also jetzt in Überzahl. Und Craig kommt mit der Möglichkeit vor das Tor gespielt von rechts. Da muss er selbst schießen. Aber er spielt den Pass. Das ist auch nicht schlecht. Zwischen die Pullikreise und Reichel mit dem Schuss. Aber dann nicht getroffen. Die Adler mit Gilmore an der blauen Linie, Plach da ja nicht mit dabei, deswegen natürlich eine neue Variante ja auch in Überzahl dann bei den Adlern. Gilmore an der blauen Linie mit dem Schuss, Nachschussmöglichkeit hier, Brown vorm Tor, Brown und Reichel vorm Tor, da hast du natürlich ein bisschen Wucht auch vorm Tor. Dann links an der Bande ist Esposito.

Esposito mit dem Pass, schade. Kommt er nicht durch zu Greco. Greco muss sich erst rechts an der Bande die Scheibe holen. Greco rechts in die Ecke. Greco rechts die Bande entlang, dann nach oben gespielt zu Gilmore an die blaue Linie. Der zu Esposito, der nimmt das Tor zu Brown. Brown versucht dann an Niederberger vorbei zu schieben, aber das klappt nicht. Die Adler an der Scheibe weiter, Reichel zu Greco, Greco zu Gilmore, Gilmore auf die linke Seite zu Esposito, Esposito zu Gilmore, Gilmore mit dem Schuss. Der Schuss wird hier geblockt. Nochmal die Möglichkeit hier zu schießen. Thaler mit dem guten Block hier gegen Gilmore. Gilmore kriegt aber die Scheibe zurück, kann schießen am Tor vorbei. Jetzt Greco nochmal zu Gilmore. Gilmore an der blauen Linie mit dem Pass rüber zu Greco, Greco zu Reichel, Reichel zu Greco und dann Greco mit dem Pass rüber zu Esposito. Die Scheibe bei den Adlern. München ist aber komplett. Die Adler immer noch an der Scheibe. Brown jetzt mit dem Pass nochmal in die Ecke zu Greco. Der zu Martinen. Martinen kommt da Richtung Tor gefahren, schießt aus Spitzenwinkel, trifft das Außennetz und die Münchner mit der Scheibe erstmal den Puck raus, damit sie durchwechseln können. Waren jetzt unter Druck. Die ganzen 2 Minuten Überzahl der Adler war München unter Druck. Gutes Überzahl von den Adlern. Man muss ja immer sagen, es ist immer wieder so eine Sache, wenn du natürlich dann Überzahlspieler hast, die dir fehlen, wie Solo, wie Plachter, dann hast du natürlich dann eben immer das Risiko, dass das Überzahl nicht so gut zusammen funktioniert. Aber es hat sehr gut funktioniert. Jetzt München über rechts reingekommen. An die blaue Linie. Cajon. Mit dem Pass zu Pocker. Pocker schießt in die Menge rein und da holt sich und dann schützt den Puck, kommt aber nicht weiter. Elis über die rechte Seite in die Zone reingekommen. Elis mit dem Pass vors Tor. Aber dann ist Alexander Ehl da, der den Puck dann erstmal klären kann auf die linke Seite. Und dann geht's auch mal über die linke Seite, über Schütz raus in die neutrale Zone. Aber die Münchner wieder reingekommen über Kastner. Kastner kommt da nicht weiter. Schütz jetzt über die linke Seite in die Zone der Münchner reingekommen. Schuss, Scheibe zu Ehl. Ehl zu Gawanka an die blaue Linie, der zu Kalce. Kalce mit dem Schuss, aber sein Schuss bleibt hängen. Kastner holt sich den Puck rechts in der Ecke, in die Rundung gespielt. Die Adler kommen jetzt besser ins Spiel, muss man hier sagen, nach dieser Überzahlsituation. Jetzt sind sie ein kleines bisschen besser im Spiel, versuchen jetzt auch deutlich mehr Druck zu machen oder können deutlich mehr Druck machen. Vorher hatten sie es natürlich auch versucht, aber jetzt Shaw von der blauen Linie in die Ecke gefahren. Shaw weiter am Puck, versucht dann zu Kühnhackl zu spielen, aber der Puck wird abgefangen von den Münchnern und geklärt. Kalce fährt ins eigene Drittel, holt sich die Scheibe, spielt zu Ehl. Ehl zu Kalce, Kalce in der eigenen Zone. Oh, da muss er dann erstmal nachfassen noch, da war dann der Sosa im Vorcheck da und hat versucht, da die Scheibe zu gewinnen und kam da auch knapp dran, aber konnte er den Puck dann nicht kontrollieren. Esposito aus der eigenen Zone über die linke Seite rausgekommen, bringt den Puck in die Ecke, Reichel hinterher, dann ist aber Eisenschmidt mit dem Versuch zu klären. Poirier kann die Zone halten, schießt seinen Schuss am Tor vorbei, die Scheibe landet dann in der neutralen Zone. Poirier nochmal mit der Eröffnung. Dann zu Gilmore. Gilmore über rechts reingekommen. Aber da war vorher schon eine Abseitssituation von Maxi Heim, der da in die Ecke unterwegs war, beziehungsweise erstmal in die Zone unterwegs war und dann dadurch dann ist es jetzt also so, dass es Bulli gibt in der neutralen Zone. So, weiter geht's mit dem Bulli in der Mittelzone. Die Münchner kommen in die Zone der Adler rein. Ich glaube, jetzt könnte man mehr Hintergrundgeräusche hören. Also, ich habe das Ganze ein kleines bisschen jetzt nochmal in der Einstellung hier geändert. So, das Bulli also in der Zone der Münchner, die Münchner mit einem Icing, deswegen also dann
hier erstmal die Adler mit dem offensiven Bully. Brown, Greco, Bennett. Browns Schläger bricht. Der muss erstmal die Bank einen neuen Schläger holen. Die Münchner kommen über die rechte Seite raus. In die Zone der Adler dann rein. Pirozzi versucht da tief zu spielen zu Hede, aber kommt da nicht durch. Der Puck wird geklärt. Kein Icing. Ryan Murphy holt sich den Puck. Spielt dann auf die rechte Seite. Da geht es erstmal nicht weiter. Dann geht es doch in die Zone. Der Adler über die Mitte rein. Und München mit Villapocca ganz links an der Bande. Pass auf die rechte Seite. Murphy aus Spitzenwinkel mit dem Schuss. Da hat aber dann Franz Repp die kurze Ecke zu. Die Scheibe bleibt erstmal bei den Münchnern. Hirose mit dem Pass zu Hede. Hede zu Pocca. Pocca in die Rundung gespielt. Cajon rechts an der Bande. Wiederum dann hinter das Tor gespielt. Hede ist da. Das sind aber drei Adler. Poirier, Michaelis und Bennett. Bennett ist aber dann weggefahren, macht sich da dann frei, damit er anspielbar ist. Aber die Adler klären. Und Pocca holt sich die Scheibe in der eigenen linken Ecke. Spielt zu Kastner. Kastner mit der Eröffnung. Zu McKenna, der zu Cajon. Cajon über die Mitte rein. Pass in die rechte Ecke zu Elis. Elis in der Ecke, kommt da erstmal nicht weiter. Gawanka ist da, spielt in die Rundung. Links dann an der Bande Warnecke, der junge Verteidiger. In Karlsruhe geboren übrigens, aber in Wolfsburg dann Eishockey spielen gelernt. Und dann eben zu Red Bull gewechselt. Max Kalcher über die linke Seite reingekommen. Lässt liegen für Ehl. Ehl mit dem linken, mit dem Schuss vom linken Bulli-Kreis, aber übers Tor drüber. Die Scheibe wird jetzt erstmal hier von Oswald nicht geklärt, weil er den Schläger verliert. Und dann Max Kalcher mit dem Schuss aus dem hohen Slot Richtung Tor gebracht. Dann Ehl links an der Bande. Ehl zieht Richtung Tor, schießt, aber sein Schuss landet dann oben im Netz über der Plexiglas-Umrandung. Niederberger konnte da den Puck dann mit seinem Schläger abwehren und der Puck dann hoch ins Netz. Da kriegt sich Lukas Klock ein bisschen mit Renuff in die Haare, aber das reicht. Das ist schon wieder vorbei, das Ganze. Also jetzt das Bulli in der Zone der Münchner. Auf der linken Seite von den Adlern aus gesehen Esposito, Reichel und Heim. Hinten Renaf und Martinen. Die Münchner kriegen den Puck erstmal in die neutrale Zone. Dort ist Esposito. Esposito in die Rundung gespielt, ins Drittel des Gegners rein. Auf die rechte Seite rutscht der Puck zu Reichel. Reichel dann wiederum in die Ecke zu Esposito, in die linke Ecke, der zu Heim. Heim mit dem Puck erstmal, aber der wird dann erstmal sich erkämpft von Murphy. Murphy Richtung Tor, der Adler unterwegs, stoppt dann und spielt dann an die blaue Linie. Schlechter Pass dadurch, kommen die Adler an den Puck, kommen in die Zone rein. Aber auch hier Missverständnis zwischen den Adlern, 2-1 Situation. Rieder mit dem Pass und dann der Schuss von rechts. Riesenmöglichkeit hier für Ryan Murphy. Rieder über links reingekommen und dann der Pass auf die rechte Seite zu Murphy und sehr stark aufgepasst von Franjo. Max Franz Repp wird ja in Mannheim in der Mannschaft Franjo genannt und entsprechend also hier mit einem Spitznamen versehen, wie fast alle Eishockeyspieler. Meistens macht man immer nur ein Y hinten dran, hinter den Namen Schützi, also ein I oder ein Y. Aber bei Maxi Franz Repp ist es Franjo. Und die Adler gewinnen das Bulli in der eigenen Zone, kommen über Gilmore über die Mitte rein, Pass nach links, Brown
auf die rechte Seite in den Raum gespielt. Da holt sich dann Gilmore den Puck da rechts Richtung Ecke. Spielt dann wiederum nach links an den Pulli-Kreis. Von dort der Schuss von Poirier. Poiriers Schuss dann hängen geblieben. Da hat aber den Puck wieder an der blauen Linie. Spielt dann nach links zu Brown. Brown muss rausgehen. Der wird da unter Druck gesetzt von Hager. Hager setzt hier Poirier unter Druck. Und Poirier kriegt den Puck dann auf die rechte Seite zu Brown. Brown in die Zone der Münchner gespielt, Wille Pocker holt sich da den Puck, spielt zu Hager, Hager rechts die Bande entlang in die Zone der Adler rein, die Adler holen sich die Scheibe, kommen über die rechte Seite dann raus, über Gawanke, Gawanke zu Bennett, Bennett auf die linke Seite zu Shaw, Shaw hat Platz, kommt über links ins Drittel des Gegners rein, aber kommt da dann an Lukas Klock nicht vorbei. Die Scheibe bleibt aber bei den Adlern, rechts an der Bande Michaelis, Michaelis hinters Tor, Michaelis mit dem Passversuch vor das Tor, da ist wenig Platz. Michaelis im Zweikampf gegen Eisenschmidt, kriegt die Scheibe zu Shaw. Shaw auf die linke Seite, von dort der Schuss von Gawanke. Die Münchner kriegen den Puck erstmal wieder in die neutrale Zone, 10 Sekunden noch auf der Uhr. Shaw nochmal zu Gawanke, Gawanke links die Bande entlang zu Schütz, aber der Schuss bzw. der Pass landet dann nicht bei Schütz am Schläger, sondern versprengt ein bisschen. Und jetzt ist das erste Drittel gespielt. Die Adler liegen mit 0:1 hinten. Das ist ein ausgeglichenes Spiel. München durch die Überzahlsituation vielleicht ein paar Chancen mehr gehabt, aber ansonsten ausgeglichenes Spiel. Bin gespannt, wie es hier weitergeht. 40 Minuten noch zu spielen. Jetzt gibt's Musik von Rock FM. Wir hören uns in einer guten Viertelstunde wieder.

Weiter geht's mit der Partie Adler. Mannheim in München gegen Red Bull. Es steht nach wie vor 0-1 aus Sicht der Adler. Aber jetzt kommen sie in die Zone rein. Schuss von links von Tony Greco. Aber Niederberger ist zur Stelle. Im ersten Drittel die Münchner mit zwei Überzahlsituationen, die Adler mit einer Überzahlsituation. Dadurch die Adler natürlich ein kleines bisschen, wie soll ich sagen, vielleicht nicht die Mannschaft, die viel mehr Torschüsse oder viel mehr Offensive hatte, weil eben die Münchner diese zwei Minuten länger Überzahl hatten als die Adler. Und entsprechend bei 5-5 waren sie relativ ausgeglichen, die Mannschaften. Also am Anfang München besser ins Spiel gekommen, die Adler dann bisschen besser geworden. Also kann man schon irgendwo sagen, München kleines bisschen auffälliger gewesen, eben durch diese zweite Überzahlsituation, die sie hatten. Deswegen die Schussstatistik, ich schaue gerade mal, wie sie offiziell ist, 11-8. Ja, das ist so etwa, wenn man das so sieht, kann man sagen, ja genau, das gibt so ein bisschen den Spielverlauf wieder. Also ein paar Schüsse mehr aufs Tor, die Münchner mit ein paar ganz guten Aktionen auch, muss man sagen. Und entsprechend also hier ein offenes Spiel, auch wenn es ja so, wenn man hier ganz genau das Ganze dann aufzählt, dann waren die Münchner vielleicht ein ganz kleines bisschen besser. Aber sie haben das Heimspiel. Sie haben natürlich die Euphorie des ersten Punktspiels. Die Adler hatten ja schon 4 in der Champions League. Und sind jetzt auch gut in dieses zweite Drittel gestartet mit gerade einer Offensivsituation. Kalce zusammen mit Ehl und Kühnhackl auf dem Eis. Kommt Ehl gerade zum Schuss, aber jetzt die Münchner über die linke Seite wieder reingekommen ins Drittel der Adler. Ehl noch auf dem Eis, der wird jetzt gleich runtergehen und dann kommt Greco, das passiert jetzt. Brown und Bennett waren schon auf dem Eis, jetzt ist Greco aufs Eis gesprungen. Hinten Poirier und Gilmore. Die Adler in der Zone des Gegners drin, Bennett an die blaue Linie zu Gilmore. Gilmore nach links zu Poirier. Poirier mit dem Schuss, allerdings trifft er Moritz Warnecke, den jungen Verteidiger. Und die Scheibe springt da übers Plexi drüber. So gibt es Bulli in der Zone der Münchner. Die Mannschaften wechseln. Oh, da hat sich wohl jemand verletzt im Publikum. Ah, da ist die Scheibe nämlich ins Publikum gesprungen. Und da haben die Spieler jetzt so ein bisschen dahin hingeschaut und haben jetzt da erstmal, die Adlerspieler haben da erstmal ein Handtuch geholt. Kühnhackl hat da ein Handtuch hingeworfen, damit sich derjenige erstmal da was hinhalten kann. Und hoffe, dass da nicht mehr passiert ist. Da haben ein paar Spieler einen Sanitäter hingerufen. Also zumindest scheint es nicht so wahnsinnig ernst zu sein. Die Scheibe ist auch eher so rübergesprungen. Es war kein Schlagschuss, sondern eher so, ja, kann eine Platzwunde geben und so weiter. Aber es sieht jetzt nicht irgendwie hyperdramatisch aus, sagen wir es mal so. Also ich bin kein Arzt, aber wie jeder weiß, dass ich kein Arzt bin. Aber ja, da ist jetzt wirklich, es sieht nicht so aus, als wäre da dramatisch was passiert. So, jetzt geht's weiter mit dem Bulli in der Zone der Münchner. So, jetzt ist auch der Sanitäter dort und es ist ein Mann, der auf den rechts irgendwo da und an den Kopf die Scheibe bekommen hat, eine kleine Platzwunde, hält sich den das Handtuch hin und ist rausbegleitet worden, also nicht so, wie gesagt, nicht so übermäßig dramatisch, natürlich unangenehm, aber das wird wieder. Die Münchner kommen in die Zone, der Adler rein und kriegen die Scheibe jetzt auch wieder raus, die Adler, aber die Münchner wieder in der eigenen Zone mit der Öffnung über die linke Seite in die Zone der Adler reingekommen, Poirier hinterm Tor. Kriegt er den Puck erstmal nicht weg. Jetzt Cajon mit dem Pass an die blaue Linie. Murphy mit dem Schuss. Und dann ist Franz Repp. Da hat die Scheibe
in seiner Fanghand. Gut gespielt, schnell gespielt hier von den Münchnern. Und entsprechend also ist es so, dass es hier Pulli gibt. Also ich habe immer noch die Info, dass man im Prinzip nur mich hört und keine Hintergrundgeräusche großartig hört. Deswegen, ja, nur an alle, ich bin da, ich bin in München in der Halle. Die Atmosphäre ist okay, also jetzt nicht übermäßig, die Atmosphäre hier übermäßig, aber ein bisschen... Bisschen ist Stimmung da, wie es halt in München ist. Und ich versuche jetzt einfach dem Klatschen ein kleines bisschen Raum zu geben, immer wieder. So, Bulli in der Zone der Münchner. Die Adler haben auf dem Eis die Formation mit Michaelis, Schütz und Masek, hinten Renaf und Madmann. Das Bulli in der Zone der Münchner, wie gesagt. Die Münchner gewinnen es auch nach hinten, nämlich D'Souza, Chris D'Souza gewinnt es. So geht es dann über die linke Seite erstmal raus. Oder haben sich zwei Adler da gegenseitig zusammengefahren. Bisschen Slapstick passiert natürlich, ist ja nichts Schlimmes. Haben sich da gegenseitig die Beine weggezogen in der neutralen Zone, kommt vor. So ging es dann nicht mehr weiter erstmal. Und die Adler kommen dann aber erstmal ins Drittel des Gegners rein. Der kann dann den Puck rausschießen, allerdings wird sein Icing und so gibt es dann Bulli in der Zone der Münchner nochmal. Die Adler mit der Formation Kalce in der Mitte als Center mit Kühnhackel und Ehl hinten, Shaw und Kavanke. Der Sousa nimmt das Bulli gegen Kalce. Der Sousa liegt da auf der Scheibe drauf, hat das hat da die Scheibe unter sich genommen mit der Hand. Das darf er natürlich nicht. Abgepfiffen. Das Bulli wird wiederholt. Das Ganze auf der linken Seite von den Adlern aus gesehen. So, nochmal das Bulli. Es gibt eine Strafe gegen D'Souza, deswegen. Wegen. Ja. Also D'Souza auf die Strafbank. Und so gibt es die Überzahl für die Adler. Die Adler spielen es mit Gilmore an der blauen Linie, dann Esposito, Brown, Greco und Reichel. Brown und Reichel vorm Tor, Esposito und Greco an den Seiten jeweils. Das Bulli auf der rechten Seite von den Adlern ausgesehen. Reichel gegen Thaler. Rieder, Thaler, dann Bocker und Kastner bei den Münchnern. Und das Bulli wird gewonnen von Reichel. Nach hinten zu Esposito. Der an die blaue Linie zu Gilmore. Gilmore nach rechts an die Seite zu Greco. Greco zu Esposito, links auf die andere Seite. Jetzt Reichel Richtung blaue Linie unterwegs. Dann der Pass zu Gilmore. Gilmore mit dem Schuss. Der Schuss wird geblockt und dann geklärt in die Zone der Adler. Und dann von dort spielt Reichel die Scheibe schnell Richtung Drittel des Gegners. Allerdings ist da dann erstmal Kastner. Kastner nochmal zu Rieder. Rieder Richtung eigene Zone nochmal gefahren, Richtung Ecke und dann von dort gedreht und ins Drittel der Adler gespielt. Das bringt natürlich ein paar Sekunden dann immer wieder. Die ersten
40 Sekunden der Überzahl sind vorbei. Es geht über rechts rein, über Esposito. Esposito kommt da zu Fall im Zweikampf gegen Carrick. Und so gibt es nochmal 2 Minuten gegen die Münchner, gegen Carrick, der da mit seinem Schläger Esposito das Bein weggezogen hatte. Und entsprechend also hier die Adler mit 1:12. Doppelte Überzahl. Jetzt schauen wir mal, ob wir hier dann ein bisschen mehr Offensive zu sehen bekommen, ein bisschen mehr Torchancen zu sehen bekommen, als im ersten Drittel, als die Adler Überzahl hatten. Bei 5-3 dürfte das natürlich der Fall sein. In der ersten Überzahl im ersten Drittel haben sie einfach gar nicht schlecht gespielt. Sie waren die 2 Minuten in der Zone des Gegners drin, aber haben die Schüsse nicht so hinbekommen. Vielleicht ein kleines bisschen zu kompliziert gespielt das Ganze, aber jetzt hier bei 5-3. Jetzt erstmal die Münchner die Scheibe rausbekommen. Jetzt kommen die Adler wieder rein. Brown hinter das Tor. Brown mit dem Pass zu Esposito. Esposito links an der Bande. Lässt die Scheibe Masek. Masek an die blaue Linie zu Martinen. Martinen zu Greco. Greco neben das Tor. Und jetzt Martinen mit dem Schuss abgewehrt. Nachschussmöglichkeit hier vorm Tor für Brown. Aber Niederberger zur Stelle an der blauen Linie. Martinen nochmal. Martinen nach rechts zu Greco. Greco zurück zu Martinen. Der zieht ab und Tor! Nick Martinen mit dem Treffer. Erstes Tor der Adler Mannheim in dieser Saison. Und das in Überzahl, doppelte Überzahl. Und die Adler haben ausgeglichen, lagen 0-1 hinten. Jetzt also 1-1 hier. Und Nick Martinen mit dem Schuss von diesem hohen Slotbereich. Also da dieser Raum, da, wenn man sich das vorstellt, zwischen den Bullikreisen der Raum und dann ein bisschen Richtung blaue Linie, dieser große Raum dort, der hohe Slot eben, und von dort dann abgezogen und die Scheibe versenkt. Wir sind in der 25. Minute, ne, 26. sogar schon, und es steht hier also 1-1. Die Adler bleiben in Überzahl. Nochmal 1:24. Die Strafe von Trevor Carrick auf der Uhr. Die Adler gewinnen das Publikum. Reinschuss von Michaelis. Von links zieht er ab. Kommt da mit Schütz zusammen in die Zone rein. Dann der Schuss von Michaelis. Die Adler in der Zone des Gegners drin. Schütz neben dem Tor. Schütz in der Ecke. Schütz an die blaue Linie gespielt zu Martinen. Martinen rüber zu Gawanke. Gawanke zieht ab und dann ist aber Niederberger zur Stelle. Die Scheibe links in die Ecke. Schütz ist dort. Schütz kommt da nicht weiter. Und der Puck wird geklärt. Die Adler müssen neu aufbauen. Martinen, Gawanke. Martinen hinterm Tor. Eröffnet auf Gawanke, der in die Mitte zu Michaelis. Michaelis mit dem Pass dann zu Martinen. Martinen über links reingekommen, dann zu Gawanke. Gawanke im Zweikampf gegen Eisenschmidt. Der holt sich die Scheibe in der neutralen Zone, aber guter Backcheck hier von Brooks Masek, der hier Eisenschmidt stören kann. Die Adler müssen jetzt erstmal aus der eigenen Zone raus, kommen da nicht weiter. Hager schnappt sich den Puck. Hager hinter das Tor. Der Adler versucht es mit einem Bauerntrick, aber kommt da dann nicht mit dem Puck an Franz Repp vorbei. Masek jetzt über die linke Seite reingekommen. Masek mit dem Pass nach oben. Allerdings wird der von Oswald abgefangen und geklärt. Es war nicht Oswald, es war Brady Ferguson. Und die Münchner jetzt mit Oswald und Ferguson im Vorcheck. Die Adler können aber die Scheibe in die Zone der Münchner spielen. Die Münchner sind wieder komplett. Also die Überzahl der Adler hat zu einem Tor geführt. Die Münchner holen sich die Scheibe. Ferguson in der Ecke fährt dann Richtung blaue Linie. Schuss. Der Schuss wird geblockt und Kalche kommt über die Mitte aus der eigenen Zone raus, zieht nach links. Kalche mit dem Schuss, aber Hede mit seinem Schläger dazwischen. Die Scheibe landet oben im Netz über der Plexiglasumrandung. Und so gibt es Pulli in der Zone der Münchner. Bulli
auf der linken Seite von den Adlern aus gesehen. Die Adler mit Esposito, Reichel und Heim hinten, Renaf und Madnan. Esposito gewinnt das Pulli nach hinten zu Renaf. Renaf links die Bande entlang, schießt und Madnan geht da vors Tor. Aber dann hat Niederberger die Scheibe sicher. Nochmal Bulli in der Zone der Münchner von der linken Seite. Esposito gegen Lukas Thaler. Esposito gewinnt das Bulli nach vorne, wird aber abgepfiffen, das Bulli. Hat sich zu schnell bewegt, hat sich zu früh bewegt. Deswegen abgepfiffen und dann nimmt Reichel jetzt das Bulli auf der linken Seite gegen Thaler. Und Thaler gewinnt es nach hinten, aber, schade. Ich dachte, Reichel holt sich da schnell die Scheibe, aber die Münchner kommen nicht aus der Zone raus. Reichel schnappt sich die Scheibe. Rieder versucht zu spielen und dann holen sich die Adler den Puck und dann Reichel mit dem Schuss direkt aus der Drehung. Aber Niederberger ist zur Stelle. Reichel hat da einen sehr, sehr guten Schuss und die Münchner in die Zone der Adler reingekommen. Murphy mit dem Schuss von rechts, Außennetz, dann Hirose. Hirose an die blaue Linie. Dann die Münchner mit dem Puck weiter, aber sie kriegen da keine Passwege frei Richtung Tor. Die Adler dazwischen, Heim über die linke Seite rausgekommen, über die linke Seite in die Zone des Gegners rein. Heim mit dem Schuss, wird abgewehrt von Niederberger. Greco in der linken Ecke an die blaue Linie zu Shaw. Shaw versucht da zu schießen. Die Münchner erstmal dazwischen. Dann Greco holt sich da den Puck zurück. Greco hinters Tor. Greco Richtung blaue Linie. Einmal um das Drittel des Gegners und dann der Schuss. Aber der landet dann über Umwege in der Ecke. Die Scheibe bleibt bei den Adlern. Bennett. Bennett an den rechten Bullikreis. Dann der Schuss mit der Rückhand ins Getümmel rein. Aber dort, sind dann erstmal die Münchner dann in der Lage, den Puck zu klären. Jetzt nochmal die Adler über Bennett reingekommen. Bennett mit der Rückhand, aber sein Schuss am Tor vorbei. Die Scheibe bleibt bei den Adlern. Schuss nochmal von der blauen Linie. Bennett vorm Tor. Allerdings dann erstmal wieder Niederberger dazwischen. Und es gibt das Powerbreak. Wir hören uns gleich wieder. 1-1 steht hier in München. Fast die Hälfte des Spiels gespielt. Bis gleich.

Weiter geht's mit der Partie Adler Mannheim in München gegen Red Bull. 1-1 steht's, die Hälfte des Spiels fast gespielt. 11 Minuten, 6 Sekunden noch zu spielen im zweiten Drittel. Das heißt also fast eine halbe Stunde netto gespielt. Die Adler gewinnt das Pulli in der neutralen Zone, kommen ins Drittel rein, ins eigene Drittel. Gilmore geht hinter das Tor, wartet erstmal, damit kontrolliert aufgebaut werden kann. Gilmore kommt dann mit der Scheibe angefahren bis zur blauen Linie ungefähr und dann versucht er tief zu spielen. Allerdings hat der Puck dann das Plexiglas getroffen. Allerdings die Rundung, die an der Bank ist, also dahin getroffen, das heißt außerhalb des Spielfelds. Deswegen gibt es Pulli in der neutralen Zone. Die Adler mit Michaelis, Masek und Schütz. Hinten Poirier und Gilmore. Die Scheibe wird in die Zone der Münchner gespielt. Allerdings können die schon wieder erklären. Und die Adler schnappen sich den Puck im eigenen Drittel. Gilmore kommt da über die linke Seite raus, wird attackiert, kann aber nochmal im Nachfassen die Scheibe dann rausbringen. Und jetzt die Möglichkeit für die Adler. Schuss vom rechten Bulli, Kreis von Schütze, aber der trifft den Puck da nicht richtig. Masek hatte da auf die rechte Seite gespielt. Dann eben die Scheibe so ein bisschen gesprungen und Schütz kommt da dann nicht zum Schuss. Die Adler in der eigenen Zone mit dem Puck. Gawanke über die rechte Seite, diagonal, dann zu Schütz. Schütz mit dem Schuss. Dann Niederberger mit Problemen hinterm Tor, kann da den Puck nicht richtig spielen. McKenna jetzt aber über die rechte Seite in die Zone reingekommen. Die rücken zu langsam nach, weil sie zum Wechsel gehen, die Münchner. Deswegen ist McKenna da auf sich gestellt. Und jetzt Cajun gegen Gawanke. Gawanke kriegt die Scheibe rausgespielt und Kalche über die Mitte rein, Pass nach rechts zu Ehl, dann der Pass von Ehl zu Kühnhackl, der wiederum zu Kalche, der kommt aber nicht zum Schuss. Die Münchner haben jetzt ein bisschen die Ordnung verloren in ihrer eigenen Zone. Die Adler versuchen das auszunutzen, aber jetzt die Münchner erstmal an die Scheibe gekommen. Elis versucht den Aufbaupass nach links, Kühnhackl dazwischen, Kühnhackl mit dem Schuss aus spitzem Winkel, abgewehrt von Niederberger, der Puck dann hinterm Tor. Also die Münchner momentan ein bisschen von der Rolle, muss man sagen. Im ersten Drittel waren sie in den ersten 10 Minuten wirklich gut, haben da das Spiel wirklich versucht an sich zu reißen. Die Adler jetzt besser im Vorcheck drin und auch dadurch dann in der Lage, den Gegner zu stören und nicht zur Entfaltung kommen zu lassen. Also das Spiel ist ein bisschen in Richtung Adler gekippt, nachdem die Münchner vielleicht im ersten Drittel minimal besser waren. Also auch 1-0 geführt haben. Die Adler jetzt hier im zweiten Drittel das ein bisschen bessere Team. Macht unterm Strich ein ausgeglichenes Spiel. Jetzt das Bulli in der Zone der Adler durch den Icing. Allerdings die Adler dann auch schnell aus ihrer Zone rausgekommen durch gewonnenes Bulli. Madden mit dem Schuss. So, der wird abgefälscht. Und dann ist Niederberger mit seinem linken Schoner noch da. Die Adler in der Zone der Münchner, die bleiben drin. Renard von der blauen Linie in die Ecke gespielt zu Brown. Brown nochmal zu Renard. Renard vom linken Bullikreis. Spielt dann zwischen die Bullikreise. Da ist aber Hirose. Hirose schnappt sich den Puck. Kommt dann über die Mittellinie drüber. Bringt den Puck tief. Hager hinterher. Hager in der rechten Ecke. Dann wird er aber attackiert. Kriegt die Scheibe nicht gespielt. Renard links an der Bande mit der Befreiung. Und Kastner schnappt sich den Puck in der eigenen Zone. Dann die Eröffnung zu Thaler. Thaler über links in die Zone der Adler reingekommen, mit der Rückhand tief gespielt hinter das Tor der Adler. Dann Bocker rechts an der Bande, kommt auch nicht weiter. Martinen hinterm Tor, kriegt da die Scheibe, dann versucht er zu klären. Dann kann erstmal Kastner die Zone halten, die Scheibe jetzt bei den Münchnern in der Zone der Adler. Kastner mit dem Pass zu Rieder. Starker Pass, gut gesehen. Und dann die Möglichkeit hier für
Die Münchner Rieder zwischen die Bullikreise gespielt. Thaler steht da zwischen den Bullikreisen, schießt, aber sein Schuss wird abgewehrt. Jetzt nochmal Thaler zwischen den Bullikreisen. Nochmal der Pass zu Kastner. Kastner nach links ausgewichen. Dann der Pass hinters Tor. Dort ist Rieder. Rieder jetzt an den rechten Bullikreis. Dann zu Warnecke. Warnecke hinters Tor. Der Verteidiger, der Junge, spielt zu Kastner. Kastner links an der blauen Linie. Dann nochmal hier zu Eisenschmidt. Münchner Wechsel und dann die Möglichkeit nochmal. Eisenschmidt mit dem Pass nach links zu Veit Oswald. Aber der verpasst. Gute Möglichkeit hier für die Münchner. Jetzt die Münchner wiederum hier mit der Druckphase. Eisenschmidt am linken Bullikreis.

schon oft davon geträumt. Und jetzt geht's in Erfüllung direkt. 2007 geboren, ist 19 Jahre jung. Und hab's vorhin schon mal, 18 Jahre noch, der wird erst jetzt am 7. Oktober, wird er 19. Ist in Karlsruhe geboren und hat dann in Wolfsburg Eishockey spielen gelernt, da in der U15 gespielt. Dann ist er nach Österreich in die Red Bull Akademie und hat dort dann gespielt bei Salzburg in der zweiten Liga in der Alps Hockey League und letzte Saison 11 Spiele bei München gemacht, hat da 11 Einsätze bekommen, aber kaum Eiszeit. Hat dann in der Alps Hockey League noch gespielt, 34 Spiele und macht jetzt also sein erstes Tor in der deutschen Eishockeyliga, überhaupt in der höchsten Klasse. In Österreich hat er, wie gesagt, in der Alps Hockey Liga gespielt, das ist die zweite Liga und jetzt die Möglichkeit nochmal für die Münchner, für McKenna. Mit Elis zusammen in die Zone reingekommen, dann der Pass in die Mitte und dann am Tor vorbei. Es gibt eine Strafe wegen hohen Stocks gegen McKenna. Hoher Stock hier an Gawanke, der da den Schläger an den Mund, Nase da in die Richtung bekommt. Der Schiedsrichter schaut sich das an und scheint jetzt nicht so schlimm zu sein. Sagt, er braucht eine Hand hoch. Also, hoher Stock. 2 Minuten, wenn ich es richtig gesehen habe. Ich habe nicht gehört, was der Schiedsrichter gesagt hat. Die Münchner sprechen mit dem Schiedsrichter. Hager als Kapitän und Kastner als Assistenzkapitän. 2 Minuten also gegen Jeremy McKenna. Das ist natürlich die Chance für die Adler, jetzt wieder in Überzahl was zu machen. Das Überzahl hat heute nicht schlecht ausgesehen im ersten Drittel. Haben sie die Scheibe bewegt, nicht so gut die Torchancen erarbeitet, weil sie es ein bisschen kompliziert gespielt haben. Aber im zweiten Drittel haben sie dann gutes, sehr gutes Überzahl. Also das erste Überzahl war ja schon in Ordnung. Was Scheibenbesitz angeht, du warst noch nicht so richtig drin, aber im zweiten Drittel war es schon deutlich besser, hast du dir gute Chancen erarbeitet und dann bei 5 gegen 3 das Ding eben versenkt. Von daher stand es jetzt die ganze Zeit 1-1 und jetzt steht es hier 2-1 für München. Durch den Treffer von Moritz Warnecke. Ja, weiter geht's jetzt mit dem gewonnenen Bulli, der Adler in Überzahl das Bulli gewonnen. Die Adler mit Gilmore, Esposito, Greco, Reichel und Brown. Esposito links an der Bande, kriegt die Scheibe zu Reichel, Reichel an die blaue Linie, ist Gilmore und der kommt da dann nicht dazu, die Scheibe in der Zone zu halten. Auf der rechten Seite haben die Münchner versucht dann rauszukommen, aber gut nach hinten gearbeitet von Gilmore und entsprechend dann den Puck wieder gesichert, dass es da keine 1 gegen 0 Situation kommt. Gilmore über die Mitte reingekommen, schießt und dann hat Niederberger die Scheibe. Weiter geht's jetzt mit dem Bulli in der Zone der Münchner. Die Adler wechseln, bringen hier Reichel, Masek, Schütz und dann Kawanke und Madnen. Reichel nimmt das Bulli, wird aber dann wahrscheinlich runtergehen, weil er hat eben gerade schon gespielt. In Überzahl wird dann gleich wahrscheinlich runtergehen und dann kommt Max Kaltsche offensichtlich. Aber jetzt erstmal die Adler mit der Chance, Schuss von

Ja, Banke. Ja, Max Kalcze jetzt auf dem Eis. Also Reichel hat dann nur das Pulli genommen auf der rechten Seite. Und jetzt Martin über die Mitte reingekommen. Pass zu Max Kalcze. Der kommt über rechts rein. Dann Pass auf die rechte Seite. Schütz mit dem Schuss vom linken Pulli-Kreis. Dann rechts an der blauen Linie. Gawanke zu Martin. Martin dann mit dem Pass zu Schütz. Schütz hinterm Tor. Kommt da nicht weiter, kriegt da zwei Mann gegen sich. Nämlich Klock und Carrick, die beiden Verteidiger, die beiden Neuzugänge, die können klären. Und jetzt die Adler über Kalcze, über die Mitte reingekommen. Pass zu Kühnhackl. Kühnhackl in die Ecke. Kalcze dort im Zweikampf. Kriegt die Scheibe dann auf die rechte Seite. München ist wieder komplett und dann jetzt die Möglichkeit für Kühnhackl. Pass vors Tor, aber die Münchner dazwischen. Die Adler bleiben an der Scheibe. Poirier an der blauen Linie zu Kalcze. Kalcze versucht Richtung Tor zu spielen. Dann erstmal der Kastner dazwischen. In der Ecke Wille Pocker. Kriegt den Puck links die Bande entlang gespielt. Dann kann Poirier die Zone halten. Nee, kann er nicht. Jetzt Rieder alleine durch. Nee, Kahun ist es. Kahun alleine durch. Macht das Ding rein zum 3:1. Aber was für ein Bock an der blauen Linie von der Verteidigung. Also nicht gut gespielt, nicht durchgewechselt. Man hätte durchwechseln müssen. Die Scheibe, dann die Adler, dann ja nicht auf der Höhe. Und dann Cajon ist durch, fährt ja auf Franzrepp zu und zieht die Scheibe erst nach links und dann auf die Vorhand. Und also erst nach rechts und dann auf die Vorhand und mit der Vorhand dann an Franz Repp vorbei. 3:1, Cajon mit dem Doppelschlag. Wow. Das ist natürlich viel besser, kannst du es nicht machen, nach Hause zurückzukommen, nach München. Deine Zeit in der Schweiz, in der NHL und jetzt also wieder in München. Also zweimal Cajon, einmal der 18-jährige Moritz Warnecke, wird jetzt gerade 19 in ein paar Tagen und Dominik Cajon also mit diesem Alleingang. Pass an die blaue Linie wird nicht gehalten und dann ist das Ding dann drin. Aber es sind noch 23 Minuten zu spielen, also 3 Minuten jetzt hier im zweiten Drittel. Jetzt muss er nur noch den Anschlusstreffer schaffen hier im Mittelabschnitt und schon ist alles wieder in Butter. Esposito, Heim, Reichel, hinten Gawanke und Shaw. De Sousa beim Bulli gegen Esposito. De Sousa gewinnt es nach hinten. Dann Murphy hinter das Tor zu Carrick. Carrick links die Bande entlang rausgespielt. Da fährt dann Gawanke ins eigene Drittel, geht hinter das Tor. Gawanke wartet hinterm Tor, hat die Scheibe am Schläger, wartet, lässt liegen für Reichel. Reichel startet durch, eröffnet auf Esposito. Esposito bringt die Scheibe tief. Dann Carrick in der linken Ecke, die Bande entlang gespielt. Oswald ist dort. Oswald kommt erstmal nicht weiter an der blauen Linie. Bennett und dann die Möglichkeit für Shaw. Aber erstmal ist Niederberger da, muss nachfassen in der Zeit, versucht dann Shaw zu schießen. Aber dann nochmal mit dem linken Schoner Niederberger an der Scheibe und kann abwehren. Riesenmöglichkeit für die Adler, aber stark auch gehalten hier von Niederberger. Bulli in der Zone. Der Münchner auf der rechten Seite von den Adlern ausgesehen. Die Adler mit Brown, Bennett und Greco. Hinten Martin und Renaff. Jetzt nimmt Greco das Bulli, weil Brown weggeschickt wird da vom Bulli. Und die Adler haben die Scheibe in der rechten Ecke.
Dann Greco Richtung blaue Linie, lässt liegen für Brown. Brown mit dem Schuss am Tor vorbei und dann aber die Münchner holen sich den Puck, kommen über die linke Seite, über Warnecke, den Torschützen zum zwischenzeitlichen 2:1. Dann in die Zone rein. Die Adler holen sich aber den Puck zurück. Kommen über Brown, über die Mitte rein. Pass nach rechts zu Bennett. Bennett mit dem Passversuch zu Greco. Greco ist links, aber kommt da nicht dran. Die Münchner kriegen die Scheibe raus und dann erstmal aus dem eigenen Drittel raus. Jetzt links die Bande entlang gespielt hier. Gilmore. Gilmore, dann Poirier. Poirier über rechts reingekommen. Poirier mit dem Schuss. Sein Schuss dann in der Ecke. Von dort rutscht die Scheibe Richtung blaue Linie zu Gilmore. Gilmore kann wieder tief spielen. Poirier kommt in die rechte Ecke rein, wird hier attackiert. Aber kommt dann nicht weiter, kriegt die Scheibe nochmal in die Rundung, aber München kann rausspielen, kommt dann hier über Ferguson in die Zone rein. Ferguson hinterm Tor in die Rundung gespielt zu Pocker an der blauen Linie. Pocker dann zu Hirose, Hirose zu Thaler. Thaler mit dem Schuss, verdeckt, aber Franz Repp hat die Scheibe sicher. Nochmal Bulli in der Zone der Adler. 59,7 Sekunden noch auf der Uhr. Also genug Zeit für die Adler, in der eigenen Zone das Bulli zu gewinnen und dann in die Zone des Gegners reinzukommen und den Anschlusstreffer eben noch zu schaffen. Das wär's. Also das wäre mein Plan. Ich hoffe, dass die Adler in ähnliche Pläne hier dann hegen.

Bulli. Also in der Zone der Adler auf der linken Seite. Hat lange gedauert, jetzt gewonnen. Durch die Münchner Kahoden nach links gespielt, zu Kastner an der blauen Linie. Kastner schießt, die Scheibe im Getümmel hängen geblieben. Dann schnappt sich Esposito den Puck, geht hinter das Tor. Spielt dann auf die rechte Seite zu Ehl. Und dann Esposito jetzt mit Ehl und mit Kühnhackler auf dem Eis. Ehl ist über die linke Seite reinkommt, Schuss von Ehlis. Aber außen das Gestänge, dann nur getroffen. Die Adler über Ehl. Ehl zu Esposito. Esposito über rechts reingekommen. Pass zu Gavanke. Gavanke am Bullikreis links. Dann der Pass vors Tor. Nice. Und dann aber Ehl abgeräumt worden von Ehlis. Und die Münchner über McKenna reingekommen. Schuss. Aber dann ist die Scheibe da in der Ecke gelandet. Martin war da mit seinem Schläger noch am Schläger des Gegners dran und deswegen also der Schuss nicht Richtung Tor gekommen, sondern in die Ecke geflogen. Nochmal abgepfiffen. Bulli in der Zone der Adler. Das Ganze auf der linken Seite. Brown nimmt das Bulli. Brown, Kalche und Schütz auf dem Eis. Hinten Martinen und Renaf. Der Sosa nimmt das Bulli, gewinnt das zu Eisenschmied, der schießt direkt vom rechten Bullikreis noch, da vom oberen Rand. Und der Schuss wird geblockt und jetzt ist das zweite Drittel gespielt. München führt 3:1, alles noch drin für die Adler, trotz alledem. Die Adler hatten ein paar ganz gute Phasen in dieser Partie, München ebenfalls. Es steht 3:1 für München, 20 Minuten noch zu spielen. Wir hören uns gleich wieder. 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

Weiter geht's mit der Partie der Adler in München gegen Red Bull. Das letzte Drittel hat begonnen. Die Adler kommen über die linke Seite in die Zone rein. Greco mit dem Schuss, aber Niederberger zur Stelle. 1-3 liegen die Adler hinten. Die Tore für München. Zweimal Cajon, einmal der 18-jährige Moritz Warnecke. Für die Adler Mantnen in doppelter Überzahl. Das zwischenzeitliche 1-1 erzielt im zweiten Drittel. Die Adler kommen über die rechte Seite rein. Gilmore mit dem Schuss, aber sein Schuss bei Niederberger. Die Adler haben umgestellt. Max Kalcze jetzt mit Masek und Schütz. Da ist möglicherweise Michaelis nicht mehr im Spiel. Ich habe ihn im letzten Drittel, in den letzten zwei, drei Wechseln, Michaelis nicht mehr gesehen. Und möglicherweise ist er jetzt also dann in der Kabine geblieben. Jetzt nimmt Reichel aber erstmal das Bulli hier in der Offensive. Reichel, Masek und Schütz. Also fürs Bulli kommt dann Reichel aufs Eis. Jetzt aber auf der linken Seite das Bulli. Kalcze kommt jetzt, dann doch wieder. Nimmt das Bulli auf der linken Seite. Kalcze, Schütz und Masek hinten, Shaw und Gawanke. Bei den Münchnern die zweite Reihe mit Thaler, Hirose und Rieder. Es geht über die linke Seite über Rieder in die Zone der Adler rein. Thaler hinterm Tor, Thaler in der Ecke an die blaue Linie gespielt. Von dort der Schuss abgewehrt von Franz Repp mit dem rechten Schoner. Und jetzt geht es über die rechte Seite, über Schütz, in die Zone rein. Schütz rechts am Bulli-Kreis. Pass zu Kalcze. Kalcze versucht den Pass dann erstmal zu Masek, aber der Pass kommt nicht an. Die Münchner holen sich da die Scheibe zurück. Nochmal schlecht gepasst. Kalcze nochmal dazwischen in den Pass da des Gegners. Jetzt nochmal Masek zwischen den Bulli-Kreisen. Masek schießt. Dann Niederberger zur Stelle, kriegt die Scheibe abgewehrt, die Rosie zu Rieder. Rieder in die Zone der Adler gespielt. Und die Adler müssen neu aufbauen, wechseln, bringen heim mit Esposito und Greco. Die Adler mussten also umstellen. Offensichtlich Michaelis, also angeschlagen, keine Ahnung, was da ist. Es war von hier aus nicht zu sehen, weil wir sitzen quasi auf der Bankseite hier und da siehst du nicht, wenn jemand dann nicht mehr auf der Bank ist, beziehungsweise während des Spiels in die Kabine geht. Das kriegst du dann hier nicht mit. Also scheint der Fall gewesen zu sein. Im letzten Drittel, wie gesagt, zwei, drei Wechsel waren da, wo ich Michaelis nicht gesehen habe und dann habe ich gedacht, naja, gut, kann ja auch sein, dass er da was an der Ausrüstung hat oder irgendwie sowas, aber ganz offensichtlich, also ist er nicht mehr spielfähig. Deswegen müssen die Adler umstellen. Jetzt Reichel zusammen mit Ehl und mit Kühnhackl. Reichel gegen De Sousa beim Bulli. De Sousa gewinnt es nach hinten an der blauen Linie. Links der Münchner war das Bulli in der neutralen Zone. München versucht dann über rechts tief zu spielen. Es wird aber ein Icing. Jetzt nochmal Bulli in der Zone der Münchner. 3 Minuten gespielt im letzten Abschnitt. Reichel gegen De Sousa beim Bulli. Reichel, Ehl, Kühnhackl hinten, Renaf und Madnen.
Reichs gewinnt das Bulli zu Renaf. Renaf dann Richtung Tor gefahren, wird aber hier von Veit Oswald abgedrängt. Oswald holt sich da die Scheibe, spielt in die neutrale Zone, dann Renaf in der neutralen, versucht dann nochmal tief zu spielen, stört Eisenschmied, sie kann Eisenschmied kein Aufbau spielen. Aus der neutralen Zone tief gespielt, beziehungsweise Richtung Tor geschossen. Niederberger muss den Puck festhalten und so gibt es dann nochmal ein offensives Bulli aus Sicht der Adler Offensiv. Brown, Greco, Bennett, also die Reihe, die so von Anfang an gespielt hat. Wie gesagt, vorhin Greco da mit Heim und mit Esposito zusammen. Geht da drauf zurück, dass Marc Michaelis dann jetzt nicht mehr eingesetzt werden kann. Keine Ahnung, was er hat. Also müssen wir abwarten. Die Münchner erkämpfen sich die Scheibe in der eigenen Zone. Bocker auf die linke Seite gespielt zu Kastner. Kastner wird da attackiert. Guter Vorcheck hier von Bennett. Kriegt die Scheibe gespielt zu Brown. Und dann geht's über die rechte Seite raus. Allerdings halten hier die Strafe. Und so gibt's wieder eine Überzahlsituation für die Adler. Elis auf die Strafbank. Das ist natürlich eine gute Möglichkeit, hier den Anschlusstreffer jetzt zu erzielen. Dann hättest du noch lang genug Zeit, 16,5 Minuten noch zu spielen. Dann hättest du noch lang genug Zeit, dann den Ausgleich noch zu erzielen. Also ganz wichtiges Überzahl der Adler jetzt. Kautsche, Schütz, Masek, Mertnen und Gabanke. Bulli wird gewonnen von Kautsche nach hinten. Dann Gabanke mit dem Schuss, aber übers Tor drüber. Die Münchner versuchen zu klären. Die Adler kriegen die Scheibe kurzzeitig nochmal, aber doch jetzt auch unter Kontrolle an der blauen Linie. Mertnen nach links gespielt. Eine Möglichkeit. Kautsche vorm Tor. Kommt aber nicht zum Schuss. Masek hatte geschossen, aber Kautsche kommt da nicht zum Nachschuss. Die Münchner versuchen, den Aufbau der Adler zu stören. Mattnen auf die linke Seite gespielt zu Schütz. Aber dann erstmal hier wieder. Dann die Münchner die Scheibe rausgebracht. Die Adler können hier dann die Scheibe nicht konstruktiv ins Drittel des Gegners bringen. Jetzt nochmal Greco auf die linke Seite zu Esposito. Esposito wieder zu Greco. Es geht in die Zone des Gegners rein. Esposito links an der Bande hinter das Tor. Da ist Hager. Hager kommt da kurzzeitig zu Fall, kann also dann nur in die Ecke klären aus dem Bereich hinterm Tor. Da werden jetzt wirklich die harten Bandagen ausgepackt. Dann holen sich die Münchner die Scheibe. Nämlich Hager holt sich den Puck in der Ecke und kann klären. Noch 30 Sekunden Überzahl der Adler, ohne dass es so richtig... Klar hast du so ein bisschen da Überzahl auch gespielt, also in der Überzahlformation auch in der Zone des Gegners. Aber die Münchner spielen schon gut hier in Unterzahl, lassen die Adler hier dieses Überzahl nicht so zur Entfaltung kommen, dieses Überzahl der Adler. Und entsprechend also, ja, noch ein bisschen ausbaufähig, aber wir kennen das Überzahl der Adler. Jetzt hier die Scheibe verloren an der blauen Linie und McKenna über die rechte Seite. Kommt da in die Zone rein, schießt, aber dann ist Franz Repp zur Stelle. Die anderen sind auch zum Wechsel gegangen, deswegen war McKenna da allein. Er musste da über rechts rein und dann vom rechten Bullikreis aus schließen. Und das war dann jetzt... dann auch nicht so wahnsinnig gefährlich. Der Winkel, wenn du das im Griff hast, gut zur Scheibe stehst, wie es Franz Repp gemacht hat, dann ist es kein großartiges Problem. Die Münchner sind wieder komplett und es geht 5 gegen 5 weiter. 14,5 Minuten noch auf der Uhr. Die Adler müssen 2 Tore erzielen, um dieses Spiel auszugleichen. 1:3 aus Sicht der Adler. Ehl kriegt die Scheibe tief gespielt, Bennett hinterher, Bennett hinter das Tor. Dann in die Runde gespielt, Poirier an der blauen Linie, schießt.
Aber sein Schuss wird geblockt und geklärt. Poirier nochmal mit der Eröffnung und dann die Bande entlang zu Bennett. Bennett kommt aber nicht weiter. Elis an Bennett dran und kann die Scheibe erstmal hinters Tor bringen. Dann Kühnhackl hinterm Tor beziehungsweise jetzt in der Ecke. Versucht da die Scheibe zu gewinnen. Gelingt nicht. Dann springt der Puck hier von Renouf, der von der blauen Linie die Bande entlang gefahren kommt, weil die Scheibe da gespielt wurde. Und dann springt der Puck da hoch ins Netz über der Plexiglasumrandung. Und so gibt es also dann Bulli in der Zone der Münchner.

Ja, damit Kalcze, Schütz und Mejsek. Hinten Shaw und Gawanke. Die Münchner kriegen die Scheibe über die linke Seite rausgespielt. Klock zu Hede. Hede über rechts reingekommen. Hede mit dem Schuss vom rechten Bullykreis. Abgewehrt von Franz Repp. Dann Ferguson zu Hager. Hager links an der Bande. Hager immer noch. Hager in die Ecke zu Ferguson. Ferguson in der Ecke wird attackiert von Shaw. Dann hier nochmal die Möglichkeit hier von Hager vom linken Bullykreis aus der Ecke Richtung linken Bullykreis gekommen. Hede schnappt sich jetzt die Scheibe, lässt liegen für Klock, aber dann die Adler dazwischen. Mejsek und Schütz. Schütz über die linke Seite in die Zone reinkommt, zieht in die Mitte, passt zu Mejsek. Mejsek zu Kalcze und Tor. Kalcze hält seinen Schläger hin unter die Latte und macht das Ding rein. Der Anschlusstreffer, Max Kalcze. Also mit dem Anschlusstreffer in der 48. Minute. Stark gemacht von Mejsek und von Schütz. Kommen in die Zone rein. Kalcze geht da vors Tor, hält dann seinen Schläger hin. Und der Puck geht unter die Latte. Und das Tor. Also, jetzt die Adler. 12 Minuten 45 Zeit, dieses Spiel dann auszugleichen. Die Adler jetzt mit Brown, Esposito und Heim. Brown über die linke Seite reingekommen. Allerdings abgepfiffen. Ich glaube, dass es eine Abseitssituation war, wenn ich es richtig gesehen habe, aber ich konnte nicht sehen, was der Schiedsrichter angezeigt hat. Aber es gibt Bulli an der blauen Linie der Münchner. Auf der linken Seite von den Adlern aus gesehen. Heim geht runter und Schütz kommt. Also Schütz und Brown. Esposito nimmt das Bulli auf der linken Seite. Die Münchner gewinnen es, kommen in die Zone rein. Esposito in der eigenen rechten Ecke, spielt in die linke Ecke. Von dort dann die Eröffnung über Renaf. Dann Martinen über die Mitte reingekommen. Die Eröffnung zunächst mal zu Schütz. Diagonal Schütz dann in die Mitte zu Martinen. Der kommt über die Mitte rein, aber Abseitssituation. Bulli in der neutralen Zone. Nochmal Bulli an der blauen Linie der Münchner. 12:20 auf der Uhr. Die Adler mit Esposito, Schütz und Brown. Und Poirier und Gilmore. Bei München Thaler, Hirose und Rieder. Hirose über rechts reingekommen nach gewonnenem Bulli von Lukas Thaler, dem Österreicher. Die Adler in der eigenen Zone mit der Scheibe in der linken Ecke. Gilmore auf die rechte Seite zu Poirier. Poirier eröffnet mit einem langen Pass in die neutrale Zone. Und dann kommt Esposito da dran, wird aber attackiert gleichzeitig von Carrick. Und die Scheibe springt dann auf die Spielerbank. So gibt es Bulli in der Mitte, also am Mittelkreis. Dann das Bulli jetzt erstmal gewonnen von De Sousa nach hinten zu Carrick und dann geht's in die Zone der Adler rein, abgepfiffen und dann Poirier und Eisenschmidt kriegen sich da in die Haare. Es war abgepfiffen und dann haben sie einfach weiter gespielt praktisch und dann hier Poirier und Eisenschmidt haben sich da im Griff. Poirier hat Eisenschmidt ein bisschen umarmt und alles wieder okay, wenn ich es richtig sehe. Also da sind zwar noch drei Adlerspieler, drei Münchner Spieler, die Schiedsrichter, aber alles wieder
Was ich beruhigt. Also. Also es war abgepfiffen wegen Icing. Und jetzt also das Bulli in der Zone der Münchner. Reichel, Ehl und Kühnhackl hinten. Shaw und Gawanke. Das Bulli wird gewonnen von De Sousa in die linke Ecke. 2:3 liegen die Adler hinten. Es sind noch 11,5 Minuten zu spielen. Die Münchner in ihrer Zone mit dem Scheibengewinn. Dann Foulspiel hier von Reichel gegen Oswald. Oswald das Bein gestellt, Bein weggezogen von Reichel. Und so gibt es eine Überzahlsituation für München. Allerdings erstmal Powerbreak, eine kurze Pause. Es geht weiter mit Musik von Rock FM. Und dann geht's hier in die Schlussphase dieser Partie. Wir hören uns gleich wieder.

Weiter geht's mit der Partie Adler Mannheim zu Gast in München. München in Überzahl für 3:2. Riesenchance hier für München, für de Sousa. Mit dem Schuss abgewehrt von Franz Repp. Was für eine Chance für München gerade. München führt also 3:2, hätte hier eben das 4:2 erzielen können. Es sind noch 11 Minuten auf der Uhr. München noch in der Zone der Adler mit der Scheibe in Überzahl. Hirose an der blauen Linie. Dann zieht er in die Mitte, Pass nach rechts an den Pullikreis zu de Sousa, aber sein Schuss kommt da nicht richtig, weil er die Scheibe erstmal kontrollieren muss. Der Pass war nicht gut genug. Jetzt Murphy an der blauen Linie, rüber zu Hirose. Hirose nimmt das Tor dann in die Mitte, der Pass. Das ist gefährlich zu Hager, weil die Adler da in der Mitte zu hatten. Und dann, wenn der abgefangen wird, kann es schnell zu einem Gegenangriff kommen. Ist nicht passiert. Die Adler können aber die Scheibe klären und beide Teams wechseln. Jetzt die Formation mit Cajun. Cajun mit der Öffnung her zu Eisenschmidt. Eisenschmidt in die Runde. Cajun links an der Bande. Versucht er an die blaue Linie zu spielen. Die Adler dazwischen. Und jetzt Bennett über die rechte Seite reingekommen. Bennett mit dem Schuss, mit der Rückhand. Und jetzt aber auf der anderen Seite Eisenschmidt in die Zone reingekommen. Greco setzt Eisenschmidt unter Druck. Der kriegt aber den Pass in die Rundung zu Cajun. Dann der Puck von Cajun tief gespielt. Der Puck landet dann oben im Netz über der Plexiglas-Umrandung. So gibt es eine Unterbrechung. Bulli. 21 Sekunden noch auf der Uhr. Das ist natürlich noch genug Zeit. Hier nochmal dann für die Münchner, wenn sie dieses offensive Bulli gewinnen, dann nochmal Druck zu machen. Brown nimmt das Bulli für die Adler auf der rechten Seite. Brown zusammen mit den Verteidigern Gawanke und Shaw. Außerdem dann noch Esposito. Esposito nimmt jetzt das Bulli. Kühnhackl ist es. Kühnhackl ist noch da. Brown und Kühnhackl. Jetzt sind Kühnhackl das Bulli auf der rechten Seite, weil Brown da weggeschickt wurde. Und die Münchner jetzt mit der Möglichkeit hier an der blauen Linie. Oh, die Adler holen sich die Scheibe. Da ist Brown. Brown holt sich den Puck gegen Trevor Carrick. Und jetzt die Adler mit der Möglichkeit. Poirier mit dem Schuss und Tor. Das Ganze in Unterzahl, gerade noch in Unterzahl. Die Adler kommen rein, dann der Pass in die Mitte. Und da ist Poirier, der schießt. Zieht ein bisschen nach links, schießt und macht den Ausgleich. Hier in München, nachdem die Adler 1:3 hinten gelegen haben. Jetzt also der Ausgleich, 9,5 Minuten noch zu spielen. Jetzt sagt man natürlich das Momentum bei den Adlern, wenn man das so ausdrücken möchte. Ja, die Adler also gerade noch in Unterzahl. Poirier mit dem Tor. Die Münchner haben die Scheibe da nicht kontrollieren können in der Zone der Adler und dann ging es über die linke Seite, über Brown in die Zone rein und dann kommt Poirier an den Puck und schießt von halb links da am linken Pullikreis, innerer Rand des linken Pullikreises. Poirier in der eigenen Zone mit der Scheibe, spielt auf die rechte Seite. Gilmore tief den Puck gebracht und dann die Münchner versuchen sich da jetzt erstmal die Scheibe wieder zu erkämpfen. Interessanter Spieltag übrigens in der Deutschen Eishockey-Liga. Gut, Ingolstadt führt gegen Iserlohn. Das ist jetzt keine große Überraschung mit 4:1. Aber Köln liegt 4:7 hinten zu Hause gegen Wolfsburg. Dann Bremerhaven führt in Krefeld mit 3:1, Nürnberg in Augsburg mit 3:1 und Schwenning verliert zu Hause gegen Frankfurt mit 0:5. Kalte Dusche hier für die Schwenninger im ersten Spiel. Masek jetzt mit dem Pass zu Karl Jay in die Mitte, der verliert die Scheibe hier in der Mitte und dann die Möglichkeit, Hirose über links reingekommen, Hirose mit dem Schuss und dann ist Franz Repp zur Stelle. Was für ein Save von Maxi Franz Repp. Und dann geht's auf der anderen Seite weiter. Schütz zwischen die Bullikreise gekommen. Verliert die Scheibe hier gegen Hirose. Hirose bringt den Puck raus. Muss dann erstmal einfach nur tief spielen, damit gewechselt werden kann. Die Münchner waren schon lange auf dem Eis. Die Adler wechseln ebenfalls. Die
Adler mit Heim und El. Esposito in der Mitte. Hinten Shaw und Madden. Bulli in der Zone, der Adler auf der rechten Seite. Esposito geht zum Bulli. Gegen Cajon. Cajon, McKenna und Elis. Hinten Carrick und Murphy. Und die Adler gewinnen das Bulli. Esposito und Martinen kommt dann über die rechte Seite rein. Allerdings Abseitssituation. Und Bulli in der neutralen Zone. Gerade macht Wolfsburg das 8:4 gegen die Haie. Also, wie gesagt, interessanter Spieltag der Deutschen Eishockey-Liga. Bulli in der neutralen Zone von den Münchern gewonnen. Bei den Adlern hinten Gawanke und Shaw. Dann Brown, Bennett und Greco. 7:45 noch auf der Uhr. Also hier kann alles passieren. Das Spiel ist komplett offen. Kann durchaus sein, dass die Adler hier hinten raus dann nochmal es schaffen, dann nochmal genug Druck zu machen, um hier die Punkte zu holen, um alle Punkte zu holen. Momentan ist die Punkteteilung 1-1. Das ist auch irgendwo vom Spiel her, muss man sagen, auch darstellbar, dass es eben so gelaufen ist. Die München jetzt in der neutralen Zone, Ferguson. Zu Hede, Hede über die Mitte reinkommen, schießt, aber dann Shaw mit seinem Schläger dazwischen. Die Scheibe landet oben im Netz über der Plexiglas-Umrandung. Und so gibt es Bulli in der Zone der Adler. Die Adler wechseln, bringen Reichel, Kühnhackel, El. Hinten Gilmore und Poirier. Die Münchner mit Thaler, Oswald und Eisenschmidt. Die Reihe war vorher Thaler, Rieder, Hirose, also auch Umstellungen bei den Münchnern. Hinten Kastner und Bocker, die beiden Verteidiger. Kastner spielt ja seit der Saison fest als Verteidiger, hat er ja immer wieder mal als Verteidiger ausgeholfen. Die Adler aus der eigenen Zone, langer Pass auf die linke Seite, aber dann geht es da erstmal nicht weiter. Thaler holt sich den Puck, geht hinter das Tor, spielt dann nochmal zu Bocker in die Ecke, Bocker in die linke Ecke zu Kastner. Kastner lupft den Puck in die neutrale Zone, die Scheibe rutscht zu Gilmore ins Drittel der Adler. Gilmore über die rechte Seite versucht er die Eröffnung, die Münchner dazwischen, Bocker kommt über die rechte Seite in die Zone rein, dann zu Klock der Pass. Und Klock, der Deutsch-Tscheche, kriegt die Scheibe tief. Die Adler können klären. Jetzt nochmal Rieder über die Mitte. Ja, das war abseits. Da hat es Hirose nicht geschafft, rauszukommen. Rieder hat es nicht gesehen, dass Hirose noch drin war. Kommt ins Drittel rein über die blaue Linie und dann der Pfiff. So gibt's Bulli in der neutralen Zone. Die Münchner wechseln. Zumindest in der Verteidigung. Klock und Warnecke gehen runter. Es kommt Carrick und Murphy. Bei den Adlern Reichel, Kühnhackel und El. Hinten Madnen und Rinnoff. Adler in ihrer eigenen Zone drin. Die Scheibe dann bandentlang rausgespielt. Murphy schnappt sich den Puck, wird hier unter Druck gesetzt von Kühnhackel. Murphy mit der Öffnung auf Rieder. Rieder springt.

Elis mit dem Pass hoch an die blaue Linie. Von dort der Schuss von McKenna. Aber übers Tor drüber. Kastner in der Ecke zu Cahun. Cahun an die blaue Linie zu Elis. Elis rüber auf die rechte Seite. Da war die Scheibe draußen. Da war die Scheibe über die blaue Linie gerutscht, bevor Pocker an den Puck kam. Ganz knapp. Und so gibt's Pulli in der neutralen Zone an der blauen Linie der Adler. Die Adler mit Brown, Greco und Bennett, Kingpoy und Gilmore. Und München gewinnt das Pulli, kommt da dann über die linke Seite in die Zone rein. Kastner auf Ferguson. Ferguson kommt da nicht weiter. Und die Adler mit dann Poirier. Poirier über links reingekommen mit dem Schuss. Allerdings dann Niederberger zur Stelle. Die Adler mit viel, viel Speed reingekommen. Mit Bennett, Greco und Poirier. Allerdings die Münchner dann diesen Angriff abwehren können in Form von Niederberger. Nochmal Bulli in der Zone der Münchner. Auf der rechten Seite von den Adlern ausgesehen. Brown mit Esposito und Greco. Bennett runter. Esposito aufs Eis. Und dann jetzt über die rechte Seite aus der Zone der Münchner raus, in die Zone der Adler rein. Hager kriegt die Scheibe tief, aber die Adler holen sich da den Puck. Haben da gut aufgepasst, gut aufgeteilt den Raum in der eigenen Zone. Kriegen den Puck raus, es wird zwar ein Icing, aber trotzdem wurde es nicht gefährlich, dieser Angriff der Münchner. Knapp 5 Minuten noch auf der Uhr, 3:3 steht es hier. Man kann schon sagen, dass dieses 3:3 dieses Spiel darstellt, also von den Kraftverhältnissen muss man sagen, die Münchner hatten Strecken, wo sie besser waren, die Adler hatten Strecken, wo sie besser waren. Unterm Strich würde ich sagen, ausgeglichen das Ding. Also ein Spitzenspiel ist es auf alle Fälle, wenn man überlegt, das ist der Season Opener für die beiden Teams und das Spiel schon auf einem recht hohen Niveau mit guten Kombinationen, mit guten Szenen. Also muss man schon sagen, das ist schon ein gutes Eishockeyspiel gewesen hier bisher. Wie gesagt, 4,5 Minuten noch auf der Uhr. Kann noch sehr, sehr viel passieren. Und entsprechend konzentrieren wir uns jetzt auf die letzten Minuten. Murphy in der eigenen Zone eröffnet über rechts auf Rieder. Martin dann an der blauen Linie, an der eigenen blauen Linie, dann aufmerksam, kriegt die Scheibe tief gespielt. Und die Münchner jetzt über die rechte Seite reingekommen. Hirose mit dem Schuss, zieht da in die Mitte, aber ist noch relativ weit oben. Da am oberen Rand des rechten Bullikreises zieht er ein bisschen in die Mitte, schießt, kommt da aus dem Gleichgewicht und entsprechend dann die Möglichkeit nochmal für Eisenschmied. Entsprechend dann zunächst mal Hirose mit seiner Möglichkeit dann ein bisschen zu wenig draus gemacht, kann man sagen. Aber das lag eben daran, dass er dann da in die Pfostenschuss jetzt zwischen den Bullikreisen. Der Schuss von Eisenschmied trifft den Pfosten. Wahnsinn. Was eine Möglichkeit hier für die Münchner. Oswald in der Ecke zu Eisenschmied. Eisenschmied an die blaue Linie zu Pocker. Pocker wieder zu Eisenschmied. Eisenschmied mit dem Pass vor das Tor. Da ist Cahun hingefahren, aber Franz Repp mit seinem Schläger dazwischen. Die Münchner versuchen jetzt nochmal Druck zu machen. Kommen über, Fehlpass hier. Den Fehlpass holt sich hier Schütz, wird von den Beinen geholt mit dem Schläger. Aber der Pfiff, der Schiris bleibt aus, da musst du natürlich pfeifen. Der wäre da zwar nicht alleine durch gewesen. Jetzt Cahun mit der Möglichkeit über die rechte Seite, dann der Schuss, aber Franz Repp zur Stelle. Dann Kühnhackl über die linke Seite wiederum reingekommen, schießt übers Tor drüber. Jetzt wird es ein offener Schlagabtausch. Jetzt Wildwest-Eishockey hier. Beide Mannschaften versuchen, die Entscheidung zu holen. Ehl in der Zone des Gegners. Da lag die Scheibe, zieht in die Mitte, schießt, aber dann noch erstmal der Puck abgeblockt. Gepfiffen. Nee, nicht gepfiffen. Das ist ein langer Passversuch, den hat hier Renaf dann
abfangen können. Langer Passversuch von McKenna auf Elis, der wäre alleine durch gewesen. Also mit Wild West Eishockey meine ich natürlich so, dass man hier wirklich also beide mit offenem Visier spielt.

Beide versuchen hier wirklich jetzt das Spiel zu entscheiden in dieser regulären Spielzeit noch. Kein Taktieren, sondern einfach Truff unter Wetter, wie man früher gesagt hat, im Eishockey. Und die Münchner jetzt über die rechte Seite reinkommen. Ferguson mit dem Schuss vom rechten Bullikreis am Tor vorbei. Die Scheibe in der Zone der Adler drin. Ferguson nochmal hinterm Tor. Ferguson gegen Shaw. Shaw versucht ihn da an der Bande zu stellen. Dann Greco in die linke Ecke. Die Adler mit Brown, Greco und Bennett hinten. Renuff und Martin. Wobei jetzt ist Shaw auf dem Eis. Und Shaw mit Martinen zusammen, die Scheibe in der Zone der Adler in der rechten Ecke. Und jetzt kann Mannheim klären, aber München kommt schon wieder über die rechte Seite, über Klock in die Zone rein. Dann ist Gawanke zur Stelle. Gawanke kriegt den Puck zu Masek. Masek über links rein. Wir kommen allerdings. Kommt er da nicht weiter. Langer Pass hier wieder. Die Münchner reingekommen in die Zone. Thaler stoppt den Puck mit einem hohen Stock und deswegen abgepfiffen. Sonst wäre er da durch gewesen. Also die Münchner unzufrieden mit dem Call, aber war schon irgendwo so ein bisschen Schulterhöhe. Also kann man schon abpfeifen. Bulli gibt es am Mittelkreis, die Adler mit Reichel, Kühnhackl, Ehl, hinten Renuff und Martinen. Renuff aus der neutralen Zone nach gewonnenem Bulli von Reichel tief gespielt. Die Scheibe jetzt in der Zone der Münchner. Reichel hinterm Tor. Reichel mit dem Passversuch an den linken Bullikreis. Kommt damit nicht durch. Murphy über rechts rausgekommen. Murphy bringt die Scheibe tief. Franz Repp aus seinem Kasten raus, spielt auf die linke Seite. Dort ist Kühnhackl in der eigenen Zone. Kühnhackl in die neutrale Zone. 30 Sekunden noch auf der Uhr. Die Scheibe in der Zone der Adler. Dreht Martinen hinterm Tor. Martinen in die Rundung gespielt. In der neutralen Zone Pocker nochmal den Puck versucht zu holen. Dann gelingt das nicht. Reichel kommt nochmal über die Mitte rein. Reichel mit dem Schuss. Aber dann die Münchner blocken die Scheibe, kommen über die linke Seite ins Tritt rein. Dominik Cahun. Aber kommt da nicht weiter an der blauen Linie. Dann vielleicht Elis. Nee, gut aufgepasst von Bennett an der eigenen blauen Linie. Kriegt er die Scheibe an die Seite. Und jetzt ist das Spiel vorbei. Es gibt Verlängerung. Dieses Spiel hat Verlängerung verdient, muss man sagen. Es war ein gutes Eishockeyspiel, spannendes Eishockeyspiel. Die Münchner zunächst mal in Führung gewesen. München zunächst mal also mit dem 1:0 in der siebten Minute durch Cahun. Dann im zweiten Drittel dann das 1:1 von Martinen in doppelter Überzahl. Dann wiederum Warnecke im zweiten Drittel in der 34. Minute mit dem 2-1 und Cahun dann nochmal mit dem 3-1 in der 37. Minute. Dann Kalce mit dem Tor, schön von Schütz und Masek vorbereitet. Kalce geht da vor das Tor und dann eben sein Schläger hingehalten, die Scheibe unter die Latte und so steht dann 2:3 und dann Poirier in Unterzahl. War es noch Unterzahl? Ich weiß es nicht. Also die Strafe war gerade am Ablaufen. Reichel saß da noch auf der Strafbank. Nee, es war eine Sekunde abgelaufen, die Strafe. Sehe ich hier gerade. Eine Sekunde abgelaufen und dann Poirier mit dem Ausgleich. Und jetzt geht's also in die Verlängerung. Die Adler hatten viele Schüsse auf das Tor, keine Frage. Die Adler haben es auch hingekriegt. Ich schaue mir mal die Statistik an, was die Torschüsse angeht. Also die Adler müssten da vorne liegen, das auf alle Fälle. Nach dem ersten Drittel 11:8 für München, im zweiten Drittel dann 10:22. Da hatten die Adler wirklich einiges an Situationen Richtung Tor und dann im letzten Drittel dann wiederum 8:5 für die Adler. Also die Adler schon mit mehr Torschüssen. Jetzt geht's also in die Verlängerung mit Murphy hinten, Elis und Cahun bei den Adlern. Schütz
Reichel und Martinen. Jetzt also das Poli in der Mitte. Gewonnen von Reichel in die eigene Zone. Martinen geht hinter das Tor, wartet mit dem Puck und dann also hier die Eröffnung auf Schütz. Schütz über die Mitte raus, über die linke Seite rein, lässt liegen für Reichel. Reichel dann zu Schütz neben das Tor. Allerdings dann die Münchner dazwischen, die versuchen das Spiel aufzubauen. Murphy in der eigenen Zone, kriegt da den Puck wieder hingespielt, geht hinter das Tor, wartet, wird gewechselt, Rieder kommt, Cajun zeigt an, ich gehe auch noch zum Wechsel, warte noch ein bisschen und dann Thaler aufs Eis, kommt Thaler und Rieder, Thaler über rechts reingekommen, bringt die Scheibe in die Ecke, die Adler mit Greco und Bennett, hinten Gawanke, Rieder in der linken Ecke mit der Scheibe, kriegt den Puck dann zu Carrick. Carrick schießt und dann geht Thaler noch vors Tor, allerdings dann am Tor vorbei. Jetzt Greco über rechts reingekommen, zieht in die Mitte, Greco, Passversuch zu Bennett und jetzt ist Rieder durch über die Mitte, Gawanke hinterher und dann Rieder mit der Möglichkeit, Rieder kommt zu Fall und dann abgepfiffen, Rieder kommt zu Fall, rutscht da rein, aber ich würde nicht sagen, dass es ein Foul war. Jetzt gucken wir uns das an, es wird gerade gezeigt. Nee. Also, ich würde nicht sagen, dass es ein Foul war. Gawanke läuft da in Rieder rein, beide kommen zu Fall, rutschen gegen das Tor und so gibt es jetzt also dann erstmal die Aufgabe für die Schiedsrichter, das Tor wieder richtig reinzustellen. Da kommt auch der Eismeister aus der Ecke und hat die Bohrmaschine gleich dabei. So, ja, kurz gebohrt. Das Loch ist noch da. Da ist auch nochmal gebohrt und dann wird das Tor wieder reingesteckt. Und der Call des Schiedsrichters wahrscheinlich gar nichts. Sondern es geht einfach mit einem Bulli in der Zone weiter. So habe ich es zumindest gesehen. Also Gawanke hat da nicht gefault, sondern ist so ein bisschen in Rieder reingefahren. Aber das darf er ja. Also, und Rieder kommt dann da aus dem Gleichgewicht, fällt. Die Münchner wollen natürlich einen Foul gesehen haben. Klar. Die Adler mit Greco und Bennett. Der Sosa beim Bulli gegen Greco. Jetzt Bennett und Greco. Bennett über rechts reingekommen, schießt und dann ist Niederberger da. Riesenmöglichkeit jetzt. Der Angriff 3 auf 1. Situation der Münchner. Hirose reingekommen. Hirose mit dem Schuss abgewehrt von Franz Repp. Wow. Was für ein Save von Maxi Franz Repp. Hirose kommt da rein, über links, zieht ein bisschen in die Mitte und dann der Schuss, da hätte er vielleicht nach rechts abgeben sollen, noch, aber hätte, wenn und aber, ich bin sowieso einer, ich sage immer, lieber schießen, als die Verantwortung abzugeben, es gibt natürlich dann andere Situationen, die musst du dann besser ausspielen, keine Frage, aber hier hat Hirose schon alles richtig gemacht, alles gut gemacht. Esposito Brown bei den Adlern auf dem Eis und hinten Poirier, also der Verteidiger bei den Münchern, Cajun, Elis und Kastner. Cajun gewinnt das Pulli zu Elis. Elis in der Ecke. Elis mit dem Pass zu Kastner. Kastner an den rechten Pulli-Kreis. Cajun an den rechten Pulli-Kreis. Kastner an die blaue Linie, so rum. Und jetzt geht's aber über die linke Seite rein. Schuss von Esposito, abgewehrt von Niederberger. Und die Adler nochmal an der blauen Linie. Poirier mit dem Pass zu Brown. Brown in der Ecke zu Poirier. Poirier dann mit dem Puck an der blauen Linie. Fährt dann erstmal in die neutrale Zone zurück. Will zu Esposito spielen. Esposito rutscht da weg. Und dann die Münchner im Aufbau über Murphy. Murphy, das ist sein Spiel. Hier dieses 3 gegen 3 mit diesem vielen Platz. Kalcher holt sich da den Puck an der blauen Linie, aber dann kommt er da nicht weiter und dann geht's über die linke Seite, über McKenna in die Zone rein. McKenna mit dem Passversuch, da legt sich Martinen in diesen Pass, dann in diesen Passweg rein und Kalcher über die linke Seite rausgekommen. Kalcher mit dem Pass versucht zu Martinen, aber dann ist erstmal McKenna mit seinem Schläger dazwischen. Kalcher
rechts. Kalce hat natürlich auch, wenn er Platz hat, natürlich offensiv gute Instinkte. Dann Martinen an der blauen Linie zu Kalce. Kalce mit dem Schuss am Tor vorbei. Niederberger kriegt da die Scheibe noch abgewehrt. Und dann geht's hier über McKenna aus der Zone der Münchner raus. Der spielt dann wieder ins Drittel rein zu Eisenschmidt. Eisenschmidt nach rechts zu Lukas Klock. Der dann wiederum zu Thaler. Thaler mit dem Pass zu Rieder. Rieder kommt dann in die Zone rein. Die Scheibe rutscht in die Ecke. Die Adler mit Kawanke hinten und dann Masek zusammen mit Schütz. Masek über die linke Seite in die Zone der Münchner reingekommen. Sein Ex-Club schießt. Wollte eigentlich wahrscheinlich da den Schuss Richtung Tor bringen, dass Schütz dann mit seinem Schläger abfälschen kann. Dann ist aber Niederberger zur Stelle. Klock kommt über rechts rein, spielt zu Hirose. Hirose mit dem Pass versucht zu D'Souza. Kein guter Pass dabei rumgekommen. D'Souza muss aus der Ecke die Scheibe holen, spielt dann an die blaue Linie zu Hirose. Hirose fährt wieder in die linke Ecke. Pass zu D'Souza an den linken Bullikreis. Der schießt da ein bisschen uninspiriert. Trifft da den Puck auch nicht richtig. Und so bauen die Adler neu auf mit Reichel, mit Greco und Gilmore. Gilmore über links reingekommen, versucht den Pass in die Mitte zu Greco, kommt da nicht durch mit seinem Pass. Dann holt er die Scheibe rechts an der Bande, kommt da auch nicht weiter. Elis jetzt über die Mitte rausgekommen, Pass zu Cajon nach rechts. Cajon nochmal zu Elis an der eigenen blauen Linie. Elis über die rechte Seite reingekommen. Elis an den rechten Bullikreis, zieht da vor das Tor. Dann ist Greco dazwischen mit seinem Schläger, kriegt die Scheibe zu Reichel. Reichel über die linke Seite rausgekommen. Reichel über die linke Seite in die Zone reingekommen, lässt liegen zu Poirier. Poirier dann an der blauen Linie mit dem Pass rüber zu Reichel. Reichel kommt da nicht dran. Elis sticht die Scheibe weg, aber Reichel holt sich in der eigenen Zone den Puck. Dann Poirier über links reingekommen. Poirier zwischen den Bullikreisen. Und dann jetzt die Möglichkeit hier wiederum. Ah, jetzt ist es vorbei. Es kommt zum Penalty-Schießen. Also, die Mannschaften können die Entscheidung auch nicht herbeiführen in der Overtime. Es kommt zum Penalty-Schießen. Und da haben die Adler natürlich ein paar gute Penalty-Schützen. Klar, auf der einen Seite natürlich Schütz, der mit einigen Varianten da natürlich super gefährlich ist im Penalty-Schießen. München natürlich mit Cajon, also das sind so die zwei Top-Leute beim Penalty-Schießen. Dann D'Souza, Eisenschmidt ist ein ganz guter bei den Münchnern. Hirose. Also da gibt es einige. Elis ist übrigens auch gar kein schlechter. Auch Hede ist kein schlechter Penalty-Schütze bei den Adlern. Natürlich auch Greco, Masek. Michael ist ja schon seit geraumer Zeit nicht mehr mit dabei. Ist in der Kabine geblieben. Hat sich offensichtlich verletzt, deswegen nicht mit dabei. Esposito ist auch ein guter Penalty-Schütze. Also bei den Adlern auch einiges an Power dabei, was das Penalty-Schießen angeht. Also warten wir es ab, wer startet. Und dann geht's also dann natürlich in diese Lotterie. Schauen wir mal, wer die zwei Punkte und wer den einen Punkt aus dieser Partie mitnimmt. Die Partie hat es wirklich verdient gehabt, hier so einen Nachschlag zu bekommen, hat die Partie verdient gehabt. Also muss man schon sagen, es war ein gutes Eishockeyspiel von beiden und entsprechend also schön, dass man so einen Nachschlag bekommen haben. Nochmal in der Overtime habe ich vergessen, auf die Uhr zu schauen die ganze Zeit. Es war natürlich so spektakulär. Jetzt also Dominik Cajon für den Münchner. Dominik Cajon läuft an, schnappt sich den Puck, hat die Scheibe am Schläger, zieht nach rechts, Bogen nach innen, kommt da mit zwei Bögen noch rein und dann mit der Rückhand in den Winkel. Wow, Dominik Cajon mit dem Treffer
für München. Der ist natürlich mit allen Abwassern gewaschen, muss man sagen. Also der hat da wirklich Tricks drauf. Ist schon brutal, technisch überragend. Esposito für die Adler. Esposito ist ein sehr, sehr guter Penaltyschütze. Und der startet, vorgelegt hat Cajon. Jetzt versucht Esposito natürlich nachzulegen. Kommt über die linke Seite rein, zieht in die Mitte und dann versucht er da Scheibe vorbei zu schieben, hat da wohl eine Lücke gesehen und dann ist aber Niederberger da, kann abwehren. Und Yasinelis, hatte ich ja gesagt, ist auch ein guter Penalty-Schütze mit seinem langen Schläger. Technisch natürlich gut und läuferisch gut. Ein sehr guter Eishockeyspieler, kommt über die rechte Seite rein, kommt mit Speed, dann stoppt er und schießt, aber ja, da hat er sich zu viele Gedanken gemacht, da hat er sich einen Knoten ins Gehirn gespielt selbst, hat er überlegt, kurz angehalten und dann hat er es schon zu sehr überlegt. Natürlich Nick Martinen ist auch ein Penaltyschütze als Verteidiger, hat er auch schon öfter gezeigt in der vergangenen Saison, kommt jetzt über die rechte Seite rein und dann schießt er und macht das Ding rein, völlig eiskalt. Hat die Scheibe am Schläger, sieht die Lücke, Innenpfosten und das Ding rein. Er macht nichts groß, kommt reingefahren und zieht sie, schaut sich die Lücke an und dann macht er das Ding rein. Jetzt die Sosa. Die Sosa, also der hat die Scheibe am Schläger, kommt aber dann ohne großen Bogen rein, zieht ein bisschen nach links und dann mit der Rückhand in den Winkel. Wow, das war schon stark gemacht. Kommt da unspektakulär reingefahren über die Mitte, zieht ein bisschen nach rechts und dann kurze Körpertäuschung und dann in den Winkel rein unter die Latte. Wow. Jetzt Justin Schütz. Justin Schütz kriegt hier die Möglichkeit, die Adler im Spiel zu lassen. Kommt da über rechts rein, ganz langsam gelassen, dann mit dem Hip-Opener und schießt aber. Dann ist Niederberger zur Stelle, macht also den Hip-Opener, öffnet die Hüfte ein kleines bisschen, das Bein nach außen, versucht damit sich ein bisschen den Vorteil zu holen, ein bisschen damit nach links zu kommen und dann zu schießen, aber trifft da die Scheibe nicht richtig und Niederberger kann abwehren. So gewinnen die Münchner das Spiel in Penalty-Schießen. War ein gutes Eishockeyspiel, hat Spaß gemacht und klar, in so einer Situation, ja, hast du dann nicht das Glück auf deiner Seite gehabt. Ansonsten hast du ein gutes Spiel hier gemacht, auf alle Fälle im zweiten Drittel. Die Adler mit einer guten Leistung hier gegen München, auch wenn München da dann in Führung gegangen war, ihre Chancen besser genutzt haben. Die Adler haben da die Chancen dann nicht so reingemacht, wie sie es hätten machen können. Also Chancenauswertung natürlich noch ein Thema, wird aber alles noch. Es sind noch 51 Spiele zu spielen in der deutschen Eishockey-Liga. So, macht's gut, schönen Abend und schönes Wochenende. Wir sehen uns hoffentlich oder hören uns dann am Sonntag. Macht's gut, bis dann.

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2: Ich bin Diana Kramer. Autofahrer in Deutschland sollen angesichts der hohen Spritpreise kurzfristig mit einem neuen Tankrabatt entlastet werden. Das teilte die Bundesregierung am Abend mit. Es werde angestrebt, dass der Tankrabatt Anfang Oktober umgesetzt wird. Er soll dann bis Ende des Jahres gelten. Wird er voll weitergegeben, könnte die Entlastung 17 Cent pro Liter betragen, wie schon im Mai und Juni. Daneben ist spätestens ab Januar auch ein Spritpreisdeckel geplant. 2 Wochen nach der Landtagswahl in Sachsen-Anhalt richten sich die Blicke mit Spannung auf den anstehenden Wahlsonntag. Dann wird in Mecklenburg-Vorpommern und Berlin gewählt. Es könnte knapp werden, vor allem in Mecklenburg-Vorpommern, wo sich ein Kopf-an-Kopf-Rennen zwischen SPD und AfD abzeichnet.
3: Mittlerweile hat die amtierende Ministerpräsidentin Schwesig mächtig aufgeholt und führt in den neuesten Umfragen. Bitter werden dürfte es dagegen für die CDU, denn die liegt aktuell nur bei mageren 6%. In Berlin könnte erstmals eine linken Politikerin regierende Bürgermeisterin werden. Die Partei liegt derzeit knapp vor der amtierenden CDU. Die Wahlen haben definitiv Folgen für die Bundespolitik, denn je nachdem, wie die CDU abschneidet, könnte die Debatte um Kanzler Merz erneut Fahrt aufnehmen. Thomas Bremser, Redaktion.
2: Deutschland hat in den USA Dutzende amerikanische Tarnkappenjets vom Typ F-35 bestellt. Am Abend wurde in Texas im Beisein von Verteidigungsminister Boris Pistorius der erste Kampfjet übergeben.
4: Verteidigungsminister Pistorius sprach von einer neuen Ära mit dem modernsten Kampfflugzeug der Welt. Die Bundesregierung will 35 der Maschinen für 10 Milliarden Euro kaufen. Das Flugzeug soll die überalterte Tornado-Flotte ablösen und dann einen wichtigen Teil zur Abschreckung beitragen. Die Ausbildung von Piloten und Technikern in den USA hat in diesem Jahr begonnen. Aus New York, Anne Pollmann.
2: US-Präsident Donald Trump verbietet dem renommierten TV-Sender CNN ab sofort den Zugang zum Weißen Haus. Betroffen von dem Verbot sind auch der Sender MS Now und das Newsportal Politico, schrieb er auf seiner Plattform True Social. Trump wirft ihnen vor, Fake News zu verbreiten. Der US-Präsident führt schon länger einen Kampf gegen Medien, die kritisch über ihn berichten.
5: Hey!

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2: Ich bin Diana Kramer. Der Tankrabatt ist zurück. Bund und Länder haben sich darauf geeinigt, Autofahrer wegen der hohen Spritpreise aktuell erneut mit diesem Instrument zu entlasten. Er soll Anfang Oktober umgesetzt werden und bis Jahresende gelten, teilte die Bundesregierung am Abend mit. Finanzminister Lars Klingbeil.
3: Wir stoppen die Abzocke auch durch die Mineralölkonzerne und wir sorgen jetzt dafür, dass schnell die Spritpreise gesenkt werden. Also die Bürgerinnen und Bürger werden es schnell merken, dass über die Absenkung der Energiesteuer das Tanken günstiger wird.
2: Finanzminister Lars Klingbeil. Wie schon im Mai und Juni könnte die Entlastung für Autofahrer bei 17 Cent je Liter liegen, wenn der Tankrabatt, also die Steuersenkung, voll weitergegeben wird. Laut Bundesregierung hat die Maßnahme ein Volumen von 2,5 Milliarden Euro. Die Länder sollen sich mit 50% an den Kosten beteiligen. Daneben ist spätestens ab Januar auch ein Spritpreisdeckel geplant. Schon länger führt US-Präsident Donald Trump einen Feldzug gegen Medien, die kritisch über ihn berichten. Jetzt trifft es unter anderem den renommierten Fernsehsender CNN. Trump verbietet Reporterinnen und Reportern des Nachrichtensenders den Zutritt zum Weißen Haus und damit zu Pressekonferenzen im Oval Office. Auch dem Sender MS Now und dem Newsportal Politico erteilte Trump Hausverbot. Er wirft ihnen wie CNN vor, Fake News zu verbreiten. In der spanischen Nordafrika-Exklave Ceuta ist es erneut zu Tumulten gekommen. Die Lage eskalierte, als hunderte Migranten in ein neues Aufnahmezentrum im Hafen von Ceuta verlegt werden sollten.
4: Gerangel, Geschubse und Polizisten, die mit Warnschüssen in die Luft versuchten, die Lage in den Griff zu bekommen. In der spanischen Exklave Ceuta kam es am frühen Morgen zu tumultartigen Szenen zwischen Migranten und Sicherheitskräften. Nach wochenlangem Ringen hat die spanische Regierung auf dem Hafengelände ein Notlager errichtet. Spaniens oberster Gerichtshof hatte den Umzug aus Sicherheitsgründen zunächst untersagt, in letzter Minute dann doch noch genehmigt. Aus Spanien, Julia Macher.
2: Zum Fußball. Schon vor dem Start des Münchner Oktoberfestes sind die Spieler des FC Bayern in Feierlaune. In kunterbunten Wiesentrikots überrollten die Münchner zu Hause Union Berlin und gewannen haushoch mit 7:0. Zumindest für eine Nacht rückte der deutsche Fußballrekordmeister damit wieder an die Tabellenspitze der Bundesliga.

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1: Ich bin Diana Kramer. Die schwarz-rote Koalition hat zur Entlastung bei den hohen Spritpreisen eine grundsätzliche Einigung auf einen Tankrabatt und einen Spritpreisdeckel erzielt. Das teilte die Bundesregierung am Abend nach Verhandlungen mit Vertretern der Länder mit.
2: Den Tankrabatt kennen Autofahrer schon. Im Sommer war er für 2 Monate in Kraft, senkte die Steuern auf Benzin und Diesel um rund 17 Cent. Wobei nicht alles davon bei den Tankenden ankam. Außerdem kosteten die 2 Monate Tankrabatt die Regierung Milliarden. Das wird nun also wieder teuer, gilt aber immerhin als schnell wirksame Maßnahme. Ein Spritpreisdeckel ist neu für Deutschland. Es gibt ihn aber zum Beispiel in Belgien und Luxemburg. Dabei legt der Staat einen Höchstpreis für Sprit fest, unter anderem anhand von Ölpreis, Transportkosten und festgelegter Marge für die Händler. Aus Berlin, Ronny Thorau.
1: Im Streit um die Arktisinsel Grönland haben die USA, Dänemark und Grönland einen Durchbruch verkündet. Wie die Regierungen von Dänemark und Grönland mitteilten, soll in der kommenden Woche voraussichtlich ein Abkommen mit den USA unterzeichnet werden. Wie US-Präsident Donald Trump parallel auf seiner Plattform Truth Social mitteilte, überträgt die Vereinbarung die dauerhafte Kontrolle über die Sicherheit Grönlands an Washington. Dänemarks Regierungschefin Mette Frederiksen sprach von einem guten Deal für die NATO und Europa. 2 Wochen nach der Landtagswahl in Sachsen-Anhalt richten sich die Blicke nun auf den anstehenden Wahlsonntag. Dann wird in Mecklenburg-Vorpommern und Berlin gewählt. Es könnte knapp werden, vor allem in Mecklenburg-Vorpommern, wo sich ein Kopf-an-Kopf-Rennen zwischen SPD und AfD abzeichnet.
3: Mittlerweile hat die amtierende Ministerpräsidentin Schwesig mächtig aufgeholt und führt in den neuesten Umfragen. Bitter werden dürfte es dagegen für die CDU, denn die liegt aktuell nur bei mageren 6%. In Berlin könnte erstmals eine linken Politikerin regierende Bürgermeisterin werden. Die Partei liegt derzeit knapp vor der amtierenden CDU. Die Wahlen haben definitiv Folgen für die Bundespolitik, denn je nachdem, wie die CDU abschneidet, könnte die Debatte um Kanzler Merz erneut Fahrt aufnehmen. Thomas Bremser, Redaktion.
1: Zum Fußball. Der FC Bayern hat seine Fans schon am Vorabend des Oktoberfestbeginns in Bierzeltlaune gebracht. In ihren bunten Wiesentrikots schenkten die Münchner Union Berlin mit einem 7:0-Sieg kräftig ein. Zumindest für eine Nacht rückte der deutsche Rekordmeister wieder auf Tabellenplatz 1.

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1: Ich bin Diana Kramer. Der Tankrabatt kommt zurück. Bund und Länder haben sich darauf geeinigt, Autofahrer wegen der hohen Spritpreise erneut mit diesem Rabatt zu entlasten. Er soll Anfang Oktober umgesetzt werden und bis Jahresende gelten, teilte die Bundesregierung mit. Finanzminister Lars Klingbeil.
2: Wir stoppen die Abzocke auch durch die Mineralölkonzerne und wir sorgen jetzt dafür, dass schnell die Spritpreise gesenkt werden. Also die Bürgerinnen und Bürger werden es schnell merken, dass über die Absenkung der Energiesteuer das Tanken günstiger wird.
1: Wie schon im Mai und Juni könnte die Entlastung für Autofahrer bei 17 Cent pro Liter liegen, wenn der Tankrabatt, also die Steuersenkung, voll weitergegeben wird. Daneben ist spätestens ab Januar auch ein Spritpreisdeckel geplant. Die USA, Dänemark und Grönland haben